0: die dadurch einen weiteren Anschlag vermieden. Aus New York, Anne Pollmann.
1: Zum Fußball. Nächster Auftaktsieg für den FC Bayern München in der Champions League. Die Münchner gewannen 5:0 gegen Bodø Glimt aus Norwegen. Niederlage dagegen für RB Leipzig. Die Sachsen unterlagen beim italienischen Debütanten Como 1907 deutlich mit 1:4.
2: Und gleich gibt's hier bei uns die 90er mit Ace of Base und The Sign. Starten jetzt erstmal mit Joel Corey. Ich bin Andreas Grunwald. Euch eine angenehme Nacht. Hallo zusammen.
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0: Ja, der versprochene 90er hier von Ace of Base und The Sign. Geht ihr eigentlich gerne ins Kino? Also scheinbar ja, denn in den Kinos in Deutschland, da wurden im ersten Halbjahr so viele Tickets verkauft wie zuletzt vor der Corona-Pandemie. Und da gerät selbst er hier ins Schwärmen.
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2: Kino ist ein magischer Ort, ne? Wie viele Liebesgeschichten haben im Kino angefangen? Also auf der Leinwand und davor. Ein Date in der letzten Reihe, das hast du nur gemacht, wenn dir der Film egal war. Statt Snacks hattest du Labello dabei. Weil da wurde geknutscht, 90 Minuten lang. Teilweise wurden Weltrekorde im Apnoe-Tauchen aufgestellt. Ich war jetzt letztens im Kino. Ohne Labello, ohne Knutschen. Dafür aber mit einem Eimer Popcorn und einer Regentonne Cola. Und das war nur das mittlere Menü. Für das große musst du, glaube ich, extra Plätze buchen. Natürlich war schon alles weggeputzt, bevor der Film angefangen hat. Ich habe mir also den Brennwert, den Radprofis sonst bei der Tour de France verbrauchen, mal eben in der Werbung reingeballert. Gerade als mein Sodbrenn abgeklungen war, habe ich diesen verhängnisvollen Satz gehört. Eis gibt's auch hier im Kino. Naja gut, für Eis gibt's ja bekanntlich einen Extramagen. Also Fazit des Abends. Ich verstehe jetzt, warum alle sagen, Kino ist Urlaub. Ich habe 3 Kilo zugenommen, saß mehrere Stunden in einem Sitz mit zu wenig Beinfreiheit, habe dafür

Ja, wie sieht's denn aus? Machen wir ein bisschen was Entspanntes, Ruhiges jetzt mal für die Nacht. Dann packen wir das jetzt sofort rein. Und zwar von Robbie Williams spielen wir viel. Ich bin Andreas Grunwald. Hallo zusammen.

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0: Lanzai, Pedro Capó, Georgie Noriega, REC 808, Shadow Towers, Puerto Rico.
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3: Ich bin Katrin Müller. Der Hausärztinnen- und Hausärzteverband warnt vor einem möglichen Zusammenbruch der Versorgung. Bundesgesundheitsminister Linnemann müsse umgehend handeln, fordert der Co-Vorsitzende Blumenthal-Bayer in Berlin. Ihm zufolge gibt es viel Angst in den Praxen. Man sei durchgeschüttelt, die Situation unübersichtlich.
4: Wer hilft bei Schnupfen, Grippe und anderen Wehwehchen, wenn es den Hausarzt um die Ecke nicht mehr gibt? Schon jetzt ist die Versorgung in einigen Teilen Deutschlands stark unter Druck. Jeder Vierte gibt in einer Umfrage des Hausärzteverbands an, dass sich die Situation in den letzten 5 Jahren verschlechtert hat. Das dürften die Sparmaßnahmen der Bundesregierung nur noch verschärfen. Mehr als 60% der Mediziner erwarten längere Wartezeiten und weniger Zeit für ihre Patienten. Deshalb fordert der Verband vom Gesundheitsminister bessere Rahmenbedingungen und weniger Bürokratie. Tanja Wagner, Nachrichtenredaktion.
3: Im Osten der Schweiz sind bei einem Unfall eines niederländischen Reisebusses mehrere Menschen ums Leben gekommen. Weitere Personen wurden verletzt, wie die Polizei mitteilte. Der Unfall ereignete sich demnach im Kanton Graubünden. Rund 50 Menschen saßen wohl im Bus. Der krachte plötzlich gegen eine Leitplanke, kippte um und blieb auf der Seite liegen. Im Bundestag endet heute die erste Lesung der Haushaltspläne der Bundesregierung für das kommende Jahr. Unter anderem redet noch Arbeitsministerin Baas. Sie ist für die umstrittene Rentenreform zuständig. Nur einer von vielen Punkten, der von der Opposition kritisiert wird.
5: Als die Rentenkommission ihre Reformvorschläge vorgelegt hat, sagten Kanzler Merz und Arbeitsministerin Baas, genauso machen wir das, und zwar alles. Inzwischen stellt aber auch Baas etwa das geplante Aus der abschlagsfreien Rente nach 45 Beitragsjahren wieder in Frage. Würde die Regierung damit eingehen auf Bedenken der Bevölkerung, die sich im AfD-Sieg bei der Landtagswahl in Sachsen-Anhalt ausgedrückt haben, oder zeigen neue interne Diskussionen, dass Union und SPD nichts auf die Reihe bekommen? Darüber wird im Bundestag heute gestritten werden. Aus Berlin, Jan-Henna Reitze.
3: Zum Fußball. In der Champions League ist der FC Bayern erfolgreich in die Ligaphase gestartet. Gegen den norwegischen Verein Bodø/Glimt gewannen die Münchner in der heimischen Allianz Arena mit 5:0. RB Leipzig dagegen hat sein Auswärtsspiel gegen Como 1907 mit 1:4 verloren.
6: Hallo zusammen, eine ganz schöne Nacht mit uns. Johanna Tänzer ist hier, bin bei euch und spiele euch die wunderbare Holly Humberstone mit To Love Somebody.
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Und habt ihr schon benutzt? Das neue ChatGPT. Die Tage habt ihr uns hier ja noch verraten, wofür ihr KI eigentlich so am meisten nutzt. Für ja, Kochrezepte, fürs E-Mails schreiben, Texte zusammenfassen, sowas halt, so alltägliche Dinge. Jetzt könnte aber die KI noch viel mehr für uns erledigen, weil jetzt wurde das neue Modell von

0: AI, also von der Firma ChatGPT, vorgestellt. Das heißt GPT-6 Astra. So, und der Chef von OpenAI, der spricht da wirklich von einer KI-Revolution. Wir haben bei Christian Kersting mal angerufen. Der ist Professor für Künstliche Intelligenz an der Technischen Uni Darmstadt. Und wir haben ihn mal gefragt, hey, was kommt denn da jetzt eigentlich auf uns zu?
1: Ich glaube, das bedeutet eigentlich erstmal gar nicht so viel, weil man einfach wahrscheinlich ein etwas besseres Modell zur Benutzung hat. Natürlich kann das Modell jetzt so eigenständige Dokumente, Tabellen, Präsentationen, was auch immer hinbekommen. So ein bisschen wie so ein Praktikant, ne? Man kann eine Frage geben und dann kann der Praktikant, die Praktikantin loslegen, ein bisschen recherchieren, vielleicht selber eigenständige Kalkulationen durchführen, vielleicht die Ergebnisse besser zusammenfassen und dann ein fertiges Dokument liefern.
0: So, und wenn ihr jetzt denkt, Mist, der ersetzt mich ja mit meiner Arbeit. Aber der Professor gibt da Entwarnung, so einfach ist der Mensch dann doch nicht zu ersetzen, auch wenn die KI jetzt immer krasser wird.
1: Wir haben ja ganz viele Aufgaben, auch Schreinerei, Bau, Kochen, alles, ne? Also da braucht man die Interaktion mit der Welt. Ich glaube, selbst zu sagen, hol mir mal eine Tiefkühlpizza, öffne die und back sie auf, da sind wir halt noch nicht.
0: Ja, leider noch nicht. Aber also, ne, dass sie wirklich alle Aufgaben des Menschen erfüllen kann, ne, dass die KI das macht, davon sind wir noch weit entfernt. Die Frage ist halt nur, wie weit?

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1: Ich bin Katrin Müller. Alarmierende Details zum mutmaßlichen Stromsaboteur. Ermittler haben nach Angaben von NRW-Innenminister Reul im Wohnwagen des 48-Jährigen ein Notizbuch gefunden. Darin hatte der Mann handschriftlich mehr als 160 weitere Anschlagsziele vermerkt.
2: Es seien durch die Festnahme des Verdächtigen womöglich immer weitere Anschläge auf die Stromnetze verhindert worden, gibt sich der NRW-Innenminister überzeugt. Inzwischen wissen die Fahnder auch von 7 Lagern des Mannes. Bei einigen sei die Polizei bereits fündig geworden. Über 40 Abschussvorrichtungen für Raketen wurden in NRW, Brandenburg und Sachsen sichergestellt. Alles ziemlich professionell, sagt Reul. Auch wurden Substanzen zum Bau von Sprengsätzen entdeckt. In einem seiner Bekennerschreiben gibt der Mann den Kampf gegen die Stromerzeugung aus fossilen Brennstoffen als Motiv an. Tanja Wagner, Nachrichtenredaktion.
1: Bundesgesundheitsminister Linnemann strebt mehr Effizienz in der medizinischen Versorgung und der Pflege an. Es werde sehr viel Geld für Gesundheit ausgegeben. Man bekomme dafür an zu vielen Stellen aber nicht die Versorgung, die die Menschen zu Recht erwarten, sagte er in seiner ersten Rede als Ressortchef im Bundestag. Der Verband der Hausärztinnen und Hausärzte forderte von Linnemann dagegen schnelle Reformen zur Stabilisierung der hausärztlichen Versorgung. Die islamistischen Terroranschläge vom 11. September 2001 in den USA sind heute genau 25 Jahre her. Es gibt verschiedene Gedenkveranstaltungen. Der Tag hatte die Weltordnung in Frage gestellt.
3: In New York und an anderen Orten der USA wird heute den tausenden Opfern der Anschläge gedacht. Am Ground Zero, dort wo die Zwillingstürme einmal standen, sollen die Namen der Opfer verlesen werden. Am 11. September 2001 entführten Terroristen insgesamt 4 Flugzeuge. 2 davon flogen in die Türme des World Trade Centers in New York. Ein weiteres in das Pentagon nahe Washington. Ein 4. wurde von den Passagieren zum Absturz gebracht, die dadurch einen weiteren Anschlag vermieden. Aus New York, Anne Pollmann.
1: Zum Fußball. Nächster Auftaktsieg für den FC Bayern München in der Champions League. Die Münchner gewannen 5:0 gegen Bodø Glimt aus Norwegen. Niederlage dagegen für RB Leipzig. Die Sachsen unterlagen beim italienischen Debütanten Como 1907 deutlich mit 1:4.
4: Das Wetter.
5: Der Freitagmorgen startet mit vielen Wolken. Stellenweise kann auch Regen dabei sein. Dazu gibt es Temperaturen von 19 bis 23 Grad.
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6: A40 Dortmund-Essen zwischen Dortmund-Hombruch und Dortmund-Warup. 1 Kilometer Stau. Und A46 Hagen-Hemer. Zwischen Hagen-Hohenlimburg und Hagen-Elsei. 1 Kilometer stockender Verkehr. 11 Minuten Verzögerung. Wir wünschen allen unterwegs gute Fahrt.
5: Hi zusammen, guten Morgen. Johanna Tänzer ist hier. Wenn ihr jetzt los müsst zu eurer Schicht, dann motivieren wir euch zusammen mit Shakira und Burna Boy. Ich spiele euch jetzt die aktuelle Single, der Sommerhit des Jahres, ja. Die Die. Und Die Die heißt ja so viel wie Let's Go. Also, ne? Let's Go. Ab in den Tag.
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0: Am frühen Freitag, Knockin' on Heaven's Door. 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
1: Ich bin Katrin Müller. Im Osten der Schweiz sind bei einem Unfall eines niederländischen Reisebusses mehrere Menschen ums Leben gekommen. Weitere Personen wurden verletzt, wie die Polizei mitteilte. Der Unfall ereignete sich demnach im Kanton Graubünden. Rund 50 Menschen saßen wohl im Bus. Der krachte plötzlich gegen eine Leitplanke, kippte um und blieb auf der Seite liegen. Bundesinnenminister Dobrindt warnt vor weiteren möglichen Anschlägen in Deutschland. Nach Einschätzung der Bundesregierung geht dabei auch von Russland eine hybride Bedrohung aus, etwa durch Sabotage, Cyberangriffe und Einflussnahme. Dobrindt rechnet zudem mit dem Einsatz sogenannter Wegwerfagenten, die für einzelne Aktionen angeworben werden.
2: Deutschland muss jeden Tag weiter mit Anschlagsszenarien rechnen, sagt Dobrindt. Als Beispiel nennt er einen versuchten Brandanschlag in München, bei dem zwei Tatverdächtige Brandsätze in Richtung von Gebäuden mit Rüstungsbezug geworfen haben sollen. Auch hinter dem versuchten Drohnenangriff am Flughafen Leipzig-Halle sollen solche angeworbenen Helfer stecken. Laut der Bundesregierung übernehmen sogenannte Wegwerfagenten einfache Spionage-, Sabotage- oder Propagandaaufgaben und können im Fall einer Enttarnung den eigentlichen Auftraggeber oft gar nicht benennen. Babette Büchner, Nachrichtenredaktion.
1: Der frühere Unionsfraktionschef Spahn hat sich bei den CDU-Mitgliedern seines Wahlkreises für seinen Umgang mit der Leihmutterschaft seines Sohnes entschuldigt. Er räumte ein, seine veränderte Haltung zu dem Thema nicht rechtzeitig öffentlich gemacht zu haben. Ende Juli war Spahn deshalb als Fraktionsvorsitzender zurückgetreten.
3: Spahn schreibt, er sei zu feige gewesen, bei dem sensiblen Thema offen Farbe zu bekennen. Mit seinem Mann habe er über Jahre verschiedene Wege zur Familiengründung abgewogen, dabei habe sich seine Haltung zur Leihmutterschaft verändert. Diesen Prozess habe er aber nicht erklärt. Er habe eine schwierige Debatte vermeiden wollen und dadurch am Ende eine noch schwierigere ausgelöst. Das bedauere er zutiefst. Thomas Pleskin, Nachrichtenredaktion.
1: Zum Fußball. Nächster Auftaktsieg für den FC Bayern München in der Champions League. Die Münchner gewannen 5:0 gegen Bodø/Glimt aus Norwegen. Niederlage dagegen für RB Leipzig. Die Sachsen unterlagen beim italienischen Debütanten Como 1907 deutlich mit 1:4.
4: Ja, guten Morgen zusammen. Johanna Tanzer ist hier und wir starten zusammen rein in diesen sehr frühen Freitag. Schön, dass ihr dabei seid.
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0: Die Imagine Dragons mit Demons. Guten Morgen.
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0: Und da gucken wir drauf, zusammen mit Kollege Leo Arrighi. Guten Morgen.
2: Guten Morgen, hallo.
0: So, wir fangen in New York City an. Ne? Da steht Alex Zverev bei den US Open ganz weit vorne. Er ist ganz weit gekommen, das war, ne?
2: Ja, ganz genau. Ins Halbfinale hat er es bisher geschafft. Im Viertelfinale Burtic van de Zandschulp. Ich wollte diesen tollen Namen einfach mit reinnehmen. Niederlanden glatt in drei Sätzen geschlagen. Damit steht er jetzt bei allen vier Grand Slams dieses Jahr mindestens im Halbfinale. Jetzt geht es also um den Einzug ins Finale der US Open. Für Zverev wäre das die nächste Chance auf einen richtig großen Titel in diesem Jahr. Das läuft für ihn sportlich sowieso ja schon echt sehr, sehr gut.
0: Voll. So, und dann ist heute Abend noch Earth Night. Ja, so, da können wir unser TH nochmal wieder üben. Earth Night. Was ist das nochmal?
2: Ja, wir sollen ab spätestens 22 Uhr möglichst viele Außenlichter ausmachen, und zwar für die ganze Nacht. Es geht nicht um Stromsparen als Hauptthema, sondern vor allem um Lichtverschmutzung, ja, also um künstliches Licht, das Tiere, Pflanzen und auch unseren Tag-Nacht-Rhythmus so ein bisschen stört. Aktion findet jedes Jahr im September statt, dieses Jahr am 11. September, also eben heute kurz gesagt, einfach mal ein bisschen weniger leuchten. Warum nicht?
0: Und dann gibt's heute noch ja die letzte Chance, Karten zu bekommen für das Tote Hosen Lichtblicke-Konzert, ne?
2: Ja, da können dann die Augen leuchten.
0: Das wow. ist
2: am 3. Dezember in Dortmund. Genau, Tickets dafür könnt ihr nicht kaufen, sondern nur kostenlos bei uns auf der Homepage bekommen. Heute ist dafür, du hast es eben schon gesagt, die letzte Chance. Wichtig ist das Codewort. Immer wenn ihr es bei uns im Programm hört, dann könnt ihr mitmachen. Solltet euch das natürlich merken. Und weil das Ganze für unsere Aktion Lichtblick läuft, freuen wir uns natürlich auch über Spenden. Damit helfen wir Familien in NRW, denen es gerade nicht so gut geht.
0: So sieht's aus. Also gut aufpassen. Achtet auf das Codewort. Und jetzt kommt erstmal ganz entspannt in diesen Freitag.

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3: Wenn in der EU von Regionen in äußerster Randlage die Rede ist, denken die meisten sicher eher an Gegenden wie die finnische Tundra oder vielleicht auch das Donaudelta in Rumänien. Aber die EU ist noch viel weiter weg. Wir reden hier von 9 Regionen: Französisch-Guayana, Guadeloupe, Martinique, Mayotte, La Réunion und Saint-Martin, die zu Frankreich gehören, die Azoren und Madeira, die zu Portugal gehören, sowie die Kanarischen Inseln, die zu Spanien gehören. Sie liegen tausende von Kilometern vom europäischen Festland entfernt, in Südamerika, in der Karibik sowie im Atlantischen und Indischen Ozean. Aber sie sind ein Teil der EU. EU-Kommissionsvize Raffaele Fitto hat jetzt eine neue Strategie vorgestellt, mit der die EU sich global selbst stärken und die das Leben der mehr als 5 Millionen Menschen, also EU-Bürgerinnen und Bürger, die dort leben, verbessern soll. Wir denken bei diesen Regionen vor allem an schöne Urlaubsziele. Doch hinter diesem Image verbirgt sich eine komplexere Realität. Sie sehen sich mit strukturellen Nachteilen konfrontiert, die mit der geografischen Lage, der Anbindung kleinen Märkten und der Anfälligkeit für externe Schocks zusammenhängen. Außerdem haben die Menschen in einigen dieser Gebiete nach wie vor Schwierigkeiten, Zugang zu Grundgütern und wesentlichen Dienstleistungen zu erhalten. Die neue Strategie zur Stärkung der äußersten Regionen der EU hat 4 Hauptziele. Es geht um mehr soziale Gerechtigkeit, wirtschaftliche Stärkung, mehr Resilienz mit dem Stichwort Klimawandel und die Nutzung des geostrategischen Potenzials. Doch es geht auch um Chancen, die sich wegen der geografischen Lage der neuen Regionen bieten. Sie bilden die europäischen Tore nach Lateinamerika, in die Karibik, nach Afrika und in den Indopazifik. Diese Meeresgebiete machen mehr als die Hälfte der ausschließlichen Wirtschaftszonen der EU aus. Sie sind von Bedeutung für unsere Sicherheit, die maritime Überwachung, Energie, Forschung, biologische Vielfalt und den Zugang zum Weltraum. Kourou in Französisch-Guayana ist beispielsweise Europas wichtigstes Tor zum Weltraum.

Was dich nicht umbringt, macht dich stärker. Ja, ja, what doesn't kill you makes you stronger. Diesen kleinen Wandmotivationsspruch kriegt ihr jetzt hier präsentiert von der fantastischen Kelly Clarkson. Stronger gibt's jetzt für euch. Ich bin Johanna Tänzer. Moin zusammen.

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0: Hallo, guten Morgen, schön, dass ihr dabei seid.
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2: Nur wenn es dir gut geht, kann es auch anderen gut gehen. Im Rahmen einer Coaching-Ausbildung habe ich diesen Satz mal gelernt und sage ihn seitdem immer und immer wieder anderen Menschen. Nur wenn es dir gut geht, kann es auch anderen gut gehen. Die meisten schmunzeln, wenn sie die Worte reflektieren. Manche verdrehen auch schon mal die Augen, weil sie diesen Satz von mir nicht mehr hören können. Auch mich fordert das immer wieder heraus, wenn ich es mir selber vor Augen führe. Wir Menschen, du und ich, wir brauchen Energie und Kraft für unser Leben und Momente des Abschaltens und Auftankens, damit wir dann auch wieder für andere da sein können. Sich um sich selbst kümmern, ist dann in einem positiven Sinne egoistisch, weil es ernst nimmt, dass ich nicht nur funktionieren kann. Wenn meine Batterien leer sind und ich nur angespannt bin, dann werden es andere Menschen an meinem Verhalten merken. Gerade dann, wenn es besonders trubelig wird, darf und muss ich mich also mal rausziehen können. Als ChristInnen dürfen wir an einen Gott glauben, der das ganz genauso macht. Nach der Schöpfung, so erzählt es die bildhafte Geschichte der Bibel, macht Gott nicht einfach weiter, sondern er gönnt sich mal richtig was und lässt es sich einen Tag lang gut gehen. Und auch sein Sohn Jesus Christus zieht sich immer wieder dann zurück mit seinen FreundInnen, wenn es gerade alles zu viel wird. Sie wissen, dass nur wenn es ihnen gut geht, sie auch für andere da sein können. Also lass es dir gut gehen. Max Strotzig von der Katholischen Kirche für Augenblick mal.
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1: Mit Thorsten Adolfs. Guten Morgen. Ab heute gelten in der EU strengere Regeln, um uns alle besser vor Hackern zu schützen. Software- und Hardwarehersteller müssen den Behörden Cyberangriffe jetzt deutlich schneller melden. Lena Bauer aus dem News-Team. Was genau ändert sich?
2: Sobald Firmen bemerken, dass ihre Systeme gehackt wurden, haben sie nur 24 Stunden Zeit, das den Behörden zu melden. Und nach spätestens 3 Tagen müssen sie noch genauere Infos liefern, welche Schwachstellen die Hacker ausgenutzt haben. Das Ziel der EU ist klar. Die Behörden sollen europaweit sofort Bescheid wissen, wenn irgendwo was passiert, damit sie schneller reagieren und schlimmere Schäden verhindern können. Hier in Deutschland ist dafür das Bundesamt für Sicherheit in der Informationstechnik, kurz BSI, zuständig. Die EU-Cybersicherheitsbehörde in Athen bündelt diese Infos dann und gibt sie an alle anderen Länder weiter. Damit das alles klappt, gibt es eine neue Online-Plattform, auf der die Firmen die Vorfälle melden können.
1: Läuft denn technisch schon alles glatt?
2: Naja, es gibt etwas Stress. Der Digitalverband Bitkom findet es schwierig, dass die neue Online-Plattform erst heute freigeschaltet wird. Das bedeutet, dass selbst Firmen, die sich gut vorbereiten wollen, die Seite vorher nicht testen oder sich dort registrieren konnten. Müssen wir also abwarten, ob der Start reibungslos klappt.
1: Danke, Lena. Und jetzt weitere Meldungen im Überblick. Die AfD-Fraktion hat nach eigenen Angaben Strafanzeige gegen Kanzler Merz erstattet. Merz hatte der in Teilen rechtsextremen Partei vorgeworfen, deren Konzept der sogenannten Remigration sei nichts anderes als eine ethnische Säuberung nach Hautfarbe und Herkunft. Diese Äußerung sei vollkommen inakzeptabel, sagte der parlamentarische Geschäftsführer der AfD-Fraktion Brandner. Die Linke wirft der Regierung wegen der hohen Spritpreise Unfähigkeit vor. Statt nur über die Übergewinnsteuer zu reden, sollte man sie endlich einsetzen, sagte Parteichef Pantisano. Den Energiekonzernen wirft er Profitgier vor. Gestern war der Ölpreis für ein Fass der Nordseesorte Brent wieder über die Marke von 100 US-Dollar gestiegen. In den USA wird heute der Opfer der Anschläge vom 11. September gedacht. Vor genau 25 Jahren waren dabei fast 3000 Menschen ums Leben gekommen. Damals hatten Al-Qaida-Terroristen 4 Passagierflugzeuge entführt, 2 steuerten sie in die Türme des World Trade Centers. In New York sollen Angehörige am Morgen die Namen der Getöteten verlesen. Nach Dortmund und Stuttgart haben auch die Bayern ihr Auftaktspiel in der Champions League gewonnen. Jamal Musiala stand für die Münchner nach seinen gesundheitlichen Problemen in der Vorbereitung endlich wieder in der Startelf. Und er stellte mit seinem Treffer die Weichen zum 5:0-Sieg gegen Bodo Glimt aus Norwegen. Für RB Leipzig war es dagegen ein enttäuschender Abend. Die Leipziger gingen beim italienischen Champions League-Debütanten Como mit 1:4 unter. Das waren die Nachrichten mit Thorsten Adolfs.
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4: Mit Norbert Janowski, guten Morgen. Morgen Nachmittag will der SC Paderborn im größten Stadion der Fußball-Bundesliga bestehen. Bei Borussia Dortmund will SCP-Trainer Ralf Kettemann mit seiner Mannschaft leistungsmäßig an die ersten beiden Saisonspiele anknüpfen. Beim Ergebnis will sich der Aufsteiger nach einem Unentschieden und einer Niederlage aber steigern. Neben dem ersten Saisontor wünscht sich Kettemann auch den ersten Sieg. Dazu müsse seine Mannschaft vor allem nach vorne mutig spielen. 6.300 Fans werden den SCP in Dortmund unterstützen. Anstoß ist morgen um 15.30 Uhr.
5: Das Radio Hochstift Wetter kurz vorm Wochenende wird ziemlich entspannt und erwarten Sonne und Wolken am Wechsel. Meistens machen sich die Wolken aber ziemlich breit zwischen Beverungen und Delbrück. Werte um die 20 Grad sind angesagt. Ab dem Nachmittag kann es dann auch mal regnen. Sicherer ankommen mit dem Radio Hochstift Verkehrsservice. Wenn ihr Staustörungen oder Blitzer seht, dann tragt sie gerne direkt in die Radio Hochstift App ein.
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5: Die Freilichtbühne Bürkendorf hat ihre Stücke für den Theatersommer 2027 bekannt gegeben. Beide gab es schon in Filmform und beide lockten damals zig Millionen Menschen ins Kino. Regisseurin Dalila Niksic sagt, was sie an ihrem Stück so liebt.
6: Die unglaubliche Energie dieses Stücks, also die Energie der Figuren, der Tänze, der Musik. Da bleibt einfach nach ein paar Sekunden schon kein Fuß mehr still.
5: Die Freilichtbühne spielt nämlich Footloose. Was sonst noch geboten wird und bis wann es die Karten gibt, das gibt's alles gleich bei Radio Hochstift. Ich bin Julia Kleinekemper. Guten Morgen.
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0: war neben Flashdance und Dirty Dancing einer der beliebtesten Tanzfilme der 80er Jahre. Darin hat der junge Tänzer Ren dafür gesorgt, dass endlich Leben in eine spießige amerikanische Kleinstadt einzieht. Besser geht's ja eigentlich überhaupt nicht, oder? Regisseurin Dalila Nikšić sagt:
1: Es geht im Prinzip um eine, man könnte sagen, gelähmte Gemeinschaft, die dann aber wiederum durch die Power der Jugend nahezu zu explodieren droht. Deswegen ist Footloose für mich auch nicht nur 80er Jahre Kult. Ich finde, es ist auch heute noch ein Plädoyer für den Kampf um Freiheit und Selbstbestimmung und ein Plädoyer für die Heilkraft von Musik.
0: Auch das Familienstück der Freilichtbühne Böckendorf kennt so ziemlich jeder in Filmform. Die Vorstadtkrokodile nach dem Roman von Max von der Grün. Sie wurden zuerst 1977 und dann nochmal im Jahr 2009 verfilmt und haben jedes Mal für volle Kinosäle gesorgt. Im Mittelpunkt steht eine Gruppe von Jugendlichen, die eine Einbruchsserie aufklären will. Regisseurin ist Adriana Clemens.
2: Die Figuren in dem Stück sind halt einfach total frech. Die sind verletzlich und die sind widersprüchlich in sich und dadurch auch so wunderbar lebendig. Also sie machen Fehler, sie streiten, sie verletzen aneinander und sie wachsen auch aneinander. Und vielleicht liegt genau darin die besondere Kraft dieser Geschichte. Sie lässt uns einfach spüren, wie viel mehr möglich ist, wenn wir aus einem Nebeneinander existieren, ein gemeinsames Wir werden lassen.
0: Die Vorstadtkrokodile haben ihre Premiere am 6. Juni nächsten Jahres und für Footloose geht's am 26. Juni los. Der Vorverkauf für die Freilichtbühne Böckendorf startet im Februar. Gruppenreservierungen sind schon ab November dieses Jahres möglich. Gleich 13 Minuten nach 6, Radio Hochstift. Hier, guten Morgen. Yeah,

0: Im Fall des mutmaßlichen Stromsaboteurs in NRW gibt es neue Erkenntnisse. Der Mann soll unzählige weitere Stromanlagen im Visier gehabt haben. Die Ermittelnden haben zumindest klare Hinweise darauf gefunden. NRW-Innenminister Reul hat im Innenausschuss des NRW-Landtags zu diesem Fall Rede und Antwort gestanden. Und die Geschichte ist teilweise ziemlich skurril, vor allem die Art, wie der Mann am Ende von der Polizei geschnappt werden konnte. Radio-Hochstift-Kollege José Nasiandi aus dem Landtagsstudio. Wie konnte der Mann nach der groß angelegten Fahndung gefasst werden?
1: Ja, es war so, nach der Schilderung des Innenministers, dass zwei Autobahnpolizisten, die eigentlich gar nicht direkt an der Fahndung beteiligt waren, den Mann gefunden haben. Bei Weißweiler fiel ihnen plattgetretenes Gras auf, das von einem Feldweg etwa 200 Meter in ein Gebüsch führte. Und die beiden wurden neugierig, sind dieser Spur gefolgt und fanden dann den 48-Jährigen in einem gut getarnten Zelt. Das war offenbar so gut versteckt, dass es selbst aus dem Polizeihubschrauber nicht zu sehen war. Und der Mann hat sich dann widerstandslos festnehmen lassen.
0: Was haben die Ermittelnden inzwischen über seine möglichen weiteren Pläne herausgefunden?
1: Die Polizei hat in seinem Wohnmobil ein Notizbuch gefunden mit handschriftlichen Vermerken, und zwar zu mehr als 160 bisherigen und möglichen weiteren Sabotagezielen. Außerdem soll der Mann 7 weitere Orte genannt haben, die er auch als Lager genutzt hat. An 3 dieser Orte ist die Polizei auch schon fündig geworden. In NRW wurden außerdem mehr als 40 Abschussvorrichtungen für Raketen entdeckt, mit denen er ja Drähte über Stromanlagen schießen wollte oder schon geschossen hatte. NRW-Innenminister Reul geht deshalb davon aus, dass durch diese Festnahme möglicherweise auch viele weitere Anschläge verhindert wurden.
0: Das sind die Erkenntnisse über den mutmaßlichen Stromsaboteur aus Gevelsberg, der offenbar viele weitere Anschläge geplant haben soll. 6:21 Uhr haben wir es. Radio Hochstift hier. Guten Morgen.

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0: Einen schönen guten Morgen am Freitag mit Radio Hochstift. Um 6:30 ist es Zeit, dass wir euch die ersten Infos des Tages raushauen und die kommen jetzt von Norbert Janowski.
1: Guten Morgen.
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3: Der Blitzer an der B68 in Paderborn beschäftigt das Paderborner Amtsgericht. Ein Autofahrer hat Einspruch gegen seinen Bußgeldbescheid eingelegt. Er wurde dort zum zweiten Mal innerhalb eines Jahres geblitzt. Das Lichtenauer Anwaltsbüro des Mannes stellt grundsätzlich in Frage, ob das Messgerät korrekt aufgestellt ist. Die Kanzlei hat ein Gutachten erstellen lassen, das unter anderem auf Fehler im sogenannten Messprotokoll hinweist. Das Gericht holt jetzt ein eigenes Gutachten ein. Bis dahin ist der Paderborner Prozess ausgesetzt. Im dritten Spiel der Saison hat der SC Paderborn eine richtig harte Nuss zu knacken. Morgen Nachmittag tritt der Aufsteiger beim Vizemeister Borussia Dortmund an, im größten Stadion der Bundesliga. Dort will der SCP nach guten Leistungen in den ersten Partien das erste Saisontor erzielen und möglichst auch den ersten Saisonsieg einfahren. Chefcoach Ralf Kettemann erwartet dafür in Dortmund von seiner Mannschaft Mut.
4: Dürfen da nicht vor Ehrfurcht da erstarren, dürfen nicht einlaufen und sagen, oh, jetzt geht ein Traum irgendwie in Erfüllung und cool, dass ich das jetzt mal erleben darf, sondern wir müssen da schon oder dürfen an uns glauben, gerade auch nach den letzten Auftritten und müssen da bei uns sein und müssen mit dem Mindset unterwegs sein, dort wirklich auch Paroli bieten zu können.
3: Im Dortmunder Signal Iduna Park werden 6.300 SCP-Fans ihr Team unterstützen. Anstoß ist morgen um 15.30 Uhr. Die Kreisverwaltungen Paderborn und Höxter ziehen nach dem bundesweiten Warntag gestern eine positive Bilanz. Von rund 290 Sirenen im Hochstift blieben 9 nach Angaben der Kreise stumm. Im Kreis Paderborn gab es vor allem in Delbrück Probleme. Gleich 7 Anlagen heulten dort nicht. Eine Sirene in Büren gab ebenfalls keinen Ton ab. Dass sie kaputt ist, war aber schon bekannt. Im Kreis Höxter wurde die Störung einer Sirene im Stadtgebiet Höxter gemeldet. In Warburg-Ossendorf warnte gestern eine mobile Sirene, weil es dort keine stationäre gibt.
0: Ich wusste gar nicht, dass es mobile Sirenen gibt.
1: Tja.
0: Das, also 2026, es gibt ja nichts, was es nicht gibt. Im Radiohochstift Freitagswetter stecken bis zu 20 Grad. Gerade sind wir aber noch einstellig. Es geht frisch rein in den Tag mit Temperaturen um die 9 bis 10 Grad von Büren bis Brakel. Über den Vormittag soll auch mal die Sonne durchkommen. Ansonsten sind viele Wolken zu sehen. Nachmittags könnte auch hier und da mal ein Schauer runterkommen.
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0: Entspannter ankommen mit dem Radio Hochstift Verkehrsservice. Wenn ihr Staustörungen oder Blitzer seht, dann ruft gerne an über die 0800 399 3399. Gute Fahrt. Ihr hört Radio Hochstift. Ich bin Julia Kleine-Kemper. Er wollte einfach nur Bescheid sagen, dass bei ihm alles in Ordnung ist. Aber es ging damals einfach kein Anruf raus.
5: Das Netz war völlig überlastet. Kann man sich vorstellen, wie heutzutage in einem Fußballstadion, wo man dann auch ewig keinen Empfang hat, wenn da 60.000 Menschen gerade ihr WhatsApp-Video schicken wollen.
0: Ralf Borlisch aus Paderborn-Wever wollte heute vor 25 Jahren, also am 11. September 2001, in die USA fliegen. Während des Flugs passierten die Terroranschläge und Borlisch musste die nächsten Tage unfreiwillig auf der Insel Neufundland verbringen. Die ganze Geschichte hört ihr gleich bei Radio Hochstift.
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0: Er wird diese Tage im September 2001 nie wieder vergessen. Ralf Borlisch aus Paderborn-Wever saß heute vor genau 25 Jahren im Flugzeug. Er wollte in die USA. Aber dann kam es zum Terroranschlag am World Trade Center in New York. Uns hat der Paderborner erzählt, wie er den 11. September 2001 erlebt hat.
1: Der eigentliche Plan war, mit Kunden gemeinsam nach Houston zu fliegen, in die Zentrale meines damaligen Arbeitgebers, um dort ein Briefing für Geschäftsführer von großen deutschen Unternehmen zu machen. Plötzlich setzte das Flugzeug zum Sinkflug an, deutlich bevor wir eigentlich da sein sollten. Und dann kam auch eine Durchsage, dass es einen unplanmäßigen Zwischenstopp gibt und dass weitere Informationen folgen. Das hat dann allerdings Stunden gedauert. Die Stimmung im Flugzeug war eigentlich gelöst, als klar war, es gibt kein technisches Problem, sondern es gibt einfach eine Zwischenlandung. Jeder fragte sich, warum, aber eigentlich waren alle entspannt, weil die Landung problemlos war. Und dann wunderte man sich allerdings, dass so viele Flugzeuge dann auf einmal da landeten. Das Problem war, dass dieser Ort Gander in Neufundland nicht dafür vorbereitet war, 30, 40 Großraumflugzeuge plötzlich zur Landung da zu haben. Es gab keine Treppen, es gab keine Busse. Die Zollbeamten und Einreisebeamten waren nicht dafür ausgelegt. Und wir haben, ja, ich glaube, es waren mehr als 24 Stunden in dem Flugzeug verbracht. Wir haben da wirklich das ein oder andere Bier getrunken und hatten das Glück, dass wir in der Business Class unterwegs waren. Und wir waren ja schon 8 Stunden circa geflogen und dann nochmal 24 Stunden im Flieger ungefähr. Das heißt, wir hatten es noch einigermaßen bequem. Wenn man sich das jetzt in der Economy Class vorstellt, da hätte es uns also deutlich schlimmer erwischen können. Nachdem wir stundenlang nicht rauskamen, hat uns das schon gewundert. Man hatte auch kaum Handyempfang. Ich meine, 2001, da war noch nicht viel mit Smartphones wie heutzutage. Aber so viele Menschen konnten nicht telefonieren, weil da auch die Telekommunikationsinfrastruktur nicht drauf ausgelegt war. Also dauerte es wirklich Stunden, bis wir wirklich wussten, was passiert ist. Und dann ging es eher darum, dass man Familie informiert, dass es einem gut geht, weil die wussten ja auch lange nicht, was ist denn da passiert. Geht es unseren Leuten gut? Wo sind denn die eigentlich?
0: Nach mehr als 30 Stunden durfte der Paderborner also endlich raus aus dem Flugzeug. Aber die Tortur war noch nicht zu Ende. Die kommenden Tage verbrachte Borlisch dann auf Neufundland in einer Turnhalle. Was er da erlebt hat, das hört ihr heute Morgen auch noch bei Radio Hochstift. Ihr hört Radio Hochstift offensichtlich. 6:42 Uhr ist es. Guten Morgen.

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2: Zuletzt tatsächlich in Blackpool. 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
0: Campino ist ja auch halber Brite, darum spielen sie da sehr gerne. Wie war das denn in Blackpool?
2: Das ganze Festival war einfach der Wahnsinn. Es war ein Punk-Festival und die Toten Hosen haben zwar nur eine Stunde gespielt, aber es war so viel Energie in dem Saal, das war so toll.
0: 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Das wird ein ganz kleiner Rahmen.
2: Dadurch, dass das so eine kleine Location ist, ist man ja ganz nah an der Band dran und das wird bestimmt unvergesslich.
0: 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Immer wenn ihr das Codewort bei Radio Hochstift hört, dann gibt's Tickets, aber... heute letzter Tag, letzte Chance. 6:49 Uhr ist es. Guten Morgen.

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1: Mit Thorsten Adolfs. Guten Morgen. Jeder, der diesen Tag miterlebt hat, kann sich wohl noch genau daran erinnern, was er damals gemacht hat. Denn er hat die Welt und unser Sicherheitsgefühl nachhaltig verändert. Der 11. September 2001. Islamistische Terroristen hatten damals unter anderem Flugzeuge in die Türme des World Trade Centers gesteuert. Fast 3000 Menschen starben. Danny Hopper aus dem News-Team, das ist jetzt genau 25 Jahre her. Es gibt deshalb viele Gedenkveranstaltungen.
2: Genau, die finden an Orten statt, die damals angegriffen wurden. In New York, da wo früher die Zwillingstürme des World Trade Centers standen, werden Angehörige die Namen der Getöteten verlesen. Im Bryant Park werden 2753 leere Stühle aufgestellt, einer für jedes der New Yorker Opfer. US-Präsident Trump wird außerdem am Pentagon erwartet, das damals ebenfalls von einem Flugzeug getroffen worden war. Und es gibt eine Gedenkveranstaltung an einem Feld in Pennsylvania. Da war ja ein viertes Flugzeug abgestürzt, nachdem sich die Passagiere in der Maschine gegen die Terroristen gewehrt hatten. Welches Ziel dieses Flugzeug hatte, ist bis heute unklar. Es dürfte also ein sehr emotionaler Tag in den USA werden.
1: Danke, Danny. Und jetzt weitere Meldungen im Überblick. Krankenkassen müssen ihre Versicherten nicht mehr über Beitragserhöhungen informieren und das ärgert die Verbraucherschützer. Die Chefin des Bundesverbandes POP sagt, das sei ein Unding, die Regierung müsse diesen Fehler korrigieren. Die Streichung ist Teil des gerade in Kraft getretenen Sparpakets der schwarz-roten Koalition bei den Gesundheitsausgaben. Die Übernahme der jemenitischen Hafenstadt Mokka durch die Houthi-Rebellen könnte Auswirkungen auf den weltweiten Handel haben und damit auch auf die Preise bei uns. Die Stadt liegt in der Nähe einer strategisch wichtigen Wasserstraße zwischen dem Roten Meer und dem Golf von Aden. Normalerweise werden etwa 12% des weltweiten Warenverkehrs über diese Route abgewickelt. Der FC Bayern ist gestern Abend mit einem Sieg in die Champions League gestartet. Die Münchner gewannen gegen Bodø Glimt aus Norwegen mit 5:0. Für Leipzig gab es dagegen direkt einen Dämpfer. Beim Champions League-Debütanten Como verlor RB deutlich mit 1:4. Ab heute Abend heißt es für viele Autofahrer, gut planen und Ruhe bewahren, denn auf der A40 und der A2 wird es eng. Die A40 wird ab 21 Uhr zwischen Bochum West und Bochum Zentrum in Richtung Dortmund 2 Wochen lang gesperrt, weil an einer alten Brücke gearbeitet wird. Im Oktober sind da nochmal Arbeiten an der Brücke geplant und zwar in der Gegenrichtung, das soll aber deutlich schneller erledigt sein. Auf der A2 zwischen dem Kreuz Oberhausen und dem Dreieck Bottrop in Richtung Dortmund wird ab heute Abend außerdem Flüsterasphalt verlegt und auch dort wird die Autobahn gesperrt. Die Sperrung wird aber nur bis Montagmorgen dauern.
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3: Mit Norbert Janowski, guten Morgen. Der Paderborner Prozess um einen Blitzer an der B68 ist vorerst ausgesetzt. Bevor es weitergeht, will das Amtsgericht erst ein neues Gutachten erstellen lassen. In der Verhandlung geht es um den Einspruch eines Autofahrers gegen seinen Bußgeldbescheid. Er soll an der Stelle 80 km/h statt der erlaubten 50 gefahren sein. Deshalb ist sein Führerschein in Gefahr. Die Lichtenauer Anwaltskanzlei des Mannes hat zum Auftakt ein eigenes Gutachten präsentiert. Es weist unter anderem auf Fehler im sogenannten Messprotokoll hin.
4: Die Temperaturen schaffen es noch mal knapp über 20 Grad heute im Radio Hochstift. Wetter und so ein paar Lücken zwischen den Wolken sind schon erkennbar. Über den Vormittag scheint die Sonne dann auch mal durch. Später wird es aber bewölkter und es könnte auch noch regnen gegen Abend. Morgen früh auch noch. Danach soll es bei einem Sonne-Wolken-Mix bleiben bei 20 Grad. Sonntag wird es ein bisschen kühler und regnerischer. Besser ankommen mit dem Radio Hochstift Verkehrsservice. Geblitzt wird auf der Manolfusstraße in Brackel-Bellersen Richtung B252. Das ist der Blitzeranhänger, der da steht, bei 50. Wenn ihr sonst noch Staustörungen oder Blitzer seht, meldet euch gerne, zum Beispiel per WhatsApp über die 052 51 1737 und die 0. Julia Kleinekemper für euch am Mikro. Schönen guten Morgen. Eigentlich sollte es ein schöner Tagesausflug in die Schweiz werden, möglicherweise mit einem Besuch des Nationalparks mit seinen idyllischen Wanderwegen und Berglandschaft. Stattdessen wurde die Busreise zum Albtraum. Im Osten der Schweiz ist ein Reisebus verunglückt. Es soll mehrere Tote geben. Was bisher bekannt ist, das hört ihr gleich bei Radio Hochstift.
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0: am Abend ein Reisebus verunglückt. Mehrere Menschen sind gestorben. Viel ist noch nicht klar. Was wir aber bisher wissen, ist, dass der niederländische Reisebus 48 Menschen an Bord hatte. Radio Hochstift-Kollegin Christina Hüllwig, er war im Kanton Graubünden unterwegs.
1: Er liegt im Osten der Schweiz. Nach ersten Erkenntnissen der Polizei kam der Reisebus von der Straße ab und prallte gegen die Leitplanke. Die hat er dann auch durchbrochen und landete auf der Seite einige Meter hinter der Leitplanke.
0: Niederländische Medien melden, dass der Bus am Montag Richtung Österreich losgefahren ist. Gestern waren die Passagiere für einen Tagestrip in der Schweiz unterwegs.
1: Möglicherweise musste der Busfahrer nach Informationen der niederländischen Zeitung Algemeen Dagblad einen Felsbrocken auf der Straße ausweichen. Etliche Rettungskräfte waren oder sind noch vor Ort. Auch Rettungshubschrauber wurden eingesetzt. Die Schweizer Polizeibehörde hat eine Hotline für Angehörige und ausländische Konsulate eingerichtet.
0: Heute will sie im Laufe des Vormittags eine Pressemitteilung veröffentlichen. Bei einem Busunglück in der Schweiz sind mehrere Menschen ums Leben gekommen. Weitere wurden verletzt. Radio Hochstift hier um 12 Minuten nach 7.

0: herzlich willkommen zu einer neuen Ausgabe von Das kann ich mir nicht vorstellen, dass man das wirklich darf. In den USA haben die Republikaner Parteitag und US-Präsident Donald Trump gibt sich siegessicher. Er sagt, wir werden die Zwischenwahlen gewinnen. Einiges spricht dagegen. Die Umfragewerte sind schlecht, die Menschen unzufrieden mit hohen Preisen und dem Irankrieg. Aber beim Parteitag der Republikaner verspricht Trump den Wählern $5,000, falls die Republikaner ihre Mehrheit in beiden Kammern behalten. Radio Korrespondentin Tina Eck, will Trump sich die Mehrheit im Kongress nun also erkaufen?
1: Ja, danach sieht es aus. Trump, der Dealmaker, will die Wähler mit Dollars über den Tisch ziehen und dann dafür belohnen, dass sie ihr Kreuzchen bei den republikanischen Kandidaten gesetzt haben. Solche Ideen hatte er schon öfter. Im letzten Jahr zum Beispiel hatte er auch schon mal Cashprämien ins Spiel gebracht, angeblich um die Amerikaner an den Zolleinnahmen seiner Zolllawine zu beteiligen. Das lief aber damals ins Leere.
0: Aber jetzt mal im Ernst, ist doch ein Scherz, oder? Also wo soll das Geld überhaupt herkommen?
1: Gute Frage. Die Summe von $5,000 für alle erwachsenen republikanischen Wähler, das wäre eine gute Billion Dollar geplündert aus dem Staatshaushalt und ungefähr so viel wie der gesamte Verteidigungshaushalt.

0: Das winkt der Kongress nie und nimmer durch. Selbst ein Trump-höriger Kongress, wie er es derzeit ist. Es ist wieder so ein Köder, den Trump publikums- und medienwirksam in die Masse schmeißt, um sich beliebt zu machen.
1: Und wenn der Kongress es ablehnt, dann kann Donald Trump natürlich auch nichts dafür. Immer wieder absoluter Klassiker vom US-Präsidenten und in Deutschland undenkbar, würde ich behaupten. Für euch geht es noch weiter mit einem Verkehrshinweis aus dem Radio-Hochschiff Verkehrsservice. A2 Richtung Dortmund. Zwischen Bielefeld Ost und Bielefeld Süd sind mehrere Steine auf der Fahrbahn. Da hat wohl jemand Ladung verloren. Also mehrere Steine auf der A2 Richtung Dortmund zwischen Bielefeld Ost und Bielefeld Süd. Kommt gut und vor allem sicher an euer Ziel.

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0: Im Bestmix gibt's gleich Michael Schulte. Back to the Start hört ihr gleich bei uns um 7.30 Uhr. Werdet ihr erstmal auf den neuesten Stand gebracht in den Nachrichten und die hat Norbert Janowski.
1: Guten Morgen.
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1: Widersprüche in der Aussage des mutmaßlichen Opfers haben in einem Paderborner Prozess zu einem Freispruch geführt. Es ging um eine Vergewaltigung. Auf der Anklagebank saß ein 31-Jähriger. Er sollte vor rund anderthalb Jahren eine Jugendliche missbraucht haben. Beide hätten sich erst kurz vorher in der Westernstraße in Paderborn kennengelernt. Die Richterin sprach den 31-Jährigen frei, weil es aus ihrer Sicht Widersprüche in den Aussagen der heute 17-Jährigen gegeben habe. Ihre Aussagen seien nicht konstant gewesen. Der Blitzer an der B68 in Paderborn hat schon 10.000-fach ausgelöst. Seit gestern beschäftigt er auch das Paderborner Amtsgericht. Es geht um den Einspruch eines Autofahrers, der für einen Monat seinen Führerschein abgeben soll. Radio Hochstift-Reporter Tobias Wenneker. Der Mann wurde mit mehr als 80 km/h geblitzt.
3: Ja, und an dieser Stelle gilt ja seit etwas mehr als einem Jahr Tempo 50. Weil er Wiederholungstäter ist, soll er für einen Monat zu Fuß gehen. Seine Verteidiger sagen allerdings, bei der Überprüfung des Blitzers an der B68 haben sich Widersprüche ergeben. Unter anderem stehe im sogenannten Messprotokoll ein Abstand von mehr als 5 Metern zwischen Blitzer und Fahrbahnrand. Eine Vorortkontrolle durch die Anwälte ergab, der Abstand beträgt weniger als 3 Meter. Daraufhin ließen die Verteidiger ein Gutachten erstellen. Das Gericht will jetzt selbst ein Sachverständigengutachten zum B68-Blitzer in Paderborn einholen. Bis dahin wird der Prozess ausgesetzt.
1: Die Stars beim nächsten Dreckburg Open Air stehen fest. Kamrad und die Münchner Freiheit werden im kommenden Sommer in Salzkotten auftreten. Am Freitag, dem 9. Juli, wird Kamrad für den musikalischen Höhepunkt sorgen. Der Wuppertaler ist unter anderem mit Hits wie Hug Yourself und Feel Alive hier bei Radio Hochstift zu hören. Vorher wird die aus den 80er Jahren bekannte Band Münchner Freiheit spielen. Der Vorverkauf startet am 22. September. In den letzten Jahren sind beim Dreckburg Open Air in Salzkotten unter anderem die No Angels, Nico Santos und Mark Foster aufgetreten.
0: Das Hoch im Radio Hochschulwetter heißt Vukadin. So langsam aber sicher schiebt aber ein Sturmtief über Mitteleuropa Schauer in Richtung Deutschland. Die kommen aber erst Sonntag so richtig ins Spiel. Heute wird es von Borchen bis Steinheim bei bis zu 21 Grad noch meist freundlich mit Sonne und Wolken. Gegen Abend könnte es kurz nass werden. Morgen früh auch nochmal, dann sind wieder viele Wolken unterwegs und zwischendurch gibt es Sonnenschein bei bis zu 20 Grad.
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0: Besser ankommen mit dem Radio Hochstift Verkehrsservice A2 Richtung Dortmund. Zwischen Bielefeld Ost und Bielefeld Süd liegen mehrere Steine auf der Fahrbahn. Seid vorsichtig unterwegs. Mehr Staustörungen oder Tempokontrollen könnt ihr gerne direkt in die Radio Hochstift App eintragen. Ralf Borlisch aus Paderborn-Wever hatte nie diesen Plan, aber heute vor 25 Jahren strandet er mit tausenden anderen Menschen in der Kleinstadt Genda auf Neufundland. Es war der 11. September 2001, der Tag der Terroranschläge in den USA. Borlisch saß während der Anschläge in einem Flieger in Richtung USA. Die Maschine muss in Genda landen, mehrere Tage müssen die Passagiere in Turnhallen schlafen und die Einheimischen zeigen sich von ihrer Schokoladenseite.
4: Die haben gemacht, was ging. Also da kamen Leute mit ihren Grills und Barbecues und haben gegrillt. Es gab große Gulaschkanonen und es gab Suppe, Brot. Also die haben rangebracht, was ging, um die Leute da zu versorgen.
0: Total krass, was der Paderborner rund um den 11. September 2001 da erlebt hat. Und die ganze Geschichte hört ihr gleich bei Radio Hochstift. Ich bin Julia Kleine-Kemper. Guten Morgen.
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0: Auf den Tag genau sind es heute 25 Jahre und ganz, ganz viele von euch wissen noch, wo sie waren und was sie gemacht haben, als am 11. September 2001 in New York Passagiermaschinen ins World Trade Center flogen. Im Moment der Terroranschläge saß Ralf Borlisch aus Paderborn-Wever gerade im Flugzeug auf dem Weg in die USA. Die Maschine wurde dann zur Landung in Neufundland gezwungen. Erst nach mehr als 30 Stunden durften die Passagiere aussteigen. Radio-Hochstift-Kollege Tobias Fennecker hat mit Borlisch gesprochen.
1: Am 11. September 2001 wurde die 10.000 Einwohner Kleinstadt Gender auf Neufundland plötzlich zum Knotenpunkt. Knapp 40 Passagiermaschinen landeten auf dem dortigen Flugplatz und alle Insassen wurden dann in Turnhallen, Schulen und Privathaushalten untergebracht. Für den Paderborner Ralf Borlisch ging es in die Turnhalle, genauer gesagt in eine leere Turnhalle.
2: Na, die Feldbetten kamen nach und nach, weil die waren, wie gesagt, nicht darauf vorbereitet, dass da mehrere tausend Menschen kamen. Was ich sagen muss, die Herzlichkeit der Bevölkerung war unglaublich. Die kamen mit privaten Decken, Kissen, haben Luftmatratzen, sonstiges Matratzen gebracht, damit jeder einigermaßen liegen konnte, haben Essen gebracht und sich wirklich rührend um die Menschen gekümmert. Das war schon Wahnsinn.
1: Ja, und schnell war klar, es sind viele Leute und wenig Platz. Allein in Borlischs Turnhalle waren hunderte Menschen.
2: Ja, in so einer Situation lernt man Menschen wirklich kennen. Ja, da gab es einen Geschäftsführer von einem großen Rechenzentrum, der war die Mutter der Kompanie, der hat sich um alle gekümmert, der hat für Stimmung gesorgt und es gab andere, die hatten ein unmögliches Verhalten, waren nicht bereit da jetzt mit so vielen zu liegen und dieser Geschäftsführer hat dann erstmal alle eingenordet und ihnen ins Gewissen geredet und gesagt, dass sie sich mal bitte nicht so anstellen sollen, es gibt andere Dinge, die entscheidend sind. Mit ihm bin ich noch immer freundschaftlich verbunden.
1: Stunde um Stunde, Tag für Tag warteten die Passagiere auf die Weiterreise.
2: Entweder waren es 4 oder 5 Nächte, es hat schon gedauert, bis dann der Luftraum wieder freigegeben war. Ich meine, man musste für diese ganzen Flugzeuge auch den Treibstoff rankarren, da waren die auch nicht für ausgerichtet.
1: Nach etwa 5 Tagen wurde der Luftraum wieder freigegeben. Die Maschine des heute 52-Jährigen flog weiter nach Houston.
2: Und da hatten wir dann eine Nacht und sind dann direkt mit dem nächsten Flieger mit der gesamten Gruppe zurück. Und eigentlich wollte nur jeder nach Hause.
0: Mehr von Ralf Borlisch und seine Erinnerungen an den 11. September 2001 hört ihr noch im Laufe des Morgens bei Radio Hochstift.

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2: Tage wie diese ist ein riesiges Geschenk. Ein Song, der uns ja zugelaufen ist, von dem wir gar nicht irgendwo berichten könnten, wie wir den jetzt genau geschrieben haben. Es ist ein bisschen so wie ein Kind, das ständig am Zauberwürfel rumspielt und irgendwann hat es diese Kombination perfekt erwischt. Wenn wir wüssten, wie man so ein Lied schreibt, würden wir jeden Monat so einen Song raushauen. Es ist uns leider nur einmal im Leben gelungen. Wir tragen den im Herzen und der bedeutet uns unglaublich viel und sehr vielen Menschen da draußen ebenfalls.
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0: besser ankommen mit dem Radio Hochstift. Verkehrsservice B1 Richtung Salzkotten auf Höhe der Abfahrt Paderborn-Wever wird euer Tempo kontrolliert. Gute und sichere Fahrt.
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1: Mit Thorsten Adolfs. Guten Morgen. Wir alle kennen das wahrscheinlich. Man bekommt Post von der Krankenkasse und da steht dann drin, dass die Beiträge angehoben werden. Ist ärgerlich, aber man weiß wenigstens Bescheid. Diese Pflicht, auf höhere Beiträge hinzuweisen, gilt ab jetzt nicht mehr. Sie wurde im Sparpaket der schwarz-roten Koalition gestrichen. Danny Hopper aus dem News-Team und darüber ärgern sich die Verbraucherzentralen.
2: Ja, das sei ein Unding, sagt die Chefin des Bundesverbands POP. Im schlimmsten Fall würden Versicherte die Erhöhung erst bemerken, wenn das Nettogehalt geringer ausfalle. Und die Verbraucherzentralen kritisieren auch, dass rund 3/4 aller Versicherten noch überhaupt nichts vom Aus der Infopflicht gehört hätten. Und da ziehen natürlich einen Punkt. Die Bundesregierung will mit dem Aus für weniger Bürokratie sorgen, weil dadurch natürlich Millionen Briefe wegfallen, die sonst verschickt werden müssten. Spart natürlich auch Geld. Mit Druck und Versand kommt man so auf 1 bis 2 Euro pro Brief. Umgekehrt heißt das aber natürlich auch, dass wir jetzt selbst darauf achten müssen, ob und wie sich Zusatzbeiträge verändern.
1: Viele der großen Kassen haben aber schon gesagt, dass sie auch ohne diese Pflicht weiter informieren wollen.
2: Ja, die Technikerkrankenkasse, die AOK oder die Barmer wollen zum Beispiel dafür dann in Zukunft andere Kanäle nutzen, wie die eigene Homepage. Aber klar, da muss man natürlich auch erstmal draufschauen. Und der Verbraucherzentrale reicht das auch nicht. Stattdessen sollten solche Infos zum Beispiel per Mail verschickt werden, fordert sie.
1: Dankeschön, Danny. Und jetzt weitere Meldungen in der Zusammenfassung. In den USA wird heute an die Opfer der Terroranschläge vom 11. September 2001 erinnert. Zur zentralen Gedenkfeier in New York werden alle noch lebenden ehemaligen US-Präsidenten erwartet. Dort sollen auch die Namen der fast 3000 Todesopfer verlesen werden. Die Linke fordert wegen der hohen Spritpreise von der Regierung, endlich eine Übergewinnsteuer einzuführen. Parteichef Pantisano sagte, die Mineralölkonzerne dürften sich nicht zusätzlich an der Krise der Bevölkerung bereichern. Die Bayern haben gestern Abend einen Traumstart in der Champions League hingelegt. Gegen das Team von Bodø Glimt aus Norwegen gewannen die Münchner deutlich mit 5:0. Fast genauso deutlich war die Niederlage von RB Leipzig. Die Leipziger unterlagen dem Champions League-Debütanten Como aus Italien mit 1:4. KI-Modelle sind eigentlich darauf trainiert, uns das Leben leichter zu machen. Sie können aber auch für Probleme sorgen. Die Firma Anthropic hat nach eigenen Angaben verhindert, dass ihre Software für riskante Forschungen missbraucht wird. Demnach wollten Wissenschaftler das KI-Modell Claude für kritische Themen rund um Biowaffen nutzen. Die Sicherheitsfilter der KI hätten diese Anfragen aber blockiert, heißt es. Laut Anthropic gab es davor schon Fälle, bei denen gezielt versucht wurde, die Forschung zu gefährlichen Erregern wie Vogelgrippe-Varianten voranzutreiben. Die Firma sagt, hinter diesen Anfragen steckten zum Teil Wissenschaftler aus Ländern, die enge Verbindungen zu staatlichen Stellen haben.
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3: Mit Norbert Janowski, guten Morgen. Ein Prozess um eine mutmaßliche Vergewaltigung ist vor dem Paderborner Landgericht mit einem Freispruch zu Ende gegangen. Die Staatsanwaltschaft hatte einem 31-Jährigen vorgeworfen, über eine schlafende Teenagerin hergefallen zu sein. Er selbst stritt die Vorwürfe ab und erklärte, beide seien mit dem Sex einverstanden gewesen. Die Richterin sah Widersprüche in den Aussagen der mittlerweile 17-Jährigen. Der konkrete Tatablauf sei nicht mehr festzustellen. Daher sei es möglich, dass die Version des Angeklagten stimme.
4: Im Radio Hochstift Wetter ist in einigen Orten schon die Sonne zu sehen, in anderen kleben die Wolken noch so dicht an dicht. Es soll aber auch da noch auflockern. Wir kommen auf höchstens 21 Grad von Bad Wünnberg bis Nieheim. Abends kann es dann auch mal regnen. Morgen früh kann es vereinzelt nass weitergehen. Später gibt es wieder Sonne und Wolken bei bis zu 20 Grad. Und der Sonntag wird eher grau und nass mit Höchstwerten um die 17 Grad. Günstiger ankommen mit dem Radio Hochstift Verkehrsservice. Auf der B1 Richtung Salzkotten wird geblitzt. Auf Höhe der Abfahrt Paderborn Wever bei 100. Gute und sichere Fahrt.
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4: Ordnungswidrigkeitsverfahren, das ist so ein schön deutsches Wort, ne? Und normalerweise interessiert es absolut keine Sau, wenn es vor Gericht um ein Ordnungswidrigkeitsverfahren geht. Gestern war das aber ganz anders. Vor dem Paderborner Amtsgericht wurde nämlich leidenschaftlich über den Blitzer an der B68 in Paderborn diskutiert. Ein Mann will nicht hinnehmen, dass er seinen Lappen abgeben muss. Und plötzlich geht es um die Frage, ob der Blitzer der Stadt Paderborn tatsächlich nicht korrekt blitzt. Wir sprechen drüber gleich bei Radio Hochstift. Ich bin Julia Kleine-Kemper. Guten Morgen.
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0: und Schulte aus Lichtenau.
1: Zwar einer der Anhaltspunkte, aber auch natürlich einfach durch die Masse der Verfahren, die dadurch aufgekommen sind. Haben wir mal ein bisschen genauer hingeschaut, mit unserem Sachverständigen Rücksprache gehalten, eigene Messungen vorgenommen und sind dann relativ schnell zu dem Schluss gekommen, dass hier Widersprüche bestehen, die aufklärungsbedürftig sind.
0: Ein Mann aus dem Kreis Paderborn wurde mit mehr als 80 km/h an dieser Stelle geblitzt. Weil er Wiederholungstäter ist, soll er für einen Monat den Lappen abgeben. Und genau das will er nicht hinnehmen. Anwalt Meyer und seine Kollegen nahmen sich also erstmal einen Zollstock und überprüften bestimmte Abstände an der B68. Dann ließen sie ein 70-seitiges Gutachten anfertigen. Und gestern wurde genau diese Expertise vor Gericht präsent.
1: Das war definitiv kein gewöhnliches Verfahren. Ja, in der Regel ist man mit deutlich weniger Personen im Saal anwesend.
0: Neben uns Journalistinnen und Journalisten waren nämlich auch weitere Zuschauende und Vertreter der Stadt Paderborn vor Ort. Die Behörde hat den Blitzer ja schließlich aufgestellt. Zwischendurch wurde es auch mal durchaus emotional zum sogenannten Messprotokoll, sagte die Richterin, Zitat, das ist, Entschuldigung, scheiße. Jetzt will das Gericht selbst ein Gutachten einholen lassen, unter anderem zur Frage, ob beispielsweise der Abstand zwischen Blitzer und Straße korrekt protokolliert wurde. Der Prozess wird also vorübergehend ausgesetzt und deshalb empfiehlt Anwalt Patrick Meyer, Autofahrerinnen und Autofahrern, die an dieser Stelle kürzlich geblitzt wurden.
1: Den rate ich vor allem, das Bußgeld nicht einfach so hinzunehmen, sondern sich zu überlegen, ob man nicht gegen den Bußgeldbescheid, der dann ergehen würde, einmal vorgeht und das Ganze überprüfen lässt.
0: Und bis ein Urteil fällt, darf auch der Autofahrer, der möglicherweise etwas sehr schnell unterwegs war, erstmal weiterfahren. Gleich 14 Minuten nach 8, Radio Hochstift hier. Guten Morgen.

0: Im Fall des mutmaßlichen Stromsaboteurs in NRW gibt es neue Erkenntnisse. Der Mann soll unzählige weitere Stromanlagen im Visier gehabt haben. Die Ermittelnden haben zumindest klare Hinweise darauf gefunden. NRW-Innenminister Reul hat im Innenausschuss des NRW-Landtages zu diesem Fall Rede und Antwort gestanden. Und die Geschichte ist teilweise ziemlich skurril, vor allem die Art, wie der Mann am Ende von der Polizei geschnappt werden konnte. Radio Hochstift-Kollege José Nasciandi aus dem Landtagsstudio. Wie konnte er denn jetzt gefangen werden nach der groß angelegten Fahndung?
1: Ja, es war so, nach der Schilderung des Innenministers, dass zwei Autobahnpolizisten, die eigentlich gar nicht direkt an der Fahndung beteiligt waren, den Mann gefunden haben. Bei Weißweiler fiel ihnen plattgetretenes Gras auf, das von einem Feldweg etwa 200 Meter in ein Gebüsch führte. Und die beiden wurden neugierig, sind dieser Spur gefolgt und fanden dann den 48-Jährigen in einem gut getarnten Zelt. Das war offenbar so gut versteckt, dass es selbst aus dem Polizeihubschrauber nicht zu sehen war. Und der Mann hat sich dann widerstandslos festnehmen lassen.
0: Und was haben die Ermittler denn inzwischen über seine möglichen weiteren Pläne herausgefunden?
1: Die Polizei hat in seinem Wohnmobil ein Notizbuch gefunden mit handschriftlichen Vermerken, und zwar zu mehr als 160 bisherigen und möglichen weiteren Sabotagezielen. Außerdem soll der Mann 7 weitere Orte genannt haben, die er auch als Lager genutzt hat. An 3 dieser Orte ist die Polizei auch schon fündig geworden. In NRW wurden außerdem mehr als 40 Abschussvorrichtungen für Raketen entdeckt, mit denen er ja Drähte über Stromanlagen schießen wollte oder schon geschossen hatte. NRW-Innenminister Reul geht deshalb davon aus, dass durch diese Festnahme möglicherweise auch viele weitere Anschläge verhindert wurden.
0: Das sind die Erkenntnisse über den mutmaßlichen Stromsaboteur aus Gevelsberg, der offenbar über 150 Anschläge geplant haben soll. 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

0: Morgen um 8:30. Da wird es Zeit für die Nachrichten von und mit Norbert Janowski.
1: Guten Morgen.
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3: Das Paderborner Landgericht hat einen 31-Jährigen freigesprochen, der wegen Vergewaltigung angeklagt war. Eine heute 17-Jährige hatte ihm vorgeworfen, sie vor 1,5 Jahren im Schlaf missbraucht zu haben. Radio Hochstift-Reporter Dirk Benfeld. Die Richterin sah aber zu viele Widersprüche.
4: Der 31-Jährige und die 17-Jährige hatten sich am Vorabend in der Westernstraße in Paderborn kennengelernt und er soll ihr angeboten haben, bei ihm übernachten zu können. Am Morgen danach erschien sie, unter Alkohol und Drogen stehend, auf der Polizeiwache und erstattete Anzeige gegen den Mann. Er sei in seiner Wohnung über sie hergefallen, während sie schlief. Dagegen behauptete der 31-Jährige, beide seien mit dem Sex einverstanden gewesen. Während die Nebenklage für den Angeklagten eine empfindliche Strafe wegen Vergewaltigung forderte, sah das die Richterin anders. Die Darstellung der 17-Jährigen sei nicht konstant gewesen und der konkrete Tatablauf lasse sich nicht feststellen. Daher gelte der Grundsatz im Zweifel für den Angeklagten.
3: Beim Löschen eines Brandes am Archenholdweg in Paderborn hat ein 84-jähriger Mann die Feuerwehr behindert. Am frühen Mittwochabend weigerte er sich, den Einsatzbereich zu verlassen. Deshalb läuft gegen den Senior jetzt eine Anzeige wegen Beleidigung und Widerstands gegen Polizeibeamte. Der Brand in der Kellerwohnung eines Bungalows ist vermutlich auf fahrlässige Brandstiftung zurückzuführen. Laut Polizei könnte der Auslöser die Asche einer Zigarette gewesen sein. Der Gesamtschaden liegt im sechsstelligen Bereich, also bei mindestens 100.000 Euro. Für die zahllosen Fußballexperten im Land ist der Ausgang der Partie klar. Morgen Nachmittag ist Bundesliga-Aufsteiger SC Paderborn beim deutschen Vizemeister Borussia Dortmund zu Gast. Aber der SCP soll im Signal Iduna Park mutig auftreten, fordert sein Coach Ralf Kettemann. Seine Spieler dürften vor mehr als 80.000 Fans nicht vor Ehrfurcht erstarren. Das Ziel im dritten Saisonspiel sind das erste Tor und möglichst auch ein Sieg. In Mainz und gegen Freiburg hätten die Paderborner Leistungen gestimmt. Morgen in Dortmund soll auch das Ergebnis passen. Anstoß ist um 15.30 Uhr.
0: Im Radio Hochstift Freitagswetter, stecken bis zu 21 Grad. Über Tag soll immer mal wieder die Sonne rauskommen. Ansonsten sind auch einige Wolken zu sehen. Abends könnte hier und da ein Schauer runterkommen. In den Samstag starten wir auch möglicherweise noch nass. Danach gibt es aber einen Mix aus Sonne und Wolken bei um die 20 Grad zwischen Bad Lippspringe und Borgentreich. Den Sonntag machen wir kurz, etwas kühler und regnerisch.
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0: Besser ankommen mit dem Radio Hochstift Verkehrsservice. Geblitzt wird auf der B1 Richtung Salzkotten auf Höhe der Abfahrt Paderborn-Wever. 100 dürft da fahren. Mehr Staustörungen oder Tempokontrollen könnt ihr uns zum Beispiel per WhatsApp melden über die 05251 1737 und die 0. Es war 14.46 Uhr deutscher Zeit, als am 11. September 2001 die erste Maschine ins World Trade Center einschlägt. Genau zu dieser Zeit sitzt Ralph Borlisch im Flugzeug auf dem Weg in die USA. Und ab dann ändert sich auch für den Mann aus Paderborn-Wever für die folgenden Tage alles. Deshalb sagt er auch heute noch auf die Frage, welches die prägendsten Erlebnisse in seinem Leben waren.
5: Ja, die Geburt meiner beiden Kinder auf jeden Fall. Meine eigene Hochzeit, aber dann kommt schon der 11. September, würde ich sagen, weil man es so hautnah erlebt hat und so lange und intensiv.
0: Das Flugzeug von Borlisch musste nämlich auf der Insel Neufundland landen. Tausende Passagiere lebten dort dann für mehrere Tage in Notunterkünften. Darüber sprechen wir gleich bei Radio Hochstift. Ich bin Julia Kleine-Kemper, guten Morgen.
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0: als sie am 16. September 2001, 5 Tage nach den Terroranschlägen, endlich in Houston in den USA landeten, fiel von Ralph Borlisch und vielen anderen Passagieren erstmal alles ab.
1: Ich werde es nicht vergessen. Taste of Texas, Steakhouse in Houston. Da haben wir das größte Steak, was ich, glaube ich, jemals gegessen habe, verdrückt und einige Bier dabei getrunken. Ja. Und versucht natürlich auch auf der anderen Seite daran zu denken, was für ein unheimliches Leid da in New York entstanden ist, auch das zu verarbeiten. Und da haben wir ja zum ersten Mal dann die Bilder gesehen. In der Turnhalle hat man nichts gesehen. Wie gesagt, Smartphones 2001 waren noch nicht. Das hat uns dann echt schockiert, als wir dann die echten Bilder gesehen haben.
0: Von vorne angefangen. Der Mann aus Paderborn-Wever saß am 11. September 2001 im Flugzeug in die USA, als es in New York zum Terroranschlag aufs World Trade Center kam. Ralph Borlisch hat es so erlebt.
1: Wir sind morgens in Richtung USA geflogen mit Kunden und sind dann plötzlich mitten in der Wildnis in Neufundland gelandet. Gender, Neufundland. Keiner wusste, warum wir da gelandet sind. Und dann kamen auf einmal 20, 30 große Flugzeuge darunter. Und wir waren 24 Stunden mindestens in dem Flieger, bis wir rauskamen. Und es hat sehr lange gedauert, bis wir Informationen bekommen haben.
0: Irgendwann erfuhren Borlisch und seine Geschäftskollegen von den Anschlägen. Es folgte ein mehrtägiger, unfreiwilliger Aufenthalt in einer Turnhalle auf der Insel. Schließlich war der Luftraum über den USA tagelang gesperrt. Die Situation in der Turnhalle eng, aber herzlich und bis heute prägend.
1: Man hat sich sogar über Jahre lang regelmäßig getroffen. Jetzt war ich einer der Jüngsten in dieser Reisegruppe. Einige sind inzwischen auch schon gestorben, aber selbst da hat sich diese Gruppe eigentlich bei Beerdigung wieder getroffen.
0: Und deshalb sagt der heute 52-Jährige rückblickend auch, es gab 3 Erlebnisse in seinem Leben, die so prägend waren. Die Geburten seiner Kinder, seine eigene Hochzeit und die Tage ab dem 11. September 2001. 8:41 Uhr ist es, Radio Hochstift hier. Guten Morgen.

0: Radio Hochstift hier, 13 Minuten vor 9 ist es. Ich bin Julia Kleinekemper.
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0: Ich bin heute Morgen aufgewacht, hab gedacht, oh, Mist. Du hast überhaupt keine Nummer 1. Nicht falsch verstehen, ich höre tatsächlich viel Musik, vor allem beim Sport und so, ne? Aber irgendwie war da nichts so richtig Neues dabei und auch nichts, wo ich gedacht habe, ach das, das wäre doch mal was fürs Radio. Aber ich meine, wer kann sich schon freitags selbst was wünschen im Radio, sein Lieblingslied? Das kann ja kaum noch jemand. Das kann man doch nicht einfach so liegen lassen. Das darf man nicht ignorieren. Also bin ich heute die ganzen Playlist durchgestromert quasi und habe einen neuen Mix von Armin van Buuren gesehen. Der niederländische Produzent und DJ darf ja eigentlich auf keiner guten Party fehlen, wenn wir mal ehrlich sind. Und jetzt hat er sich einen Song gekrallt. Den habe ich, glaube ich, schon in fast jedem Jahrzehnt neu aufgelegt gehört. Habe es eben schnell gegoogelt und das Früheste, was ich gefunden habe, ist eigentlich 2000. Aber offenbar ist das Ganze ein Mashup aus dem Jahr 1996. Also ganz ehrlich, ich habe absolut überhaupt gar keinen Plan. Ist alt. Ihr werdet denken, ah, schon mal gehört. Trotz allem super gut. Und heute meine Nummer 1. Tuckers Miracle im besten Mix bei Radio Hochstift.

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1: Mit Thorsten Adolfs. Guten Morgen. Die meisten von uns kennen das wahrscheinlich. Man steht in der Schlange an der Eisdiele und freut sich auf zwei Kugeln. Und beim Bezahlen ist dann ein Schild Cash Only. Wenn man dann nicht ein paar Münzen in der Tasche hat, war's das mit dem Eis. Danny Hopper aus dem News-Team, das soll in Zukunft nicht mehr passieren. Dann soll man überall mit Karte, Handy oder Bar zahlen können.
2: Genau, das ist der Plan von Finanzminister Klingbeil. Er will, dass in Zukunft der Kunde entscheiden kann, wie er bezahlen will, bar oder digital. Im Handel, in der Gastronomie und im Dienstleistungssektor soll das Pflicht werden, und zwar ohne Untergrenze. Das heißt, du sollst einen Schokoriegel oder einen Kaugummi genauso gut bargeldlos bezahlen können wie einen größeren Einkauf. Das Finanzministerium sagt, immer mehr Menschen wollten inzwischen gerne mit Karte oder Smartphone bezahlen. Das werde aber gerade in kleineren Geschäften oft nicht akzeptiert oder erst ab einem bestimmten Betrag. Ja, und das soll jetzt geändert werden. Klingbeil sagt außerdem, dass das digitale Bezahlen hilft im Kampf gegen Steuerhinterziehung und Geldwäsche, weil solche Zahlungen immer dokumentiert würden.
1: Viele Geschäfte, die keine Kartenzahlung anbieten, argumentieren ja mit den höheren Kosten dadurch.
2: Ja, zum einen müssen sie sich natürlich Lesegeräte anschaffen, zum anderen zum Teil auch Transaktionsgebühren zahlen. Aber wenn man sich im europäischen Ausland umschaut, da kannst du in vielen Ländern schon seit Jahren alles mit Karte oder Smartphone bezahlen. Das soll jetzt eben auch bei uns passieren.
1: Danke, Danny. Und jetzt weitere Meldungen im Überblick. Die AfD-Fraktion hat nach eigenen Angaben Strafanzeige gegen Kanzler Merz erstattet. Merz hatte der in Teilen rechtsextremen Partei vorgeworfen, deren Konzept der sogenannten Remigration sei nichts anderes als eine ethnische Säuberung nach Hautfarbe und Herkunft. Diese Äußerung sei vollkommen inakzeptabel, sagte der parlamentarische Geschäftsführer der AfD-Fraktion Brandner. In den USA wird heute der Opfer der Anschläge vom 11. September gedacht. Vor genau 25 Jahren waren dabei fast 3000 Menschen ums Leben gekommen. Damals hatten Al-Qaida-Terroristen 4 Passagierflugzeuge entführt, 2 steuerten sie in die Türme des World Trade Centers. Die Ölpreise steigen weiter. In der vergangenen Nacht kostete das Barrel der Nordseesorte Brent zeitweise fast 110 US-Dollar. Ursache sind neue Angriffe auf Tanker in der Straße von Hormuz, auch Gefechte zwischen jemenitischen Houthi-Milizen und Kräften, die von Saudi-Arabien unterstützt werden, sorgen dafür, dass es mit den Preisen weiter nach oben geht. Nach dem massiven Hackerangriff auf Behörden in Berlin gibt es jetzt für alle, die sich dort Sorgen um ihre Daten machen, direkte Hilfe. Der Senat hat eine Internetseite freigeschaltet, auf der es Antworten auf die wichtigsten Fragen gibt. Experten dort geben auch konkrete Hinweise, wie man sich jetzt am besten verhalten sollte. Nach einer gescheiterten Lösegeldforderung hatten Hacker im Darknet sensible Infos wie Handynummern, Geburtsurkunden und sogar Führungszeugnisse veröffentlicht. Auch Infos zum Gefahrenschutz und Baupläne für das Bundeskanzleramt sind dort gelandet.
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4: Mit Norbert Janowski, guten Morgen. Morgen Nachmittag will der SC Paderborn im größten Stadion der Fußball-Bundesliga bestehen. Bei Borussia Dortmund will SCP-Trainer Ralf Kettemann mit seiner Mannschaft leistungsmäßig an die ersten beiden Saisonspiele anknüpfen. Beim Ergebnis will sich der Aufsteiger nach einem Unentschieden und einer Niederlage aber steigern. Neben dem ersten Saisontor wünscht sich Kettemann auch den ersten Sieg. Dazu müsse seine Mannschaft vor allem nach vorne mutig spielen. 6.300 Fans werden den SCP in Dortmund unterstützen. Anstoß ist morgen um 15.30 Uhr.
5: Die Temperaturen schaffen es noch mal knapp über 20 Grad heute im Radio Hochstift. Wetter sind zwar viele Wolken unterwegs, zwischendurch machen die aber auch Platz für die Sonne. Später wird es wieder bewölkter zwischen Beverungen und Salzkotten und es könnte auch noch regnen gegen Abend. Morgen früh auch noch, danach soll es bei einem Sonne-Wolken-Mix bleiben bei 20 Grad. Sonntag wird es etwas kühler und nasser. Ihr kommt besser an mit dem Radio Hochstift Verkehrsservice. B1 Richtung Salzkotten auf Höhe der Abfahrt Paderborn-Wever wird geblitzt. 100 dürft ihr fahren. Gute Fahrt.
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5: Julia Kleine-Kemper ist mein Name, startet gut informiert mit uns in den Freitag. Guten Morgen.
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0: Er wird diese Tage im September 2001 nie wieder vergessen. Ralf Borlisch aus Paderborn-Wever saß heute vor genau 25 Jahren im Flugzeug. Er wollte in die USA. Aber dann kam es zum Terroranschlag am World Trade Center in New York. Uns hat der Paderborner erzählt, wie er den 11. September 2001 erlebt hat.
1: Der eigentliche Plan war, mit Kunden gemeinsam nach Houston zu fliegen, in die Zentrale meines damaligen Arbeitgebers, um dort ein Briefing für Geschäftsführer von großen deutschen Unternehmen zu machen. Plötzlich setzte das Flugzeug zum Sinkflug an, deutlich bevor wir eigentlich da sein sollten. Und dann kam auch eine Durchsage, dass es einen unplanmäßigen Zwischenstopp gibt und dass weitere Informationen folgen. Das hat dann allerdings Stunden gedauert. Die Stimmung im Flugzeug war eigentlich gelöst, als klar war, es gibt kein technisches Problem, sondern es gibt einfach eine Zwischenlandung. Jeder fragte sich, warum, aber eigentlich waren alle entspannt, weil die Landung problemlos war. Und dann wunderte man sich allerdings, dass so viele Flugzeuge dann auf einmal da landeten. Das Problem war, dass dieser Ort Gander in Neufundland nicht dafür vorbereitet war, 30, 40 Großraumflugzeuge plötzlich zur Landung da zu haben. Es gab keine Treppen, es gab keine Busse. Die Zollbeamten und Einreisebeamten waren nicht dafür ausgelegt. Und wir haben, ja, ich glaube, es waren mehr als 24 Stunden in dem Flugzeug verbracht. Wir haben da wirklich das ein oder andere Bier getrunken und hatten das Glück, dass wir in der Business Class unterwegs waren. Und wir waren ja schon 8 Stunden circa geflogen und dann nochmal 24 Stunden im Flieger ungefähr.

0: Das heißt, wir hatten es noch einigermaßen bequem. Wenn man sich das jetzt in der Economy Class vorstellt, da hätte es uns also deutlich schlimmer erwischen können. Nachdem wir stundenlang nicht rauskamen, hat uns das schon gewundert. Man hatte auch kaum Handyempfang. Ich meine, 2001, da war noch nicht viel mit Smartphones wie heutzutage. Aber so viele Menschen konnten nicht telefonieren, weil da auch die Telekommunikationsinfrastruktur nicht drauf ausgelegt war. Also dauerte es wirklich Stunden, bis wir wirklich wussten, was passiert ist. Und dann ging es eher darum, dass man Familie informiert, dass es einem gut geht, weil die wussten ja auch lange nicht, was ist denn da passiert. Geht es unseren Leuten gut? Wo sind denn die eigentlich?
1: Nach mehr als 30 Stunden durfte der Paderborner also endlich raus aus dem Flugzeug, aber die Tortur war noch lange nicht zu Ende. Die kommenden Tage verbrachte Borlisch auf Neufundland in einer Turnhalle. Was er dort erlebt hat, das hört ihr entweder heute im Laufe des Tages oder ihr hört's nach auf radiohochstift.de im Studioblog.

Hier kommt sicherer an mit dem Radio Hochstift Verkehrsservice A33 Richtung Bielefeld. Auf Höhe der Abfahrt Paderborn Schloss Neuhaus gab es wohl einen Unfall. Da ist auch aktuell noch keine Polizei oder sowas vor Ort. Also seid vorsichtig. A33 Richtung Bielefeld auf Höhe der Abfahrt Paderborn Schloss Neuhaus ist ein Unfall. Der könnte auch noch ungesichert sein aktuell.

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0: Der Freitagmorgen mit Radio Hochstift um 9.30 Uhr. Zeit für die Nachrichten von und mit Norbert Janowski.
1: Guten Morgen.
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1: Widersprüche in der Aussage des mutmaßlichen Opfers haben in einem Paderborner Prozess zu einem Freispruch geführt. Es ging um eine Vergewaltigung. Auf der Anklagebank saß ein 31-Jähriger. Er sollte vor rund anderthalb Jahren eine Jugendliche missbraucht haben. Beide hatten sich erst kurz vorher in der Westernstraße in Paderborn kennengelernt. Die Richterin sprach den 31-Jährigen frei, weil es Widersprüche in den Angaben der heute 17-Jährigen gegeben habe. Ihre Aussagen seien nicht konstant gewesen. Genau 178 Sirenen sind im Hochstift gestern beim bundesweiten Warntag zu hören gewesen. Laut den beiden Kreisverwaltungen in Höxter und Paderborn blieben insgesamt 9 Sirenen stumm. 7 davon befinden sich im Delbrücker Stadtgebiet. In Büren ist eine Sirene kaputt, das war aber schon vorher bekannt. Eine Störung wurde außerdem im Höxteraner Stadtgebiet gemeldet. Und weil in Warburg-Ossendorf gerade keine stationäre Sirene installiert ist, war dort eine mobile Sirene im Einsatz. Im dritten Spiel der Saison hat der SC Paderborn morgen eine richtig harte Nuss zu knacken. Am Nachmittag tritt der Aufsteiger beim Vizemeister Borussia Dortmund an, im größten Stadion der Bundesliga. Dort will der SCP nach guten Leistungen in den ersten Partien das erste Saisontor erzielen und möglichst auch den ersten Saisonsieg einfahren. Chefcoach Ralf Kettemann erwartet dafür in Dortmund von seiner Mannschaft Mut.
3: Dürfen da nicht vor Ehrfurcht da erstarren, dürfen nicht einlaufen und sagen, oh, jetzt geht ein Traum irgendwie in Erfüllung und cool, dass ich das jetzt mal erleben darf, sondern wir müssen da schon oder dürfen an uns glauben, gerade auch nach den letzten Auftritten, und müssen da bei uns sein und müssen mit dem Mindset unterwegs sein, dort wirklich auch Paroli bieten zu können.
1: Im Dortmunder Signal Iduna Park werden 6.300 SCP-Fans ihr Team unterstützen. Anstoß ist morgen um 15.30 Uhr.
0: Im Radio Hochstift Wetter wird's von Borchen bis Steinheim bei bis zu 21 Grad. Heute meist freundlich mit Sonne und Wolken. Gegen Abend könnte es kurz nass werden. Rauf geht's noch auf höchstens 21 Grad. Morgen früh auch nochmal. Dann sind wieder viele Wolken unterwegs und zwischendurch gibt's Sonnenschein bei bis zu 20 Grad. Am Sonntag wird's frischer und es können einige Schauer runterkommen.
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0: Besser ankommen mit dem Radio Hochstift Verkehrsservice. Auf der B1 wird geblitzt Richtung Salzkotten, Höhe Abfahrt Paderborn-Wever bei 100. Außerdem wurde uns ein Unfall gemeldet auf der A33 Richtung Bielefeld. Auf Höhe der Abfahrt Paderborn-Schloss Neuhaus hat's wohl gekracht. Kommt gut und vor allem sicher an. Julia Kleinekemper ist mein Name. Startet gut in den Freitag mit uns. Moin!
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0: Schönen guten Morgen mit Radio Hochstift um 9.44 Uhr. In der Schweiz ist am Abend ein Reisebus verunglückt. Mehrere Menschen sind gestorben. Viel ist noch nicht klar. Was wir aber bisher wissen, ist, dass der niederländische Reisebus 48 Menschen an Bord hatte. Radio Hochstift-Kollegin Christina Hüllweg, er war im Kanton Graubünden unterwegs.
1: Und der liegt im Osten der Schweiz. Nach ersten Erkenntnissen der Polizei kam der Reisebus von der Straße ab und prallte gegen die Leitplanke. Die hat er dann auch durchbrochen und landete auf der Seite, einige Meter hinter der Leitplanke.
0: Niederländische Medien melden, dass der Bus am Montag Richtung Österreich losgefahren ist. Gestern waren die Passagiere für einen Tagestrip in der Schweiz unterwegs.
1: Möglicherweise musste der Busfahrer nach Informationen der niederländischen Zeitung Algemeen Dagblad einem Felsbrocken auf der Straße ausweichen. Etliche Rettungskräfte waren da oder sind auch noch vor Ort. Auch Rettungshubschrauber wurden eingesetzt. Die Schweizer Polizeibehörde hat eine Hotline für Angehörige und ausländische Konsulate eingerichtet.
0: Heute will sie im Laufe des Vormittags eine Pressemitteilung veröffentlichen. Bei einem Busunglück in der Schweiz sind mehrere Menschen ums Leben gekommen. Weitere wurden verletzt. 9.45 Uhr ist es. 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Guten Morgen.

Morgen in einer Woche gehen sie alle zusammen auf die Straße. Schülerinnen, Schüler, Lehrkräfte und Eltern. Und zwar, weil sie sagen, dass das Schulsystem in einer Krise steckt. Was das genau bedeuten soll, also was gefordert wird von diesen Menschen, die auf die Bildungsproteste gehen, die anstehen, das ist gleich Thema ab 10 Uhr bei Kollegin Susanne Stork. Ich bin Julia Kleinekemper und würde mich für heute verabschieden. Wir hören uns morgen früh schon wieder bei Radio Hochstift. Tschüss!

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1: Mit Thorsten Adolfs. Guten Morgen. Tanken tut zurzeit wieder richtig weh. Die Spritpreise kennen nur eine Richtung, nach oben. Aus der Politik hört man dazu momentan wenig. Entlastungen für die Autofahrer sind aktuell nicht geplant und das kritisiert die Linke. Parteichef Pantisano wirft der Bundesregierung Unfähigkeit vor und fordert von ihr Sofortmaßnahmen. Danny Hopper aus dem News-Team, konkret will er eine Übergewinnsteuer.
2: Genau, über die wird ja seit Monaten immer mal wieder diskutiert, mehr aber auch nicht. Und da sagt Pantisano, statt nur über sie zu reden, sollte man sie endlich einsetzen. Den Energiekonzernen wirft er Profitgier vor. Sie würden sich an der Krise der Bevölkerung bereichern. Und deshalb brauche man einen Margendeckel und eine öffentliche Preiskontrolle. Die Bundesregierung ist allerdings weiter gespalten, was eine Übergewinnsteuer angeht. Die SPD wäre für eine solche Abgabe auf kriegsbedingte Extraprofite der Mineralölkonzerne. Wirtschaftsministerin Reiche ist allerdings dagegen. Die Debatte könnte also von Neuem losgehen, denn der Preis für ein Fass Öl der Nordseesorte Brent ist in der Nacht zeitweise auf fast 110 US-Dollar gestiegen.
1: Und wenn wir ehrlich sind, mit Blick auf den Iran-Krieg zeichnet sich im Moment auch nicht ab, dass die Preise an der Tankstelle runtergehen.
2: Nein, überhaupt nicht. Im Konflikt ist absolut keine Lösung in Sicht. In dieser Woche gab es gleich mehrere Angriffe auf Tanker in der Straße von Hormus. Dazu kommt noch eine neue Entwicklung, die bisher noch so ein bisschen untergegangen ist. Aber im Jemen hat die mit dem Iran verbündete Houthi-Miliz offenbar die strategisch wichtige Hafenstadt Mokka eingenommen. Damit kontrolliert sie einen wichtigen Zugang zur Meerenge Bab al-Mandab am südlichen Ende des Roten Meeres. Und die ist neben der Straße von Hormus eine der weltweit wichtigsten Schifffahrtsrouten. Das heißt, die Houthis könnten von dort Handels- und andere Schiffe im Roten Meer noch gezielter angreifen oder stören als vorher. Und das würde sich mit Sicherheit alles andere als positiv auf den Ölpreis auswirken.
1: Dankeschön, Danny. Und jetzt weitere Meldungen in der Zusammenfassung. Deutschlands Tourismusbranche bleibt im Aufwind. Im Juli ging die Zahl der Übernachtungen nochmal rauf, um 3,2% auf 47,7 Millionen. Auch aus dem Ausland kamen mehr Gäste, sagen die Bundesstatistiker. Krankenkassen müssen ihre Versicherten nicht mehr über Beitragserhöhungen informieren. Das ärgert die Verbraucherschützer. Die Chefin des Bundesverbandes POP sagt, das sei ein Unding. Die Regierung müsse diesen Fehler korrigieren. Die Streichung ist Teil des gerade in Kraft getretenen Sparpakets der schwarz-roten Koalition bei den Gesundheitsausgaben. Im Bundestag geht die Haushaltswoche zu Ende. Debattiert wird über die Etats von Forschungsministerin Beer und Arbeitsministerin Baas. Baas verantwortet mit mehr als 200 Milliarden Euro den größten Einzeletat. Das ist mehr als ein Drittel des gesamten Haushalts. Aus der Wirtschaft kommen heute Morgen keine guten Nachrichten, denn die Zahl der Firmenpleiten ist auf den höchsten Stand seit 13 Jahren gestiegen. Das Statistische Bundesamt hat dazu frische Zahlen vorgelegt. Im ersten Halbjahr haben demnach fast 13.000 Firmen Insolvenz angemeldet. Die Pleitewelle hat vor allem in der Logistik, bei Gastronomen und am Bau heftig zugeschlagen. Experten der Industrie- und Handelskammer sagen, dass vor allem hohe Kosten für Energie und Arbeit und zu viel Bürokratie den Betrieben die Luft zum Atmen nehme. Von der Koalition wird deshalb ein verlässlicher Kurs gefordert. Es reiche nicht aus, nur über Reformen zu sprechen. Sie müssten jetzt auch schnell umgesetzt werden, um nicht in eine noch tiefere Krise zu rutschen, heißt es.
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3: Mit Norbert Janowski, guten Morgen. Ein Prozess um eine mutmaßliche Vergewaltigung ist vor dem Paderborner Landgericht mit einem Freispruch zu Ende gegangen. Die Staatsanwaltschaft hatte einem 31-Jährigen vorgeworfen, über eine schlafende Teenagerin hergefallen zu sein. Er selbst stritt die Vorwürfe ab und erklärte, beide seien mit dem Sex einverstanden gewesen. Die Richterin sah Widersprüche in den Aussagen der mittlerweile 17-Jährigen. Der konkrete Tatablauf sei nicht mehr festzustellen. Daher sei es möglich, dass die Version des Angeklagten stimme.
4: Dankeschön, Norbert. Und alles weitere Wichtige aus unserem Hochstift haben wir natürlich auch online für euch. Klickt immer mal rein auf radiohochstift.de. Und jetzt zum Wetter. Ja, insgesamt sind heute schon ein paar mehr Wolken zwischen Weser und Lichtenau unterwegs. Regen ist weiter kein Thema und die Temperaturen kennen wir irgendwie auch. Heute noch an die 21 Grad. Das Wochenende wird dann Stück für Stück immer grauer. Morgen noch so ein bisschen Sonne. Sonntag stand jetzt nur Wolken und dann regnet es auch immer wieder bei maximal 17 Grad. Ihr kommt besser an. Guten Morgen, Autofahrer. Hier ist der Radio Hochstift Verkehrsservice. Staus oder Störungen habe ich gerade nicht, aber diesen einen Blitzer. B1 wird kontrolliert. Paderborn Richtung Salzkotten, Höhe Abfahrt Wever, 100 sind erlaubt. Gute Fahrt.
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4: Pisa. Meine Güte, das ist echt eine schöne Stadt mit diesem schiefen Turm, das italienische Leben, das Meer gleich nebenan und überhaupt. Aber die PISA-Studie, gar nicht schön. Sie ist mal wieder fies ausgefallen, habt ihr diese Woche bei uns gehört. Und das Ganze hat Folgen. Es sind nämlich Demos gegen das Bildungssystem geplant. Worum es den Organisatoren vor allem geht, es sind auch Lehrer dabei, hört ihr gleich bei mir. Ich bin Susanne Storck. Morgen.
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0: Fürs Klima auf die Straße gegen Rechtsradikale und bald für die Bildung braut sich eine neue Demo-Welle zusammen. Euer Freitagmorgen mit Radio Hochstift und Susanne Storck. Ja, das kann man im Moment nicht sagen, aber fest steht, morgen in einer Woche gegen Schüler, Lehrer und Eltern gemeinsam auf die Straße. Für sie steckt das deutsche Schulsystem in einer Krise. Stand jetzt sind in Köln, Bochum oder auch Bielefeld Bildungsproteste geplant. Es werden Tausende erwartet. Die Lehrergewerkschaft GEW, die steht auch dahinter. Radio Hochstift-Kollege José Nasiandi aus unserem Landtagsstudio. Proteste gegen das Bildungssystem muss laut den Machern sein, denn die Liste mit den Kritikpunkten ist lang.
1: Oh, da kommen sehr viele Dinge zusammen. Die Lehrergewerkschaft GEW spricht von einem massiven Personalmangel und von einer Überlastung der Schulen. Gleichzeitig sei das Schulsystem selbst einfach zu starr. Und ich habe mit der Schülerin Elül Öztürk gesprochen. Sie sagt, auch beim Unterricht müsse sich dringend was ändern. Sie kritisiert, dass die Schulen teilweise Inhalte vermitteln, die mit dem Alltag junger Menschen einfach sehr wenig zu tun haben.
2: In Deutsch wird ja sehr oft über das Gedichtenanalysieren diskutiert. Und ich kenne genug Schüler, die mir sagen können, wie man ein Gedicht analysiert, aber nicht genug Schüler, die mir Fake News von richtigen News unterscheiden können.
0: Meckern kann man ja immer schnell, aber Ideen, Lösungen anbringen. Was fordern Schüler und Lehrer ganz konkret?
1: Ja, sie fordern vor allem mehr Personal und bessere Bedingungen, aber auch eine grundlegende Reform des Systems. Lehrpläne müssten entrümpelt werden, damit mehr Raum für aktuelle Themen bleibt, zum Beispiel. Elül, die Schülerin von vorhin, sagte mir außerdem, Schüler könnten sich viel stärker für den Unterricht begeistern, wenn sie auch eigene Interessen mitbringen dürften, zum Beispiel digitale Projekte oder einen eigenen News-Kanal. Und was die Frage Social Media und Handys angeht, da sind sich viele einig, Handys zu verbieten ist der falsche Weg. Die Jugendlichen müssen lernen, sich in der digitalen Welt sicher zu bewegen und zum Beispiel Fakten von Falschinformationen zu unterscheiden.
0: Sicher alles Sachen, die viele Lehrer genauso unterschreiben würden, vermutlich sofort. Und deshalb machen sie auch mit. Schüler, Eltern und Lehrer wollen morgen in einer Woche, Stand jetzt, in Köln, Bochum und Bielefeld gemeinsam Druck machen, damit sich das System Schule bewegt. Die neueste PISA-Studie ist ja diese Woche rausgekommen und fiel fast schon vernichtend aus. Und ganz persönliche Anmerkungen, alles auf die Kinder und Jugendlichen zu schieben, die können nicht mehr so viel wie früher. Sorry, das ist mir persönlich zu einfach. Radio Hochstift hier, ich bin Susanne Storck.

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11: Ihr hört Radio Hochstift und da habe ich gleich für euch Kamrat. Aktuelle Single Love Sober und Kamrat ist jetzt auch Thema, unter anderem in den Nachrichten. 10.30 Uhr ist es, hier ist Norbert Janowski.
12: Guten Morgen.
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12: In rund 8 Wochen am 6. November verwandelt sich die Paderborner Innenstadt abends wieder in eine leuchtende Laufstrecke. Denn der Martinslauf findet in diesem Jahr zum 10. Mal statt. Zum Jubiläum soll die Strecke noch mehr leuchtende Highlights bieten. Immer mehr Läuferinnen und Läufer tragen leuchtende Outfits. In diesem Jahr gibt es für die 6-Kilometer-Strecke 2 Startgruppen mit jeweils 600 Plätzen. Damit wollen die Organisatoren der großen Nachfrage nachkommen. Die Online-Anmeldung für die Jubiläumsausgabe beginnt gleich. Das Paderborner Landgericht hat einen 31-Jährigen freigesprochen, der wegen Vergewaltigung angeklagt war. Eine heute 17-Jährige hatte ihm vorgeworfen, sie vor 1,5 Jahren im Schlaf missbraucht zu haben. Radio Hochstift-Reporter Dirk Benfeld. Die Richterin sah aber zu viele Widersprüche.
14: Der 31-Jährige und die 17-Jährige hatten sich am Vorabend in der Westernstraße in Paderborn kennengelernt und er soll ihr angeboten haben, bei ihm übernachten zu können. Am Morgen danach erschien sie unter Alkohol und Drogen stehend auf der Polizeiwache und erstattete Anzeige gegen den Mann. Er sei in seiner Wohnung über sie hergefallen, während sie schlief. Dagegen behauptete der 31-Jährige, beide seien mit dem Sex einverstanden gewesen. Während die Nebenklage für den Angeklagten eine empfindliche Strafe wegen Vergewaltigung forderte, sah das die Richterin anders. Die Darstellung der 17-Jährigen sei nicht konstant gewesen und der konkrete Tatablauf lasse sich nicht feststellen. Daher gelte der Grundsatz im Zweifel für den Angeklagten.
12: Beim Dreckburg Open Air in Salzkotten werden im nächsten Jahr Kamrat und die Münchner Freiheit die Bühne rocken. Am Freitag, dem 9. Juli, tritt erst die 80er-Jahre-Kultband Münchner Freiheit auf. Danach wird der Wuppertaler Singer-Songwriter Kamrat spielen. Seine Songs I Believe und Hug Yourself kennt ihr auch von Radio Hochstift. Karten für das Konzert in Salzkotten bekommt ihr ab dem 22. September entweder online oder im Bürgerbüro der Stadt. Eine Karte für Erwachsene kostet 62,80 Euro.
11: Also so richtig lange sonnige Phasen gibt's heute nicht, sorry. Zwischendurch scheint im Radio Hochstiftwetter halt die Sonne mal. Es ist dann heute von Marienmünster bis Büren aber meist trocken. Morgen geht's mit so einzelnen Schauern ins Wochenende. Sonntag wird es Stand jetzt den ganzen Tag über immer wieder mal regnen. Und die Temperaturen, die werden zum Wochenende kleiner. Heute und morgen 20, teilweise 21 Grad. Sonntag maximal 17 Grad.
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11: Hallo Autofahrer, besser ankommen, hier ist der Radio Hochstift Verkehrsservice. Und das war's auch schon. Ich habe nämlich nichts zu melden. Falls ihr was seht, dann meldet ihr euch doch. Gerne auch per WhatsApp. Ihr könnt mir immer auch eine Sprachnachricht schicken. Einfach an Paderborn, also 05251 und dann 1737 und die 0. Dankeschön. Euer Freitagvormittag mit Radio Hochstift. Und ja, wir verwöhnen euch schon so ein bisschen. Machen wir total gerne. Heute gibt's auch noch Tickets für das exklusive Konzert mit den Toten Hosen im ganz kleinen Kreis für unsere Aktion Lichtblicke. Und ab nächster Woche, ja, da läuft die Magic Week. Wir bringen euch zu den Ehrlich Brothers. Sprechen wir natürlich drüber gleich hier bei mir. Ich bin Susanne Storck. Hallo.
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16: J-Lo. Ja, du sagst.

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0: Hallo Autofahrer, hier ist der Radio Hochstift Verkehrsservice. Info für Warburg, da sind gerade die Industriestraße und die Straße zum Heidhof voll gesperrt. Da läuft ein Feuerwehreinsatz und die Feuerwehr muss da was von der Straße entfernen. Ansonsten kommt mir alle gut an, hier ist Radio Hochstift. 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

Hallo Autofahrer, hier nochmal ein Update aus dem Radiohausen Verkehrsservice. In Warburg weiter gesperrt, Industriestraße und zum Heidhof. Da ist die Feuerwehr im Einsatz und ja, zu den Firmen kommt ihr gerade nicht hin und auch nicht weg. Wenn die Sperrung in Warburg aufgehoben wird, hört ihr es natürlich bei uns. Ich bin Susanne Stock, Radio Hochstift hier. 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
1: Mit Thorsten Adolfs. Guten Tag. Das Wahlergebnis in Sachsen-Anhalt hat auch die Bundesregierung aufgeschreckt. Das haben unter der Woche die Reaktionen aus Berlin gezeigt. Bundeskanzler Merz hat trotzdem immer wieder betont, dass er am geplanten Reformkurs festhalten will. Und das hat auch Bundesarbeitsministerin Baas heute nochmal gemacht. Danny Hopper aus dem News-Team. Gleichzeitig hat sie aber auch nochmal die Abschaffung der Rente mit 63 kritisiert.
2: Ja, und daran merkt man, glücklich ist in der SPD keiner mit den Plänen. Es gab ja zuletzt weiter Widerstand aus der SPD, aber auch von Politikern der CDU aus Ostdeutschland. Zurzeit ist es ja so, dass Menschen mit mindestens 45 Versicherungsjahren ab 63 Jahren abschlagsfrei in Rente gehen können. Das soll abgeschafft werden. Im Bundestag hat Baas jetzt am Morgen nochmal gesagt, dass sie die Menschen verstehe, die Angst hätten, dass die Rente mit 63 übermorgen abgeschafft werde. Das werde aber nicht passieren. Es werde einen Vertrauensschutz geben, versprach sie. Der Sozialstaat müsse aber für die nächsten Jahrzehnte fit gemacht werden und da liege der Schwerpunkt eben auf der Rente. Und wenn man auch in Zukunft sichere Renten haben wolle und auch junge Menschen nicht überlasten wolle, dann brauche man eben eine Reform. Und deshalb sagt auch Baas, sie müsse jetzt umgesetzt werden, sonst komme uns das alles teuer zu stehen. Mit Rentenkürzungen und massiv steigenden Beiträgen. Dem Bundesarbeitsministerium steht im Haushaltsentwurf für das nächste Jahr ja der mit Abstand höchste Einzeletat zur Verfügung, nämlich mehr als 201 Milliarden Euro. Davon wird der allergrößte Teil für die Rente benötigt.
1: Danke, Danny. Und jetzt weitere Nachrichten im Überblick. In den USA wird der Opfer der Anschläge vom 11. September gedacht. Vor genau 25 Jahren waren dabei fast 3000 Menschen ums Leben gekommen. Damals hatten Al-Qaida-Terroristen 4 Passagierflugzeuge entführt. 2 steuerten sie in die Türme des World Trade Centers. In New York verlesen Angehörige die Namen der Getöteten. Die Houthi-Miliz hat die Kontrolle über eine wichtige Meerenge übernommen. Durch sie wird bis zu 12% des gesamten weltweit auf dem Seeweg beförderten Erdöls transportiert. Das hat ein Regierungsvertreter im Jemen mitgeteilt. Das und neue Angriffe auf Tanker in der Straße von Hormuz haben den Ölpreis zeitweise auf fast 110 Dollar nach oben getrieben. Bei dem schweren Unfall mit einem Reisebus in der Schweiz sind 5 Menschen ums Leben gekommen. Außerdem gibt es 40 Verletzte. Der Bus mit einer Reisegruppe aus den Niederlanden war im Kanton Graubünden gegen eine Leitplanke geprallt und dann umgekippt. Zur Unglücksursache hat die Polizei bis jetzt noch nichts gesagt. Ab heute Abend heißt es für viele Autofahrer, gut planen und Ruhe bewahren. Denn auf der A40 und der A2 wird es eng. Die A40 wird ab 21 Uhr zwischen Bochum-West und Bochum-Zentrum in Richtung Dortmund 2 Wochen lang gesperrt, weil an einer alten Brücke gearbeitet wird. Im Oktober sind nochmal Arbeiten an der Brücke geplant und zwar in der Gegenrichtung. Das soll aber deutlich schneller gehen. Auf der A2 zwischen dem Kreuz Oberhausen und dem Dreieck Bottrop in Richtung Dortmund wird ab heute Abend neuer Flüsterasphalt verlegt und auch dort wird die Autobahn gesperrt. Die Sperrung wird aber nur bis Montagmorgen dauern.
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3: Mit Norbert Janowski. Guten Tag. Zu seinem 10. Jubiläum wird der Paderborner Martinslauf größer. Allein bei den 6- und 10-Kilometer-Läufen gibt es 2000 Startplätze. Hinzu kommt der Lauf für die Grundschüler. In den vergangenen Jahren waren dort mehrere hundert Kinder dabei. Der Martinslauf findet am 6. November abends statt. Die Strecke ist immer besonders beleuchtet. Auch viele Läuferinnen und Läufer tragen leuchtende Outfits. Start und Ziel sind auf dem Paderborner Domplatz. Die Anmeldung für den Martinslauf startet heute online.
4: Kommen wir zum Radio Hochstift-Wetter und die Sonne, ja, die ist heute meistens irgendwie versteckt. Sie kommt zwischen Höxter und Hövelhof halt kurz mal raus, das war's. Es bleibt meist trocken, das ist am Wochenende nicht immer der Fall. Morgen erst so einzelne Schauer, Sonntag dann definitiv mehr Regen und dann auch fast nur Wolken bei höchstens 17 Grad. Heute und morgen sind es bei uns noch um die 20. Natürlich kommt ihr besser an. Hallo Autofahrer, hier ist nämlich der Radio Hochstift Verkehrsservice und da habe ich weiterhin nichts zu melden. Gute Fahrt!
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4: Sorry, ich war zu schnell. Ich habe was zu melden. In Warburg, Entschuldigung, Industriestraße und zum Heidhof weiterhin gesperrt. Feuerwehreinsatz läuft. Wie lange da gesperrt ist, wie lange ihr nicht zu den Firmen kommt oder auch wegkommt, das ist offen. Wir halten euch aber auf dem Laufenden. So, und das war's jetzt aber. Wie viel Geld hast du eigentlich dabei? Ja, diese Frage ist beim Einkaufen vielleicht bald total unwichtig. Das Bundesfinanzministerium will nämlich, dass das digitale Bezahlen überall möglich ist und auch unabhängig vom Betrag. Aber bitte nicht aufregen, Bargeld soll nicht abgeschafft werden. Details hätte gleich bei mir. Ich bin Susanne Storck. Hallo.
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0: Mal eben beim Bäcker einen Kaffee holen, beim Kiosk was Süßes oder in der Mittagspause schnell was zu essen. Ja, für viele von uns gehört das Bezahlen mit Karte oder Handy schon lange zum Alltag. Schönen Freitag wünsche ich euch, ihr hört Radio Homestift mit Susanne Storck. Ja, und das Bundesfinanzministerium, das hat das auch irgendwie verstanden, wie wir ticken, Radio Homestift-Kollegin Christina Höwig.
1: Es wird an einem Gesetz gebastelt, dass Geschäfte, Restaurants und Dienstleister grundsätzlich auch digitale Zahlungen akzeptieren müssen. Also ob Karte, Smartphone oder Smartwatch, ganz egal. Für uns würde das vor allem mehr Freiheit bedeuten. Wenn ich irgendwo zahle, soll ich einfach selbst entscheiden können, ob mit Bargeld oder eben digital.
0: Ja, und jetzt regt sich bitte niemand auf, denn Bargeld soll nicht abgeschafft werden. Scheine und Münzen sollen natürlich weiterhin angenommen werden. Neu wäre aber die Pflicht, zusätzlich irgendwie digital bezahlen zu können. Ob beim Kauf eines Schokoriegels oder dem großen Wocheneinkauf.
1: Hintergrund ist unter anderem, dass immer mehr Menschen bargeldlos zahlen. Laut Bundesbank werden inzwischen mehr als die Hälfte aller alltäglichen Einkäufe digital bezahlt. Tendenz weiter steigend. Es sind aber Ausnahmen geplant.
0: Zum Beispiel für alle Vereine, aber auch Wohltätigkeitsorganisationen, Dorffeste oder Flohmärkte sollen weiterhin auch nur mit Bargeld möglich sein. Kleine Händler haben auch Sorge vor den Kosten für Lesegeräte und Kartengebühren.
1: Noch sind die Pläne nicht beschlossen. Die Ministerien beraten über Details. Ziel ist aber, dass die neuen Regeln im Laufe des kommenden Jahres an den Start gehen.
0: Und das Ministerium argumentiert auch, die neue Pflicht für digitales Bezahlen helfe bei der Bekämpfung von Steuerhinterziehung, Geldwäsche und anderer Finanzkriminalität. Denn digitale Zahlungen, ja, die werden ja immer dokumentiert. Dankeschön, Christina. Gut informiert durch den Freitag. Hier ist Radio Homestift.

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6: 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Gerne auch online, klickt immer mal rein auf radiohochstift.de. Jetzt aber für euch das Neueste aus den Nachrichten für unser Hochstift. 11.30 Uhr ist das. Hier ist Norbert Janowski.
7: Guten Tag.
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7: Der Paderborner Martinslauf wird bei seiner 10. Ausgabe in diesem Jahr am 6. November größer. Um kurz nach 11 Uhr ist die Online-Anmeldung gestartet. Mehr als 2000 Läuferinnen und Läufer können am 6. November in der Innenstadt dabei sein. Radio Hochstift-Reporterin Dania Tölle. Beim Stadtwerke Paderbornlauf über 6 Kilometer wird es erstmals 2 getrennte Startblöcke geben.
8: Aufgrund der hohen Nachfrage startet die erste Gruppe um 18.30 Uhr, die zweite dann eine Stunde später. Allein für diese beiden Läufe stehen jeweils 600 Startplätze zur Verfügung. Danach können weitere 800 Läuferinnen und Läufer die 10 Kilometer auf sich nehmen. Schon um 18 Uhr, also direkt zu Beginn, starten die Grundschulkinder auf einem neuen Rundkurs. Der Lauf für die Kleinen ist kostenlos, die anderen kosten 22 Euro Startgebühr. Beim Jubiläums-Martinslauf soll es noch einige besondere leuchtende Highlights geben. Viele Läuferinnen und Läufer sind bei den Paderborner Lauf mit leuchtenden Outfits unterwegs. Den Link zur Anmeldung findet ihr auf radiohochstift.de.
7: Gegen einen Gaffer läuft eine Anzeige wegen Beleidigung und Widerstands gegen Polizeibeamte. Das Besondere, der Mann ist 84 Jahre alt. Er behinderte die Feuerwehr am Mittwoch beim Löschen eines Brandes am Eichenholdweg in Paderborn. Der Senior weigerte sich, den Einsatzbereich zu verlassen. Ursache für das Feuer in der Kellerwohnung war laut Polizei wohl fahrlässige Brandstiftung durch die Asche einer Zigarette. Der Schaden liegt bei mindestens 100.000 Euro. Die Wohnung ist unbewohnbar. Die Kreisverwaltungen Paderborn und Höxter ziehen nach dem bundesweiten Warntag eine positive Bilanz. Von rund 286 Sirenen im Hochstift blieben nach ihren Angaben gestern 9 stumm. Im Kreis Paderborn gab es vor allem in Delbrück Probleme. Gleich 7 Anlagen heulten dort nicht. Eine Sirene in Büren gab ebenfalls keinen Ton von sich. Dass sie kaputt ist, war aber schon bekannt. Im Kreis Höxter wurde die Störung einer Sirene im Stadtgebiet von Höxter gemeldet. In Warburg-Ossendorf warnte gestern eine mobile Sirene, weil es dort keine stationäre gibt.
6: Also das Radio-Hochstift-Wetter heute ist meist eine trockene Sache. Wolken, immer mal Sonne und meist keine Schauer zwischen Steinem und Elbrück. Die kommen dann morgen und vor allem Sonntag sieht es Stand jetzt richtig regnerisch aus. Die Temperaturen heute und morgen um 20 Grad, Sonntag maximal 17. Es wird also ein bisschen frischer.
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6: Hallo Autofahrer, kommt entspannt an. Hier ist der Radio-Hochstift Verkehrsservice um kurz nach 11:30. Da habe ich zum einen für euch eine Sperrung, Warburg-Bodenburg, da ist der Bahnübergang dicht. Es gibt eine Umleitung und auch weiter gesperrt, Industriestraße und zum Heidhof in Warburg. Feuerwehreinsatz läuft weiter, wann die Sperrung aufgehoben wird, hört ihr natürlich bei uns. Und dann gibt's Blitzer. Miri hat sich zum Beispiel per WhatsApp gemeldet.
10: Guten Morgen, liebes Radio-Hochstift-Team. Ich möchte gerne einen Blitzer melden. Und zwar auf der Hermann-Lönn-Straße Höhe Waldstück bei dem Tabakautomaten. Da steht ein Polizeimotorrad und der blitzt da in Richtung Sande. Liebe Grüße, Dankeschön für die tolle Musik. Immer jeden guten Morgen, eure Miri.
6: Dankeschön, Miri. Und ich finde es so süß, sie musste wirklich überlegen, wer kennt's nicht, ne? Wo bin ich überhaupt? Was sind wir hier? Also Paderborn-Schloss Neuhaus, Hermann-Lönn-Straße Richtung Sanden, Blitzer Petra hat auch eingesehen, Paderborn-Wever Richtung Salzkotten-Obern-Thudorf und B241 Höhe Lütten-Eder Richtung Hohenwepel wird auch geblitzt. Da hat sich Tanja bei uns gemeldet. Euch lieben Dank und allen da draußen gute Fahrt, kommt mir gut an. Und jetzt ganz anderes Thema, Entschuldigung. Die deutschen Basketballerinnen, was machen die denn? Sie stehen zum ersten Mal im Halbfinale einer Weltmeisterschaft. Und da geht vielleicht noch mehr. Thema natürlich gleich bei mir. Ich bin Susanne Stock, schönen Freitag.
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0: Also wer es gesehen hat, das hat fast schon wehgetan. Vor einer Woche gab es zum Auftakt der Basketball-Weltmeisterschaft noch so eine Klatsche gegen Spanien. Euer Freitag mit Radio Hochstift und Susanne Storck um 11:45. Ja, letzte Woche 30 Punkte Rückstand, viele Fragezeichen im deutschen Team. Und jetzt? Ja, jetzt stehen die deutschen Basketballerinnen im Halbfinale der Heim-WM in Berlin. Radio Hochstift-Kollege Martin Lausen.
1: Und das Spiel am Abend ist wirklich einmalig gewesen. Mit einem überragenden 93-74 gegen Europameister Belgien hat das Team echt Geschichte geschrieben. Noch nie zuvor ist eine deutsche Frauennationalmannschaft bei einer Weltmeisterschaft unter den letzten vier gewesen.
0: Das wurde natürlich schon mal gefeiert, angeführt von Leonie Fiebig. Die hat nur gemeint, ohne Feiern geht's nicht mehr. Denn plötzlich ist wirklich der Traum von einer WM-Medaille zum Greifen nah.
1: Einen großen Anteil an dem Erfolg hat ein Mann, Bundestrainer Olaf Lange. Da sind sich die Spielerinnen auch einig. Er hat dem Team in kurzer Zeit Selbstvertrauen und einen klaren Plan gegeben. Fiebig nennt ihn sogar das fehlende Puzzleteil. Noch nie, betont sie, habe sie sich im Nationalteam so frei und wohl gefühlt.
0: Und genau dieses Gefühl ist gegen Belgien auf dem Parkett zu sehen gewesen. Das Team hat wirklich wie im Rausch gespielt. Auf den Rängen Ekstase. Basketball-Legende Dirk Nowitzki hat auf der Tribüne auch mitgejubelt.
1: Und jetzt geht es halt weiter und als nächstes wartet die wohl schwerste Aufgabe. Im Halbfinale geht es morgen Abend gegen Frankreich, den Olympia-Zweiten. Schnell, körperlich stark und seit Jahren in der Weltspitze zu Hause.
0: Angst haben die deutschen Basketballerinnen nicht, vielleicht Respekt. Nach dem Olympia-Aus 2024 gegen Frankreich gibt es nämlich auch noch eine offene Rechnung. Kapitänin Marie Gülich sagt, wir sind heute ein anderes Team.
1: Und Nachwuchsspielerin Frieda Bühner bringt es auf den Punkt, Frankreich ist richtig gut. Aber Deutschland gehört inzwischen auch zu den besten vier Teams der Welt.
0: So nehme ich. Außenseiterstatus ist wohl Vergangenheit. Und wenn die deutsche Erfolgswelle so weitergeht, könnte Sonntag sogar das ganz große WM-Finale warten. Gegen die Basketballerinnen aus den USA oder nochmal Spanien. Danke, Martin.
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1: Mit Thorsten Adolfs. Guten Tag. Seit Monaten wird darüber diskutiert, wie wir unsere Kinder im Netz besser schützen können. Auch eine Expertenkommission hat sich mit dieser Frage beschäftigt. Herausgekommen sind 56 Empfehlungen. Sie wurden am Vormittag in Berlin an Bundesfamilienministerin Prien übergeben. Und die hat direkt gesagt, dass sie ein Sofortprogramm auf den Weg bringen wird. Danny Hopper aus dem News-Team. Weiß man denn schon, was die Kommission konkret empfohlen hat?
2: Also ein wichtiger Punkt ist dabei der Umgang mit Social Media. Die Kommission hat mehrere Modelle vorgeschlagen, um die Nutzung zu regulieren. Da ist unter anderem von einer Mindestaltersgrenze von 13 Jahren die Rede oder auch von einer Beschränkung für einzelne Social Media Angebote. Dann geht es aber auch um Auflagen für die Betreiber der Plattform, um Kinder und Jugendliche besser vor Hass, Hetze, Pornografie oder Gewalt zu schützen. Was letztendlich davon in Gesetze umgesetzt wird und wie, das muss jetzt die Bundesregierung entscheiden. Und das soll auch schnell gehen. Prien hat eingeräumt, dass man spät dran sei, was den Kinder- und Jugendschutz in der digitalen Welt betreffe. Noch in diesem Jahr will sie die Themen angehen. Bei den Empfehlungen geht es auch nicht nur um das Thema Social Media, sondern auch um die Frage, wie sich die Mediennutzung gesundheitlich und psychisch auf Kinder und Jugendliche auswirkt. Da geht es dann zum Beispiel um Algorithmen, Endlosscrollen oder auch suchtfördernde Inhalte. Dazu ist zuletzt natürlich auch das Thema künstliche Intelligenz immer wichtiger geworden und die Experten haben sich nicht nur mit möglichen Verboten und Regulierungen beschäftigt, sondern auch damit, wie generell die Medienkompetenz von Kindern und Jugendlichen gestärkt werden kann, aber auch von Eltern und Fachkräften.
1: Dankeschön, Danny. Und jetzt weitere Nachrichten im Überblick. Die Houthi-Rebellen, die mit dem Iran verbündet sind, haben nach einer strategisch wichtigen Stadt auch eine Insel in der Meerenge Bab al-Mandab erobert. Die Meerenge durch das Rote Meer ist für den weltweiten Handel sehr wichtig. Durch sie wird auch viel Rohöl transportiert, unter anderem für die Märkte in Europa. Jedes Jahr sterben in Deutschland zehntausende Menschen an den Folgen einer Blutvergiftung. Sie ist damit bei den Infektionen die häufigste Todesursache. Laut Robert-Koch-Institut wird die sogenannte Sepsis nicht nur durch entzündete Wunden ausgelöst, sondern zum Beispiel auch durch aufgekratzte Mückenstiche oder Infektionen an der Lunge, im Bauchraum oder den Harnwegen. In der Fußball-Bundesliga beginnt heute Abend der dritte Spieltag. Zum Auftakt empfängt Union Berlin den FC Schalke 04. Der Aufsteiger tritt mit breiter Brust bei den Berlinern an. Am vergangenen Wochenende hatte Schalke ein 0:0 gegen den deutschen Rekordmeister Bayern München erkämpft. Die Regierung plant eine neue Pflicht für digitale Bezahlmöglichkeiten in Geschäften und in der Gastronomie. Finanzminister Klingbeil will durchsetzen, dass neben Bargeld überall auch mindestens eine digitale Bezahlmöglichkeit angeboten werden muss. Das wurde so im Koalitionsvertrag vereinbart und soll nächstes Jahr in Kraft treten. Auch die Regierung profitiert davon. Sie will mit der Neuregelung den Kampf gegen Steuerhinterziehung und Geldwäsche deutlich verschärfen, denn digitale Zahlungen sind besser nachvollziehbar. Es soll aber auch Ausnahmen geben, und zwar zum Beispiel für Amateur Sportvereine und soziale Organisationen, die nicht kommerziell sind. Geplant sind auch Härtefallregelungen, damit sehr kleine Betriebe nicht finanziell überfordert werden.
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3: Mit Holger Winkelmann, guten Tag. Mehrere Jahre Planung, 2 Jahre Bauzeit. Heute wird das neue Betreuungsgebäude in Borchen-Dörenhagen offiziell eröffnet. Der sogenannte Entdecker-Kubus bietet Platz für den offenen Ganztag der Grundschule und einige Kindergartengruppen. Außerdem gibt es eine Küche, in der unter der Woche frisch gekocht wird, und einen Essensbereich für die Kinder. Die Projektkosten liegen bei 7,8 Millionen Euro. 1,7 Millionen kamen durch Fördergelder rein. Die Öffnung in Borchen-Dörenhagen beginnt heute um 4.
4: Ja, es sind heute schon ein paar mehr Wolken zwischen Lichtenau und der Weser unterwegs. Regen ist weiterhin meist kein Thema, wenn fissels nur mal. Die Temperaturen, ja, die kennen wir auch. Heute noch an die 21 Grad. Das Wochenende wird dann immer grauer. Morgen noch so ein bisschen Sonne. Sonntag stand jetzt nur Wolken. Und dann regnet es immer wieder bei maximal 17 Grad. Natürlich kommt ihr besser an. Hallo Autofahrer, hier ist der Radio Hochstift Verkehrsservice und ich habe Blitzer für euch. B241, Höhe Borgentreich, Lütgeneder. Wenn ihr weiter nach Warburg-Hohenwepel wollt, 70 sind erlaubt. Dann Paderborn-Schloss Neuhaus, Hermann-Lönn-Straße Richtung Sande und Paderborn-Wever Richtung Oberntudorf. Da wird auch kontrolliert, da gilt 70.
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4: Ralf. Ralf Borlisch aus Paderborn-Wever, nee, der hat diesen Plan nie gehabt. Aber heute, vor 25 Jahren, ist er wie tausend andere Menschen in der Kleinstadt Gender auf Neufundland gestrandet. Es war der 11. September 2001, der Tag der Terroranschläge in den USA. Borlisch hat während der Anschläge in einem Flieger Richtung USA gesessen. Mehrere Tage haben er und die Passagiere in Turnhallen geschlafen. Aber diese Einheimischen, ne? Die haben sich von ihrer Schokoladenseite gezeigt.
5: Die haben gemacht, was ging. Also da kamen Leute mit ihren Grills und Barbecues und haben gegrillt. Es gab große Gulaschkanonen und es gab Suppe, Brot. Also die haben rangebracht, was ging, um die Leute da zu versorgen.
4: Es ist wirklich Wahnsinn, was der Paderborner rund um den 11. September 2001 erlebt hat. Die ganze Geschichte hört ihr gleich hier bei mir. Ich bin Susanne Storck. Hallo.
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0: Auf den Tag genau sind es 25 Jahre her. Euer Freitag mit Radio Hochstift und Susanne Storck. Ja, und vor 25 Jahren, ganz, ganz viele von euch wissen noch, wo sie damals gewesen sind. Ich bin beim Zahnarzt gewesen. Und vor allen Dingen auch, was sie gemacht haben. Als am 11. September, nämlich 2001, in New York Passagiermaschinen in das World Trade Center geflogen sind. In dem Moment der Terroranschläge saß Ralf Borlisch aus Paderborn-Wever gerade in einem Flieger auf dem Weg in die USA. Die Maschine wurde zur Landung in Neufundland gezwungen und erst nach mehr als 30 Stunden durften die Passagiere aussteigen. Radio Hochstift-Kollege Tobias Fennecker hat Borlisch seine Geschichte erzählt.
1: Am 11. September 2001 wurde die 10.000 Einwohner Kleinstadt Gender auf Neufundland plötzlich zum Knotenpunkt. Knapp 40 Passagiermaschinen landeten auf dem dortigen Flugplatz und alle Insassen wurden dann in Turnhallen, Schulen und Privathaushalten untergebracht. Für den Paderborner Ralf Borlisch ging es in die Turnhalle, genauer gesagt in eine leere Turnhalle.
2: Na, die Feldbetten kamen nach und nach, weil die waren, wie gesagt, nicht darauf vorbereitet, dass da mehrere tausend Menschen kamen. Was ich sagen muss, die Herzlichkeit der Bevölkerung war unglaublich. Die kamen mit privaten Decken, Kissen, haben Luftmatratzen, sonstiges Matratzen gebracht, damit jeder einigermaßen liegen konnte, haben Essen gebracht und sich wirklich rührend um die Menschen gekümmert. Das war schon Wahnsinn.
1: Ja, und schnell war klar, es sind viele Leute und wenig Platz. Allein in Borlischs Turnhalle waren hunderte Menschen.
2: Ja, in so einer Situation lernt man Menschen wirklich kennen. Ja, da gab es einen Geschäftsführer von einem großen Rechenzentrum, der war die Mutter der Kompanie, der hat sich um alle gekümmert, der hat für Stimmung gesorgt und es gab andere, die hatten ein unmögliches Verhalten, waren nicht bereit, da jetzt mit so vielen zu liegen. Und dieser Geschäftsführer hat dann erstmal alle eingenordet und ihnen ins Gewissen geredet und gesagt, dass sie sich mal bitte nicht so anstellen sollen. Es gibt andere Dinge, die entscheidend sind. Mit ihm bin ich noch immer freundschaftlich verbunden.
1: Stunde um Stunde, Tag für Tag warteten die Passagiere auf die Weiterreise.
2: Entweder waren es 4 oder 5 Nächte. Es hat schon gedauert, bis dann der Luftraum wieder freigegeben war. Ich meine, man musste für diese ganzen Flugzeuge auch den Treibstoff rankarren. Da waren die auch nicht für ausgerichtet.
1: Nach etwa 5 Tagen wurde der Luftraum wieder freigegeben. Die Maschine des heute 52-Jährigen flog weiter nach Houston.
2: Und da haben wir dann eine Nacht und sind dann direkt mit dem nächsten Flieger mit der gesamten Gruppe zurück. Und eigentlich wollte nur jeder nach Hause.
0: Mehr von Ralf Borlisch aus Paderborn-Wever und seine Erinnerungen an den 11. September 2001 könnt ihr euch anhören auf radiohochstift.de im Studioblog. In den USA wird heute natürlich den Opfern gedacht und dabei wird es auch eine Schweigeminute für die tausenden Toten geben, die an den Spätfolgen gestorben sind. Helfer, Anwohner und Beschäftigte. Sie sind giftigem Staub und dem Rauch damals in New York ausgesetzt gewesen. 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
10: Bei uns seid ihr natürlich wie immer genau richtig. Auch gerade jetzt, 12.30 Uhr ist es nämlich. Hier ist für euch das Neueste aus dem Hochstift mit Holger Winkelmann.
11: Schönen guten Tag.
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11: Seit dem Sommer wird der neue Entdecker-Kubus in Borchen-Dürrenhagen schon genutzt. Heute wird er dann offiziell eingeweiht. 2 Jahre hat der Bau des neuen Betreuungsgebäudes gedauert. Insgesamt hat das Projekt 7,8 Millionen Euro gekostet. Radio Hochstift-Reporterin Dania Tölle, 1,7 Millionen davon kommen vom Land und dem Kreis.
12: Die neuen Räumlichkeiten bieten Platz für rund 100 Schülerinnen und Schüler der Montessori-Grundschule und etwa 50 Kinder des Kindergartens Dürrenhagen. Außerdem befindet sich in dem Gebäude eine Küche und 2 Mensa. Bereiche, in denen die Kinder gemeinsam essen. Bewirtschaftet wird die Küche durch den Mensa-Verein Junges Gemüse. Damit werden die Kinder des Kindergartens sowie die OGS Dürrenhagen mit frischen Mahlzeiten versorgt. Die Küche war in der Vergangenheit Thema politischer Diskussion. Lange war unklar, ob in das Gebäude wirklich eine frische Küche kommt oder nur eine, in der Essen aufgewärmt werden kann. Bei der Eröffnungsfeier sind heute ab 16 Uhr alle eingeladen, sich die neuen Räumlichkeiten anzuschauen.
11: Am 6. November verwandelt sich die Paderborner Innenstadt wieder in eine leuchtende Laufstrecke. Der Martinslauf findet in diesem Jahr zum 10. Mal statt. Darum soll die Strecke noch mehr leuchtende Highlights haben. Immer mehr Läuferinnen und Läufer tragen leuchtende Outfits. In diesem Jahr gibt es beim 6-Kilometer-Lauf sogar 2 Startgruppen mit jeweils 600 Plätzen. Die Online-Anmeldung ist heute gestartet. Ein notorischer Dieb muss für unbestimmte Zeit in die Psychiatrie. Das Paderborner Landgericht hat die Unterbringung des Mannes in der forensischen Klinik angeordnet. Der 42-Jährige leidet an Schizophrenie. Bei mehreren Diebstählen erbeutete er Kleinigkeiten wie Brötchen, Kekse, Frikadellen oder eine Schachtel Zigaretten. Zuletzt wurde er dabei mehrfach gewalttätig und verletzte Menschen. Darum ist der Paderborner aus Sicht des Gerichtes eine Gefahr für die Allgemeinheit.
10: So richtig lange sonnige Phasen, sorry, die gibt's auch heute Nachmittag nicht. Zwischendurch scheint die Sonne halt mal. Es ist auch heute von Marienmünster bis nach Bad Wünnenberg meist trocken. Morgen geht's dann mit einzelnen Schauern ins Wochenende. Sonntag, Stand jetzt, wird's den ganzen Tag über immer wieder mal regnen. Und die Temperaturen, die werden ein bisschen kleiner. Heute und morgen noch 20, 21 Grad, Sonntag dann maximal 17.
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10: 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Hallo Autofahrer, hier ist der Radio Hochstift Verkehrsservice. Ich habe Blitzer für euch. Einmal an der B1, Paderborn Richtung Salzkotten, Höhe Abfahrt Wever. Dann B241, Höhe Borgentreich-Lütgen-Eser. Wenn ihr weiter Richtung Hohenwepel fahrt, 70 sind erlaubt. Dann in Paderborn Schloss Neuhaus, Hermann-Löhn-Straße Richtung Sande und Paderborn-Wever Richtung Obern-Tudorf. Da wird auch kontrolliert und da gilt 70. Gute Fahrt, kommt mir gut an. Wie groß ist euer Fernseher eigentlich zu Hause? Oder die Leinwand für den Beamer? Egal wie groß, das toppt ihr nicht. Kinoleinwände und dazu der Sound, das ist schon ein bisschen was anderes. Ja, und jetzt am Wochenende geht ihr vielleicht mal wieder hin. Schöne Aktion nämlich, für einen Fünfer ins Kino. Auch bei uns im Hochstift. Gleich Thema bei mir. Ich bin Susanne Storck. Schönen Freitag.
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0: Was kriege ich heute für 5 Euro? Klar, Kaffee, Brötchen, Schokolade und Kino. Ich wünsche euch einen schönen Freitagmittag mit Radio Hochstift und Susanne Storck für euch am Mikro. Nee, kein Scherz. Jetzt am Wochenende kostet Kino wirklich nicht mehr, auch in den meisten Häusern bei uns im Hochstift. Radio Hochstift-Kollege Robert Jans, es gibt nämlich das ganze Wochenende diese Aktion ins Kino für 5 Euro. Wo ist der Haken?
1: Den gibt's tatsächlich nicht, also zumindest beim Ticket. Morgen und am Sonntag findet nämlich wieder das bundesweite Kinofest statt. Und da ist es tatsächlich so, in allen teilnehmenden Kinos kostet die Karte da 5 Euro, und zwar unabhängig davon, welchen Film oder welchen Sitzplatz man haben möchte. Ich habe das eben mal gecheckt, also auch bei uns machen da viele Kinos mit, und wer jetzt schon weiß, welchen Film er sehen möchte, sollte am besten vorher buchen. Gerade die beliebten Vorstellungen sind natürlich schnell voll.
0: Ja, aber natürlich ist natürlich die Frage, was bekomme ich für die 5 Euro? Irgendwelche alten Filme?
1: Nee, ganz normal das aktuelle Kinoprogramm. Zum Beispiel läuft gerade auch Christopher Nolans Die Odyssee, einer der großen Kinohits aus dem Sommer. Dazu gibt's je nach Kino auch Sondervorstellungen und teilweise sogar Previews von Filmen, die offiziell erst später starten. Und jedes Kino stellt sein Programm da selbst zusammen. Auf der Kinofest-Seite gibt es aber auch so einen Finder. Da könnt ihr nachschauen, welches Kino bei euch mitmacht und was dort läuft. Nur beim Popcorn, da gilt der 5-Euro-Preis leider nicht automatisch.
0: Ja, und die ganze Branche, die kann ja so ein Wochenende schon gut gebrauchen. Wobei, die Besucherzahlen sind ja wieder nach oben gegangen.
1: Ja, tatsächlich. Also im ersten Halbjahr wurden in Deutschland über 47 Millionen Kinokarten verkauft. Fast 17% mehr als im gleichen Zeitraum im vergangenen Jahr. Also Heimkino hin oder her, die Menschen haben trotzdem Bock auf richtiges Kino.
0: Also jetzt gern am Wochenende vor allen Dingen. Auch in den meisten Kinos im Hochstift kostet euch das Ticket 5 Euro. Und da bleibt nur noch diese eine Entscheidung übrig. Popcorn oder Nachos. Dankeschön, Robert.

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1: Mit Lena Bauer. Guten Tag. Der Start in 2026 und vor allem die erste Jahreshälfte war für viele Unternehmen in Deutschland schwierig. Die Zahl der Firmenpleiten ist im ersten Halbjahr weiter gestiegen. Es gab sogar so viele Insolvenzen wie seit 13 Jahren nicht mehr. Das hat das Statistische Bundesamt jetzt mitgeteilt. Malte Albrecht aus dem News-Team, wie genau sehen die Zahlen aus und welche Branchen trifft es besonders hart?
2: Insgesamt mehr als 12.800 Unternehmen haben von Januar bis Juni Insolvenz angemeldet. Das sind 6,7% mehr als im gleichen Zeitraum des Vorjahres. Allein der Juni sticht extrem heraus. Hier gab es ein Plus von knapp 16% und das, obwohl sich die Lage im Mai noch leicht entspannt hatte. Die Pleitewelle schlug vor allem in der Logistik, bei Gastronomen und am Bau heftig zu. Auffällig ist, die Gläubigerforderungen sind insgesamt gesunken auf nur noch rund 18,5 Milliarden Euro. Das deutet darauf hin, dass im Moment vor allem kleinere und mittlere Betriebe in Schwierigkeiten geraten.
1: Was sagen Wirtschaftsexperten dazu und was fordern Sie von der Politik?
2: Ja, da kommen gleich mehrere Probleme zusammen, sagt der Mittelstandsexperte der Deutschen Industrie- und Handelskammer Evers. Die schon lange schleppende Binnenkonjunktur, steigende Energie- und Arbeitskosten und der hohe Bürokratieaufwand. Für den Experten sind die steigenden Insolvenzzahlen ein Warnsignal an die schwarz-rote Koalition. Deshalb fordert er von ihr einen verlässlichen Kurs. Die vereinbarten Reformen müssten schnell umgesetzt werden, um nicht noch tiefer in die Krise zu rutschen. Auch weil der Wettbewerbsdruck immer weiter steige, im Inland wie auch im Ausland.
1: Danke Malte und damit zu weiteren Meldungen im Überblick. Die Houthi-Rebellen im Jemen kontrollieren offenbar jetzt das Gebiet um die wichtige Meerenge Bab al-Mandab. Die Meerenge verbindet das Rote Meer mit dem Indischen Ozean und ist für den Welthandel wichtig. Heute, am 11. September, wird in den USA der Opfer der 9-11-Anschläge gedacht. Vor genau 25 Jahren waren dabei fast 3000 Menschen ums Leben gekommen. Terroristen hatten 4 Passagierflugzeuge entführt, 2 steuerten sie in die Türme des World Trade Centers. Bundesfamilienministerin Prien will Kinder im Netz besser schützen. Eine Expertenkommission hat dafür heute 56 Vorschläge vorgelegt. Dabei geht es unter anderem um mögliche Altersgrenzen für Social Media und strengere Regeln für Plattformen. Der KI-Boom geht für die großen Tech-Konzerne immer mehr ins Geld. Laut einer Studie des Kreditversicherers Allianz Trade haben 8 besonders große US-Tech-Konzerne ihre langfristigen Schulden innerhalb eines Jahres um fast 90% erhöht. Dazu kommen Zahlungen, die in den nächsten Jahren anstehen. Es geht demnach inzwischen um 2,6 Billionen US-Dollar. Vor einem Jahr waren es noch 573 Milliarden. Dahinter stecken vor allem Rechenzentren, Energieversorgung und weitere KI-Infrastruktur. Für deutsche Unternehmen ist das wichtig, weil viele auf die Technik großer US-Anbieter angewiesen sind und selbst hohe KI-Investitionen planen.
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3: Mit Holger Winkelmann, guten Tag. Zum 10. Jubiläum wird der Paderborner Martinslauf größer. Allein bei den 6- und 10-Kilometer-Läufen gibt es 2000 Startplätze. Hinzu kommt der Lauf für Grundschüler. Der Martinslauf findet am 6. November abends statt. Die Strecke, die ist immer besonders beleuchtet. Auch viele Läuferinnen und Läufer tragen leuchtende Outfits. Start und Ziel sind auf dem Paderborner Domplatz. Die Strecke führt unter anderem auch durch das Paderquellgebiet. Die Anmeldung ist heute gestartet. Den Link dazu findet ihr auf radiohochstift.de.
4: Die Sonne, tja, sie ist heute meistens versteckt. Sie kommt zwischen Bad Driburg und Büren. Wenn du noch mal kurz raus, es bleibt auch heute Nachmittag aber meist trocken. Das ändert sich dann am Wochenende. Morgen erst so einzelne Schauer, Sonntag mehr Regen und dann fast nur Wolken bei höchstens 17 Grad. Heute und morgen sind es bei uns noch um die 20. Natürlich kommt ihr besser an. Hier ist doch der Radio Hochstift Verkehrsservice. Hallo Autofahrer, ich habe Blitzer für euch. Es wird nämlich weiter kontrolliert an der B1 Paderborn Richtung Salzkotten, Höhe Abfahrt Wever. Dann B241 Höhe Borgentreich-Lütgen-Eder, wenn ihr weiter Richtung Warburg-Hohenwepel wollt. In Paderborn-Schloss Neuhaus, Hermann-Lönn-Straße Richtung Sande und Paderborn-Wever Richtung Obern-Tudorf. Auch da ein Blitzer und da gilt 70. Gute Fahrt.
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4: Die Toten Hosen. Ja, heute doch das Finale. Wir bringen euch zum exklusiven Benefizkonzert für unsere Aktion Lichtblicke nach Dortmund. Und ja, dezenter Hinweis, ich würde dranbleiben. Susanne Storck, mein Name. Schönen Mittag.
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5: Wir haben für euch doch den Überblick. Gerade jetzt um 13:30. Hier ist das Neueste aus dem Hochstift. Hier sind eure Lokalnachrichten mit Holger Winkelmann.
6: Ich grüße herzlich.
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8: In Borchen-Dörenhagen wird gleich ein neues Gebäude offiziell eröffnet. Seit dem Sommer wird der sogenannte Entdecker-Kubus schon vom Kindergarten und der OGS der Grundschule genutzt. In dem Gebäude befindet sich auch eine Küche, in der ein Koch von montags bis freitags für die Kinder frisch kocht. Das geplante Projekt hat 7,8 Millionen Euro gekostet. 1,7 Millionen gab es als Fördergelder vom Kreis und vom Land dazu. Heute ab 4 Uhr kann sich jeder die neuen Räume angucken. Der Paderborner Martinslauf findet in diesem Jahr zum 10. Mal statt und wird zum Jubiläum größer. Um 11.11 Uhr ist die Online-Anmeldung gestartet. Mehr als 2000 Läuferinnen und Läufer könnten am 6. November dann in der Innenstadt unterwegs sein. Radio Hochstift-Reporterin Dania Tölle beim Stadtwerke Paderbornlauf über 6 Kilometer. Da wird es erstmals 2 getrennte Startblöcke geben.
9: Aufgrund der hohen Nachfrage startet die erste Gruppe um 18.30 Uhr, die zweite dann eine Stunde später. Allein für diese beiden Läufe stehen jeweils 600 Startplätze zur Verfügung. Danach können weitere 800 Läuferinnen und Läufer die 10 Kilometer auf sich nehmen. Schon um 18 Uhr, also direkt zu Beginn, starten die Grundschulkinder auf einem neuen Rundkurs. Der Lauf für die Kleinen ist kostenlos, die anderen kosten 22 Euro Startgebühr. Beim Jubiläums-Martinslauf soll es noch einige besondere leuchtende Highlights geben. Viele Läuferinnen und Läufer sind bei dem Paderborner Lauf mit leuchtenden Outfits unterwegs. Den Link zur Anmeldung findet ihr auf radiohochstift.de.
8: Nach einer sexuellen Belästigung in einem Regionalzug haben Einsatzkräfte der Bundespolizei am Donnerstag im Hauptbahnhof Paderborn einen 27-jährigen Mann verhaftet. Er soll auf der Fahrt von Hamm nach Geseke eine Reisende sexuell belästigt haben. Nach Ankunft des Zuges im Hauptbahnhof Paderborn stellten die Einsatzkräfte der Bundespolizei dann fest, dass die Staatsanwaltschaft Berlin den Mann mit Haftbefehl suchte. Wegen Diebstahl mit Waffen, Bandendiebstahl und Wohnungseinbruchdiebstahl wurde er im Oktober 2025 vom Amtsgericht Tiergarten zu einer Freiheitsstrafe von 8 Monaten verurteilt. Jetzt wurde er verhaftet.
5: Kommen wir zum Radio Hochstift-Wetter. Auch heute Nachmittag meist eine trockene Angelegenheit. Also weiter viele Wolken, so ein bisschen Sonne. Aber erstmal keine Schauer zwischen Steinheim und Delbrück. Heute Abend und auch morgen früh, da regnet es schon mal. Aber vor allem Sonntag wird es Stand jetzt richtig regnerisch. Und die Temperaturen heute und morgen nochmal 20 Grad, Sonntag maximal 17.
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5: Hallo Autofahrer, ihr kommt besser an. Hier ist der Radio Hochstift Verkehrsservice und auf den Straßen soweit alles in Ordnung, bis auf diese Blitzer. Kontrolliert wird an der B1 Paderborn Richtung Salzkotten nach der Abfahrt Paderborn-Wewer, dann die B241 Höhe Borgentreich-Lütgen-Eder, wenn ihr weiter Richtung Warburg-Hohenwepel wollt, da gilt 70 und hier ist auch 70 angesagt, nämlich Wewer Richtung Obern-Tudorf, das wird auch kontrolliert. Gute Fahrt, kommen wir gut an. Die Toten Hosen, klar, ihr liebt sie und wir auch. Und deshalb sind sie gleich Thema. Und ja, es geht nochmal um das Konzert für unsere Aktion Lichtblicke. Gleich hier bei mir. Ich bin Susanne Storck. Hallo.
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0: Hallo Autofahrer, kommt besser an. Hier ist der Radio Hochstift Verkehrsservice. A44 habe ich für euch Richtung Kassel. Zwischen Diemelstadt und Bräuner gibt es jetzt 6 Kilometer Stau. Ihr verliert eine halbe Stunde. Es gibt da auch eine ungesicherte Unfallstelle. Also bitte Vorsicht. A44 Richtung Kassel. Stau zwischen Diemelstadt und Bräuner. 6 Kilometer. Ihr braucht mindestens eine halbe Stunde im Moment. Da hat es einen Unfall gegeben. Ansonsten natürlich gute Fahrt. Kommt mir alle gut an. Und jetzt mal kurz Themenwechsel.
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2: 10 kleine Jägermeister ist auf den ersten Blick vielleicht ein etwas harmloses Sauf- und Spaßlied. Wer sich die Mühe macht, die Textzeilen aber mal auseinanderzunehmen, der wird hier und da schon die eine oder andere gesellschaftskritische Beschreibung finden. Da geht es ums Steuerhinterziehen, das Ablehnen von Asylbewerbern, das Image der Bundeswehr und so weiter und so fort. Also es steckt, glaube ich, deutlich mehr in dem Lied, als man beim ersten Hören so merkt. Und das war für uns immer das Reizvolle an dem Song. Deshalb sind wir den auch nie satt geworden.
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Hallo Autofahrer, ihr kommt sicher an mit dem Radio Hochstift Verkehrsservice A44 Richtung Kassel. Zwischen Diemelstadt und Bräuner staute sich im Moment schon 10 Kilometer, halbe Stunde obendrauf. Da ist ein Unfall passiert. Auf dem linken Fahrstreifen bildet bitte die Rettungsgasse. A44 Richtung Kassel, Unfall zwischen Diemelstadt und Bräuner auf dem linken Fahrstreifen. Und das war's dann von mir. Nach zwei geht's nämlich bei Radio Hochstift weiter. Dann mit Lea Wirz für euch am Mikro. Ich bin Susanne Storck, wünsche euch und mir ein schönes Wochenende. Macht's gut und tschüss.

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1: Mit Lena Bauer, guten Tag. Die Terroranschläge vom 11. September sind heute genau 25 Jahre her. Islamistische Terroristen hatten damals 4 Flugzeuge entführt. 2 davon steuerten sie in das World Trade Center in New York. Fast 3000 Menschen starben. Viele, die den Tag miterlebt haben, wissen heute noch ganz genau, was sie damals gemacht haben. Malte Albrecht aus dem News-Team. Psychologen sprechen von Blitzlichterinnerungen.
2: Genau, gemeint sind Erinnerungen an besonders einschneidende Ereignisse, die unser Gehirn wie ein Foto abspeichert. Die Bilder der einstürzenden Türme haben sich geradezu ins Gedächtnis eingebrannt. Der 11. September gilt als eines der bekanntesten Beispiele für Blitzlichterinnerungen, denn gleich mehrere Dinge kamen zusammen, sagen Psychologen. Die Angriffe waren völlig unerwartet. Die Bilder und Nachrichten haben weltweit Angst, Fassungslosigkeit und Trauer ausgelöst. Und für viele Menschen war der 11. September ein Wendepunkt. Politik, Sicherheitsdenken und auch der Alltag haben sich danach verändert.
1: Und zum 25. Jahrestag der Anschläge jetzt wird heute in den USA der Opfer gedacht.
2: Ja, New York, die Stadt, die sonst niemals schläft, hält heute inne. Schon in den letzten Nächten haben 2 gewaltige Lichtsäulen in den Nachthimmel über Manhattan gestrahlt. Genau da, wo früher das World Trade Center stand. Knapp 3000 Lichtdrohnen, eine für jedes Opfer, ließen die beiden Türme wieder auferstehen. US-Präsident Trump bleibt heute in Washington und hält dort eine Rede am Pentagon. Zur zentralen Gedenkfeier am 9-11-Mahnmal in Manhattan kommen dagegen gleich in etwa einer halben Stunde alle noch lebenden Ex-Präsidenten gemeinsam mit Angehörigen der Opfer.
1: Malte, vielen Dank und damit zu weiteren Meldungen in Kürze. Das Gebiet um eine wichtige Meerenge im Jemen steht offenbar unter der Kontrolle der Houthi-Rebellen. Die Meerenge verbindet das Rote Meer mit dem Indischen Ozean und ist für den Welthandel wichtig. Die Houthi könnten von dort aus Schiffe noch gezielter angreifen oder stören. Die Zahl der Firmenpleiten ist bundesweit im ersten Halbjahr auf den höchsten Stand seit 13 Jahren gestiegen. Laut Statistischem Bundesamt meldeten mehr als 12.800 Unternehmen Insolvenzen an. Das seien fast 7% mehr als im Vorjahreszeitraum. Besonders betroffen Logistik, Gastronomie und Bau. Immer wieder ist es Diskussionsthema. Was passiert mit den Kosten für die Polizeieinsätze bei Fußballspielen? Jetzt sagt der Deutsche Fußballbund, er will die Kosten in Zukunft nicht übernehmen. Stattdessen aber an die Vereine weitergeben. Mindestens anteilig an den jeweiligen Heimatverein. So hat es laut DFB das Präsidium des Verbandes beschlossen. Konkret geht es um Fälle, in denen der DFB selbst einen Gebührenbescheid für zusätzliche Polizeikosten bekommt. Hintergrund ist eine Regelung aus Bremen. Dort dürfen Gebühren rund um Hochrisikoveranstaltungen grundsätzlich erhoben werden. Weil das Saarland eine ähnliche Regelung plant, hat der DFB jetzt grundsätzlich entschieden, wie er mit solchen Kosten umgehen will. DFB-Präsident Neundorf betonte in dem Zusammenhang, dass er Gebühren für Polizeieinsätze weiter für den falschen Ansatz hält. Ziel müsse es sein, die Sicherheitslage zu verbessern und weniger Polizeistunden rund um Fußballspiele zu brauchen.
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3: Mit Holger Winkelmann, guten Tag. Die Gemeinde Borchen stellt die Planung des Kreisverkehrs in Nordborchen am Edeka ein. Für den Bau fehlt ihr ein bestimmtes Grundstück. Ein Gerichtsurteil des Paderborner Landgerichts sagt, dass der Eigentümer das Land nicht verkaufen darf, obwohl er das eigentlich wollte. Der Kreisverkehr sollte die Verkehrssituation an der Kreuzung L755 Dorfstraße und zur Lohne verbessern. Die Gemeinde bedauert das Scheitern des Bauvorhabens sehr. Die Bauarbeiten an der L755 werden dann wohl zeitnah weitergehen, aber ohne Kreisverkehr.
4: Im Radio Hochstift Wetter sind heute Nachmittag viele Wolken am Himmel über Bad Lippspringe und Warburg. Die Sonne kommt aber auch manchmal durch. Später am Tag kommt aber auch wieder Regen auf uns zu, bei höchstens 21 Grad. Morgen ist es wieder die allermeiste Zeit bewölkt. Vormittags mit höherer Regenwahrscheinlichkeit, am Nachmittag voraussichtlich sonniger bei um 20 Grad. Ihr kommt entspannter an mit dem Radio Hochstift Verkehrsservice. Auf der A44 Richtung Kassel gibt es Stau zwischen Diemelstadt und Bräuna. 4 Kilometer. Ihr braucht da mindestens eine Viertelstunde länger. Es gibt nämlich eine ungesicherte Unfallstelle. Geblitzt wird auf der B1 Paderborn Richtung Salzkotten hinter der Abfahrt Paderborn-Wever bei 100 und zwischen Paderborn-Wever und Oberntudorf Richtung Oberntudorf fahrend. Da wird bei 70 euer Tempo kontrolliert. Kommt gut und sicher an.
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4: Ich bin Lea Wirz und wenn ich so überlege, ja, mit Bargeld bezahlen, ja, höchstens vielleicht in der Kneipe mache ich das im Moment noch oder an irgendwelchen Buden so, auf etwaigen Festen, ne? Ansonsten eigentlich schon nur noch mit Karte oder ehrlicherweise nur mit dem Handy oder Smartwatch. Das geht offenbar mehreren Leuten so, denn jetzt soll ein Gesetz kommen, das es Kartenzahlenden noch leichter machen soll. Reden wir gleich drüber.
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Entspannter ankommen mit dem Radio Hochstift Verkehrsservice. Da hat sich Jenny bei uns gemeldet und sagt, es gibt Stau auf der B1 Richtung Elsen bis zur Abfahrt Schloss Neuhaus. Ich habe mal auf der Karte geguckt, da ist es insgesamt in dem ganzen Bereich so zwischen A33, B1, Hornbach, Höfner und so weiter bis hin zur Dubulostraße alles ziemlich rot und auch in Schloss Neuhaus kann es da ein bisschen länger dauern. Deswegen würde ich einfach mal empfehlen, bringt ein bisschen Geduld mit. Es ist wahrscheinlich nur der Feierabendverkehr an einem

0: angenommen werden. Neu wäre aber die Pflicht, zusätzlich irgendwie digital bezahlen zu können. Ob beim Kauf eines Schokoriegels oder dem großen Wocheneinkauf.
1: Hintergrund ist unter anderem, dass immer mehr Menschen bargeldlos zahlen. Laut Bundesbank werden inzwischen mehr als die Hälfte aller alltäglichen Einkäufe digital bezahlt. Tendenz weiter steigend. Es sind aber Ausnahmen geplant.
0: Zum Beispiel für alle Vereine, aber auch Wohltätigkeitsorganisationen, Dorffeste oder Flohmärkte, die sollen weiterhin auch mit Bargeld möglich sein, und zwar nur mit Bargeld. Kleine Händler haben auch Sorge vor den Kosten für Lesegeräte und Kartengebühren.
1: Noch sind die Pläne nicht beschlossen, die Ministerien beraten über Details. Ziel ist aber, dass die neuen Regeln im Laufe des kommenden Jahres an den Start gehen.
0: Und das Ministerium argumentiert auch, die neue Pflicht für digitales Bezahlen helfe bei der Bekämpfung von Steuerhinterziehung, Geldwäsche und anderer Finanzkriminalität. Denn digitale Zahlungen werden nun mal immer dokumentiert. 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

0: Jetzt habe ich mich auf den letzten Meter verschluckt vor den Nachrichten und sollte aber nicht so viel reden vorher, deswegen...
1: ich kann meinen Namen jetzt schon sagen.
0: Mach mal.
1: Winkelmann.
0: Guck mal. Und
1: das kann ich machen.
0: Haben wir noch, Uhrzeit ist...
1: Uhrzeit ist es jetzt gleich 14.29 Uhr und 57 Sekunden.
0: Genau, und jetzt gibt's von dir die...
1: Nachrichten.
0: Super.
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1: Der geplante Kreisverkehr am Edeka in Nordborchen wird nicht gebaut. Grund ist ein Urteil des Paderborner Landgerichts. Für den Bau hätte die Gemeinde ein Grundstück gebraucht. Der Eigentümer wollte dieses auch verkaufen, darf das aber aus juristischen Gründen gar nicht. Der Kreisverkehr sollte an der Kreuzung L755, Dorfstraße und zur Lohne gebaut werden. Die Chance sei einmalig gewesen, weil die L755 gerade sowieso saniert wird, so die Gemeinde Borchen. Seit dem Sommer wird der neue Entdecker-Kubus in Borchen-Dörenhagen schon genutzt. Heute wird er offiziell eröffnet. 2 Jahre hat der Bau des neuen Betreuungsgebäudes gedauert. Insgesamt hat das Projekt 7,8 Millionen Euro gekostet. Radio Hochstift-Reporterin Dania Tölle, 1,7 Millionen davon kommen vom Land und dem Kreis.
3: Die neuen Räumlichkeiten bieten Platz für rund 100 Schülerinnen und Schüler der Montessori-Grundschule und etwa 50 Kinder des Kindergartens Dörenhagen. Außerdem befindet sich in dem Gebäude eine Küche und 2 Mensabereiche, in denen die Kinder gemeinsam essen. Bewirtschaftet wird die Küche durch den Mensaverein Junges Gemüse. Damit werden die Kinder des Kindergartens sowie die OGS Dörenhagen mit frischen Mahlzeiten versorgt. Die Küche war in der Vergangenheit Thema politischer Diskussion. Lange war unklar, ob in das Gebäude wirklich eine frische Küche kommt oder nur eine, in der Essen aufgewärmt werden kann. Bei der Eröffnungsfeier sind heute ab 16 Uhr alle eingeladen, sich die neuen Räumlichkeiten anzuschauen.
1: Ein notorischer Dieb muss für unbestimmte Zeit in die Psychiatrie. Das Paderborner Landgericht hat die Unterbringung des Mannes in der forensischen Klinik angeordnet. Der 42-Jährige leidet an Schizophrenie. Bei mehreren Diebstählen erbeutete er Kleinigkeiten, wie zum Beispiel Brötchen, Kekse, Frikadellen oder eine Schachtel Zigaretten. Zuletzt wurde er dabei auch mehrfach gewalttätig und verletzte Menschen. Deshalb ist der Paderborner aus Sicht des Gerichtes eine Gefahr für die Allgemeinheit.
0: Viele Wolken, ab und zu Sonne und später auch wieder Regen. Das ist das Radio Hochstift Wetter am heutigen Freitag. Das alles gibt es bei rund 21 Grad. Das Wochenende wird ein bisschen unterschiedlich. Morgen erst grau und mit Schauern, später sonnig. Am Sonntag dann deutlich mehr Regen und mit maximal 17 Grad auch kühler.
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0: Ihr kommt besser an mit dem Radio Hochstift Verkehrsservice. Vorsicht auf der A44 Richtung Kassel zwischen Bräuner und Zierenberg. Also bei Warburg, da besteht Gefahr durch eine ungesicherte Unfallstelle auf dem linken Fahrstreifen. Und da sind auch Personen auf der Fahrbahn. Und deswegen staut es sich da auch. A44 Richtung Kassel zwischen Diemelstadt und Zierenberg. 10 Kilometer Stau sind das. Es braucht ihr mindestens 35 Minuten länger im Moment. Und geblitzt wird auf der Straße zwischen Paderborn-Wever und Oberntudorf. Wenn ihr Richtung Oberntudorf fahrt, bei 70 und der Blitzeranhänger vom Kassöxter, der steht in Brackel-Bellersen am Ortsausgang. Wenn ihr Richtung B252 fahrt, da sind 50 erlaubt. Wenn es noch mehr Verkehrsmeldungen gibt, die ihr uns mitteilen möchtet, dann schreibt uns doch zum Beispiel eine Nachricht per WhatsApp an die 05251 17370. Gute Fahrt! Lea Wirz ist mein Name. 25 Jahre sind die Terroranschläge aufs World Trade Center in New York heute genau her. Genau zu der Zeit saß Ralf Borlisch in einem Flugzeug auf dem Weg von Frankfurt in die USA. Und ab dann ändert sich auch für den Mann aus Paderborn-Wever für die folgenden Tage wirklich alles. Deshalb sagt er auch heute noch auf die Frage, welches die prägendsten Erlebnisse in seinem Leben waren.
4: Ja, die Geburt meiner beiden Kinder auf jeden Fall. Meine eigene Hochzeit, aber dann kommt schon der 11. September, würde ich sagen, weil man es so hautnah erlebt hat und so lange und intensiv.
0: Das Flugzeug von Borlisch musste nämlich auf der Insel Neufundland landen. Tausende Passagiere lebten dort dann für mehrere Tage in Notunterkünften und der Weveraner war eben dabei. Hört ihr alles gleich hier bei Radio Hochstift.
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0: Ihr hört Radio Hochstift am Freitag. Es ist 14.46 Uhr, auf die Minute genau vor 25 Jahren, flog das erste Flugzeug ins World Trade Center in New York. Kriege ich auch einen ziemlichen Kloß im Hals, bin ich ehrlich. Damals saß Ralf Borlisch aus Paderborn-Wever in einem Flugzeug aus Frankfurt Richtung Texas, als es in New York zu dem Terroranschlag kam. Er hat das damals so erlebt.
1: Wir sind morgens in Richtung USA geflogen mit Kunden und sind dann plötzlich mitten in der Wildnis in Neufundland gelandet. Gender, Neufundland. Keiner wusste, warum wir da gelandet sind. Und dann kamen auf einmal 20, 30 große Flugzeuge darunter. Und wir waren 24 Stunden mindestens in dem Flieger, bis wir rauskamen. Und es hat sehr lange gedauert, bis wir Informationen bekommen haben.
0: Irgendwann erfuhren Borlisch und seine Geschäftskollegen dann von den Anschlägen. Es folgte ein mehrtägiger, unfreiwilliger Aufenthalt in einer Turnhalle auf der Insel. Schließlich war der Luftraum über den USA ja tagelang gesperrt. Die Situation in der Turnhalle eng, aber herzlich und bis heute prägend.
1: Man hat sich sogar über Jahre lang regelmäßig getroffen. Jetzt war ich einer der Jüngsten in dieser Reisegruppe. Einige sind inzwischen auch schon gestorben, aber selbst da hat sich diese Gruppe eigentlich bei Beerdigungen wieder getroffen.
0: Als die Reisegruppe am 16. September 2001, also 5 Tage nach den Terroranschlägen, endlich in Houston in den USA landeten, da fiel von Ralf Borlisch und von vielen anderen Passagieren erstmal alles ab.
1: Ich werde es nicht vergessen. Taste of Texas, Steakhouse in Houston. Da haben wir das größte Steak, was ich glaube ich jemals gegessen habe, verdrückt und einige Bier dabei getrunken. Ja. Und versucht natürlich auch auf der anderen Seite daran zu denken, was für ein unheimliches Leid da in New York entstanden ist. Auch das zu verarbeiten. Und da haben wir ja zum ersten Mal dann die Bilder gesehen. In der Turnhalle hat man nichts gesehen. Wie gesagt, Smartphones 2001 waren noch nicht. Das hat uns dann echt schockiert, als wir dann die echten Bilder gesehen haben.
0: Ja, ist noch natürlich noch mal ein bisschen krasser als für die meisten von uns, die einfach nur vorm Fernseher saßen oder vielleicht noch gar nicht geboren waren. Und deshalb sagt der heute 52-Jährige rückblickend auch, es gab 3 Erlebnisse in seinem Leben, die so prägend waren. Die Geburten seiner Kinder, seine eigene Hochzeit und die Tage ab dem 11. September 2001.
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1: Mit Lena Bauer. Guten Tag. Im Februar 2022 hatte Russland die Ukraine überfallen. Die Folgen waren und sind auch bei uns zu spüren. Gas und Strom wurden massiv teurer. Die Bundesregierung brachte deswegen mehrere Entlastungspakete für Privatpersonen, aber auch Firmen auf den Weg. Und jetzt gibt es eine Abschlussbilanz. Die Hilfen haben den Bund rund 50 Milliarden Euro gekostet. So steht es in einer Antwort des Bundesfinanzministeriums. Nachgefragt hatten die Grünen. Malte Albrecht aus dem News Team. Die größten Posten waren die Preisbremsen.
2: Ja, eindeutig. Die Strompreisbremse schlug mit rund 16,3 Milliarden Euro zu Buche, die Gaspreisbremse mit weiteren 14,3 Milliarden. Dazu kam die sogenannte Soforthilfe. Damals übernahm der Staat einmalig die Gasabschläge. Auch das kostete mehrere Milliarden. Insgesamt führt das Finanzministerium fast 30 einzelne Maßnahmen auf für insgesamt gut 50 Milliarden Euro. Olaf Scholz, der damalige Bundeskanzler, hatte ja eigentlich 200 Milliarden Euro unter dem Stichwort Doppelwumms angekündigt. Am Ende ist es deutlich günstiger geworden als geplant. Trotzdem macht die Summe mehr als ein Zehntel des damaligen Haushalts aus.
1: Und welche Lehren zieht die Politik aus diesen Milliardenausgaben?
2: Der grünen Haushaltspolitiker Schäfer sagt, Deutschland dürfe sich nie wieder so einseitig von einzelnen Ländern abhängig machen. Der Import von Öl und Gas aus Russland habe über Jahre Putins Kriegskasse gefüllt und gleichzeitig Europas Sicherheit geschwächt. Deshalb sind die Grünen dagegen, angesichts der aktuell wieder gestiegenen Energiepreise wieder Gas aus Russland zu beziehen. Sie fordern stattdessen, Risiken in der Energieversorgung künftig früher zu erkennen und besser vorzusorgen, um milliardenschwere Folgekosten zu vermeiden.
1: Danke dir, Malte, und damit zu weiteren Meldungen im Überblick. Seit etwa einer halben Stunde läuft in New York eine Gedenkveranstaltung rund um die Anschläge vom 11. September. Heute, vor genau 25 Jahren, waren dabei fast 3000 Menschen ums Leben gekommen. Terroristen hatten 4 Passagierflugzeuge entführt, 2 steuerten sie in die Türme des World Trade Centers. Die Bundesanwaltschaft hat in Berlin Anklage gegen 7 mutmaßliche Mitglieder der islamistischen Terrororganisation Hamas erhoben. Die Männer sollen an der Beschaffung von Waffen für einen Mordanschlag auf israelische oder jüdische Ziele in Deutschland oder Österreich beteiligt gewesen sein. Das hat die Karlsruher Behörde mitgeteilt. Die Tourismusbranche in Deutschland bleibt auf Wachstumskurs. Laut Statistischem Bundesamt haben Hotels, Pensionen, Ferienunterkünfte und Campingplätze im Juli mehr Übernachtungen gezählt als im gleichen Monat im vergangenen Jahr. Das Plus lag bei gut 3% und kam sowohl von Gästen aus Deutschland als auch aus dem Ausland. Die meisten Übernachtungen fielen weiter auf Reisende aus dem Inland. Schon im ersten Halbjahr hatten die Beherbergungsbetriebe einen neuen Rekord erreicht. Von Januar bis Juli kamen die Betriebe zusammen auf 282,1 Millionen Übernachtungen, so die Statistik.
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3: Mit Holger Winkelmann, guten Tag. Die Gemeinde Borchen stellt die Planung des Kreisverkehrs in Nordborchen am Edeka ein. Für den Bau fehlt ihr ein bestimmtes Grundstück. Ein Gerichtsurteil des Paderborner Landgerichts sagt, dass der Eigentümer das Land nicht verkaufen darf, obwohl er das eigentlich wollte. Der Kreisverkehr sollte die Verkehrssituation an der Kreuzung L755 Dorfstraße und zur Lohne verbessern. Die Gemeinde bedauert das Scheitern des Bauvorhabens sehr. Die Bauarbeiten an der L755 werden dann wohl zeitnah weitergehen, aber ohne Kreisverkehr.
4: Im Radio Hochstift Wetter sind heute Nachmittag viele Wolken am Himmel über Bad Lippspringe und Warburg. Die Sonne kommt aber auch ab und zu noch durch. Später am Tag kommt auch wieder Regen auf uns zu, bei höchstens 21 Grad. Morgen ist es wieder die allermeiste Zeit bewölkt. Vormittags mit höherer Regenwahrscheinlichkeit, am Nachmittag voraussichtlich sonniger bei um 20 Grad. Ihr kommt entspannter an mit dem Radio Hochstift Verkehrsservice. Auf der A44 Richtung Kassel gibt es Stau zwischen Warburg und Zierenberg wegen eines Unfalls. Da laufen Bergungsarbeiten, deswegen gibt es 11 Kilometer Stau. Ihr braucht mindestens 40 Minuten länger, wenn ihr Richtung Kassel fahrt. Kommt gut und sicher an, und wenn ihr noch mehr habt, zum Beispiel Blitzer, die ihr uns melden möchtet, dann tragt es doch gerne ein in die kostenlose Radio Hochstift App. Gute Fahrt.
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4: Mein Name ist Lea Wirz. Ich freue mich, dass ihr heute Nachmittag zuhört.
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0: Radio Hochstift ist ja am Freitag und ganz egal, ob der Herbst kommt, das Fahrrad boomt. Auch dank E-Bikes gibt's ja fast für alle Fahrräder auch, ne? Mit E-Motor. Aber also, naja gut, fast jetzt, ne?
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2: Wo bleibt das E-Einrad? Ja, ich meine, E-Bikes gibt's eh in jeder Ausführung. Als Citybike, Mountain, Gravelbike mit Trampelunterstützung. Hier, diese Waldorfbusse, die gibt's ja auch. Also E-Lastenrad. Selbst das Liegefahrrad gibt's mit E-Motor. Dann allerdings nur mit Fahne. Sieht einfach besser aus. Aber was ist mit dem Einrad? Nimmt doch viel weniger Platz, in der Bahn zum Beispiel oder im Camper. Gut, wie sicher so ein Ding ist bei 25 Stuckis? Schwer zu sagen. Obwohl, Geschwindigkeit stabilisiert ja auch. Reine Physik also. Was ein Problem ist? Wo befestigt man die Satteltaschen? Das ist ein Thema. Mit dem E-Einrad mal eben einkaufen fahren? Schwierig. Dann gibt's ja noch eine juristische Grauzone. Trinken auf dem Fahrrad sollte man ja eh nicht, aber bis 1,6 Promille darfst du, rein theoretisch. Außer du fährst Schlangenlinie, dann ist weniger erlaubt. Auf dem Einrad fährst du aber nie ganz gerade. Wahrscheinlich ist das das Problem. Generell gilt, wenn Einrad, dann nur stilecht im Clownskostüm. Gehört einfach zusammen, macht gute Laune und im Straßenverkehr wirst du super gesehen.
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0: Mit uns kommt ihr gut informiert durch den Nachmittag. Es ist 15.30 Uhr. Hier sind die Radio Hochstift Nachrichten mit Holger Winkelmann.
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2: Eigentlich waren sich alle Beteiligten einig. Jetzt macht ein Urteil des Landgerichts Paderborn der Gemeinde Borchen einen Strich durch die Rechnung. Der geplante Kreisverkehr am Edeka in Nordborchen wird nicht gebaut. Die Verwaltung gibt die Planung auf. Radio Hochstift-Reporterin Dania Tölle, es fehlt ein erforderliches Grundstück.
3: Der Eigentümer dieses Grundstücks wollte eigentlich an die Gemeinde verkaufen. Ein Urteil des Landgerichts besagt jetzt aber, dass der Eigentümer das gar nicht darf. Hintergrund sind komplexe rechtliche Rahmenbedingungen. Das sei, Zitat, eine bittere Stunde für die städtebauliche Entwicklung der Gemeinde Borchen, so Bürgermeister Uwe Gockel. Der geplante Kreisverkehr an der Kreuzung L755, Dorfstraße und Zolone hätte die Verkehrssituation in Nordborchen aus Sicht der Gemeinde erheblich verbessert. Außerdem war die Chance für diesen Kreisverkehr wohl einmalig, weil Straßen NRW ja gerade die L755 saniert. Diese Sanierung der Ortsdurchfahrt hatte wegen des Gerichtsverfahrens pausiert. Jetzt werden die Arbeiten wohl zeitnah weitergehen, und zwar so wie ursprünglich geplant. Ohne Kreisverkehr.
2: Die Trinkwasserversorgung in der Bad Lippspringer Karl-Hansen-Klinik ist wieder normal. Das teilt das Medizinische Zentrum für Gesundheit in einer Mitteilung mit. Anfang August war in Teilen der Klinik das Trinken von Leitungswasser und das Zähneputzen damit verboten. Das Wasser war durch einen technischen Defekt bei einer Reparatur verunreinigt worden. Feine Harzpartikel wurden gefunden. Jetzt sind die Reinigungsarbeiten abgeschlossen. Ein beauftragtes Fachlabor hat in Proben keine Keime mehr gefunden. Nach einer sexuellen Belästigung in einem Regionalzug haben Bundespolizisten am Abend im Hauptbahnhof Paderborn einen 27-jährigen Mann verhaftet. Er soll auf der Fahrt von Hamm nach Geseke eine Reisende sexuell belästigt haben. Nach Ankunft des Zuges im Hauptbahnhof stellten die Beamten fest, dass die Staatsanwaltschaft Berlin den Mann mit Haftbefehl suchte. Unter anderem wegen Diebstahls mit Waffen und Bandendiebstahls. Jetzt sitzt er im Gefängnis.
0: Viele Wolken, ab und zu Sonne und später auch wieder Regen. Das ist das Radio Hochstift Wetter an diesem Freitag. Das alles gibt's bei rund 21 Grad. Das Wochenende wird unterschiedlich. Morgen erstmal grau mit Schauern, später sonniger. Am Sonntag dann deutlich mehr Regen und mit maximal 17 Grad auch kühler.
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0: Ihr kommt besser an mit dem Radio Hochstift Verkehrsservice. Da haben sich jetzt schon mehrere von euch gemeldet, unter anderem Tobias. Das ist ein Unfall gegeben hat an der Ecke Frankfurter Weg Wollmarktstraße in Paderborn. Das ist ja von uns aus in Sichtweite. Also ich kann den Unfall sehen sozusagen. Es staut sich auch auf dem Frankfurter Weg schon. Die Polizei ist aber da. Es sollte da alles bald geregelt sein, hoffentlich. Und es gibt noch einen zweiten Unfall. Und zwar auf der Bielefelder Straße zwischen Paderborn-Sennelager und Hövelhof, Höhe Klaus Heide. Da staut es sich ebenfalls. Da ist die Karte auch schon ganz schön rot. Deswegen fahrt an beiden Stellen bitte vorsichtig oder am besten nicht lang, wenn ihr nicht müsst. Gute und sichere Fahrt wünsche ich euch. Mein Name ist Lea Wirz und als ich das eben gelesen habe, habe ich direkt mit meinem Mann geschrieben, ob wir das nicht vielleicht am Wochenende mal in Anspruch nehmen wollen. Es ist nämlich Kinofestival und jeder Film kostet nur 5 Euro. Und das ist jetzt hier keine besondere Werbeaktion von einem Kino, sondern fast alle Kinos in Deutschland machen da mit, auch im Hochstift. Wir sprechen gleich ausführlich drüber, wie, warum, wann und überhaupt.
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0: Ihr hört Radio Hochstift am Freitagnachmittag. Und falls ihr fürs Wochenende noch nichts oder zumindest noch nicht so viel vorhabt, vielleicht wäre es mal wieder was ins Kino zu gehen. Könnte sich lohnen, denn da könnt ihr ordentlich Kohle sparen. Radio Hochstift-Kollege Robert Jans, es gibt am Wochenende nämlich eine Aktion ins Kino für 5 Euro. Hau raus, wo ist der Haken?
1: Den gibt's tatsächlich nicht, also zumindest beim Ticket. Morgen und am Sonntag findet nämlich wieder das bundesweite Kinofest statt. Und da ist es tatsächlich so, in allen teilnehmenden Kinos kostet die Karte da 5 Euro. Und zwar unabhängig davon, welchen Film oder welchen Sitzplatz man haben möchte. Ich habe das eben mal gecheckt, also auch bei uns machen da viele Kinos mit. Und wer jetzt schon weiß, welchen Film er sehen möchte, sollte am besten vorher buchen. Gerade die beliebten Vorstellungen sind natürlich schnell voll.
0: Ja, denn für die 5 Euro gibt es nicht nur irgendwelche uralten Filme zu sehen.
1: Nee, ganz normal das aktuelle Kinoprogramm. Zum Beispiel läuft gerade auch Christopher Nolans Die Odyssee, einer der großen Kino-Hits aus dem Sommer. Dazu gibt es je nach Kino auch Sondervorstellungen und teilweise sogar Previews von Filmen, die offiziell erst später starten. Und jedes Kino stellt sein Programm da selbst zusammen. Auf der Kinofest-Seite gibt es aber auch so einen Finder. Da könnt ihr nachschauen, welches Kino bei euch mitmacht und was dort läuft. Nur beim Popcorn, da gilt der 5-Euro-Preis leider nicht automatisch.
0: Ich habe eben schon mal geguckt auf der Website, da sind zum Beispiel 2 Kinos in Paderborn dabei, in Bad Triburg, in Brakel, in Borgentreich, in Warburg. Da ist wirklich einiges dabei, wo ihr hingehen könnt und dann 5 Euro pro Film bezahlt. Das heißt, ihr könntet theoretisch auch einfach den ganzen Tag Filme gucken und jeder kostet nur 5 Euro. Die Kinobranche kann so ein Wochenende natürlich gut gebrauchen, wobei, Robert, die Besucherzahlen, die sind ja echt wieder ein bisschen nach oben gegangen, ne?
1: Ja, tatsächlich. Also im ersten Halbjahr wurden in Deutschland über 47 Millionen Kinokarten verkauft. Fast 17% mehr als im gleichen Zeitraum im vergangenen Jahr. Also Heimkino hin oder her, die Menschen haben trotzdem Bock auf richtiges Kino.
0: Tja, dann fehlt nur noch eine Entscheidung, nämlich welcher Film und Popcorn oder Nachos.

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1: Mit Lena Bauer, guten Tag. Im Bundestag kehrt langsam wieder Ruhe ein. Die Haushaltswoche ist zu Ende. Turbulent wurde es vor allem am Mittwoch. Kurz nach der Landtagswahl in Sachsen-Anhalt hatten sich AfD-Chefin Weidel und Bundeskanzler Merz eine Redeschlacht geliefert. Auch heute ging es nochmal heiß her, diesmal beim Thema Rente. Malte Albrecht aus dem News-Team, die Arbeitsministerin hat nochmal den geplanten Reformkurs der Regierung verteidigt.
2: Ja, hat sie. Ganz zufrieden ist Baas mit einigen Punkten, aber selbst nicht. Kritisiert hat sie vor allem nochmal das Aus für die Rente mit 63. Bislang können Menschen ja, die mindestens 45 Jahre in die Rentenkasse eingezahlt haben, ab 63 ohne Abschläge in Rente gehen. Genau das soll wegfallen. Dagegen gab es zuletzt weiter Widerstand aus der SPD und auch von ostdeutschen CDU-Politikern. Im Bundestag hat Baas heute gesagt, sie verstehe die Menschen, die Angst hätten, dass die Rente mit 63 übermorgen abgeschafft werde. Es werde aber einen Vertrauensschutz bzw. Übergangsfristen geben. Darauf könnten sich alle verlassen. Lassen, versprach sie. Trotzdem müsse die Rentenreform jetzt kommen, sonst werde es für Staat und Bürger deutlich teurer, dann drohten Rentenkürzungen und stark steigende Beiträge. Scharfe Kritik kam von der Opposition, die AfD sprach von einem Affront gegenüber den Menschen, die Grünen nannten die Pläne ungerecht und unsozial und die Linken warnten davor, das Vertrauen in die gesetzliche Rente weiter zu schwächen. Der Etat des Arbeitsministeriums ist der größte Einzelposten im Bundeshaushalt mit mehr als 200 Milliarden Euro, 132 Milliarden davon soll nächstes Jahr in die Rente fließen.
1: Und damit zu weiteren Meldungen im Überblick. Die Houthi-Rebellen haben ihren Angriff auf eine wichtige Handelsroute offenbar deutlich ausgeweitet. Laut jemenitischen Regierungsquellen kontrollieren sie die gesamte Küste des Roten Meers im Jemen und wichtige Inseln an einer Meerenge dort. Die Route ist zentral für den Handel zwischen Europa und Asien. Die Energiehilfen nach Beginn des Ukraine-Kriegs haben den Bund rund 50 Milliarden Euro gekostet. Das steht in einer Antwort des Bundesfinanzministeriums auf eine Anfrage der Grünen. Am teuersten waren die Strom- und Gaspreisbremsen. Fußballvereine könnten bei Hochrisikospielen in Zukunft in Sachen Polizeikosten mit zur Kasse gebeten werden. Der Deutsche Fußballbund will eigenen Angaben nach mögliche Gebühren mindestens anteilig an den Heimverein weitergeben. In Polen ist der Bahnverkehr heute an vielen Orten durcheinander. Laut polnischer Bahn waren am Vormittag rund 90% der Fernzüge verspätet, im Schnitt um etwa 30 Minuten. Auslöser war demnach eine Sicherheitsaktion der Lokführer. Sie fuhren an Bahnübergängen nur mit 20 Kilometern pro Stunde. Hintergrund sind immer wieder vorkommende Unfälle. Zuletzt hatte es am Mittwoch einen schweren Unfall gegeben. Bei dem war ein Intercity an einem unbeschrankten Bahnübergang mit einem Betonmischer zusammengestoßen. Es kommt in Polen nicht selten vor, dass solche Übergänge nicht oder nur schlecht gesichert sind. Die Bahn in Polen rechnet noch bis zum Abend mit Verspätungen.
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3: Mit Holger Winkelmann, guten Tag. Das Trinkwasser in der Bad Lippspringer Karl-Hansen-Klinik darf wieder getrunken werden. Anfang August war in Teilen der Klinik das Trinken von Leitungswasser und das Zähneputzen damit verboten. Das Wasser war durch einen technischen Defekt bei einer Reparatur verunreinigt worden. Feine Harzpartikel waren dadurch darin aufgetaucht. Jetzt sind die Reinigungsarbeiten abgeschlossen. Ein beauftragtes Fachlabor hat in Proben keine Keime mehr gefunden.
4: Von Brakel bis Büren soll frühestens heute Abend Regen runterkommen, wollte ich eigentlich ursprünglich sagen. Mittlerweile muss ich das fast revidieren. An einigen Stellen kann es schon ein bisschen schauern, vor allem im Kreis Höxter. Im Radio Hochstift-Wetter gibt es morgen Vormittag noch mit ein paar Schauer wieder. Am Nachmittag ist aber auch Sonne angesagt. Erst der Sonntag, der wird dann so richtig nass und es wird auch kühler im Laufe des Wochenendes. Maximal 20 Grad sind morgen, 17 Grad am Sonntag möglich. Besser ankommen mit dem Radio Hochstift Verkehrsservice. A33 Richtung Brilon zwischen Bielefeld Zentrum und Bielefeld Senne. Da gibt's einen Unfall auf dem linken Fahrstreifen. Bitte fahrt da sehr vorsichtig. Das ist noch nicht unbedingt gesichert. Und A44 Richtung Kassel zwischen Warburg und Kassel-Bad Wilhelmshöhe gibt es 6 Kilometer stockenden Verkehr. Ihr braucht da um die 10 Minuten länger als sonst. Ansonsten ist aber alles, glaube ich, in Ordnung aktuell. Wenn es sonst noch was gibt, was ihr uns gerne melden möchtet, dann ruft uns doch einfach kostenlos an unter 0800 399 3399. Gute Fahrt.
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1: Ich bin
4: Lea Wirz und ich hoffe, ihr könnt mich überhaupt hören. Unsere Techniker haben nochmal die letzten Stellschräubchen an unserem DAB Plus Empfang gedreht. Und jetzt könnte es sein, dass eure DAB-Radios uns nicht unbedingt auf Anhieb finden. Dann bitte einmal den Sendersuchlauf nochmal starten und Radio Hochstift auswählen. Dann sollte auch wirklich wieder alles gehen. Ich wünsche euch so oder so, ich hoffe, ihr hört uns über DAB, einen schönen Nachmittag.
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0: Ihr hört Radio Hochstift um 4:15 und jetzt geht es hier um Basketball. Vor einer Woche gab es zum Auftakt der Damen-Basketball-Weltmeisterschaft noch eine Klatsche gegen Spanien. 30 Punkte Rückstand, viele Fragezeichen. Und jetzt stehen die deutschen Basketballerinnen tatsächlich im Halbfinale der Heim-WM in Berlin. Radio Hochstift, Kollege Martin Lausen.
1: Und das Spiel am Abend ist wirklich einmalig gewesen. Mit einem überragenden 93-74 gegen Europameister Belgien hat das Team echt Geschichte geschrieben. Noch nie zuvor ist eine deutsche Frauennationalmannschaft bei einer Weltmeisterschaft unter den letzten vier gewesen.
0: Ja, das wurde natürlich schon mal gefeiert, angeführt von Leonie Fiebig. Die hat nur gemeint, ohne Feiern geht's jetzt auch nicht mehr. Denn plötzlich ist der Traum von einer WM-Medaille zum Greifen nah.
1: Einen großen Anteil an dem Erfolg hat ein Mann, Bundestrainer Olaf Lange. Da sind sich die Spielerinnen auch einig. Er hat dem Team in kurzer Zeit Selbstvertrauen und einen klaren Plan gegeben. Fiebig nennt ihn sogar das fehlende Puzzleteil. Noch nie, betont sie, habe sie sich im Nationalteam so frei und wohl gefühlt.
0: Und genau dieses Gefühl konnte man gegen Belgien auf dem Parkett sehen. Das Team hat wie im Rausch gespielt, auf den Rängen Ekstase. Basketballlegende Dirk Nowitzki hat auf der Tribüne auch mitgejubelt.
1: Und jetzt geht es halt weiter und als nächstes wartet die wohl schwerste Aufgabe. Im Halbfinale geht es morgen Abend gegen Frankreich, den Olympia-Zweiten. Schnell, körperlich stark und seit Jahren in der Weltspitze zu Hause.
0: Angst haben die deutschen Basketballerinnen nicht, vielleicht Respekt. Nach dem Olympia-Aus 2024 gegen Frankreich gibt es nämlich auch noch eine offene Rechnung. Kapitänin Marie Gülich sagt, wir sind heute ein anderes Team.
1: Und Nachwuchsspielerin Frieda Bühner bringt es auf den Punkt, Frankreich ist richtig gut. Aber Deutschland gehört inzwischen auch zu den besten vier Teams der Welt.
0: Der Außenseiterstatus ist also Vergangenheit. Und wenn die deutsche Erfolgswelle so weitergeht, dann könnte am Sonntag sogar das ganz große WM-Finale warten. Entweder gegen die Basketballerinnen aus den USA oder nochmal Spanien.
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0: 16.30 Uhr, so langsam gehen wir schon mal Richtung Feierabend, Richtung Wochenende. Ich sehe es da hinten schon, aber ein bisschen brauchen wir noch. Erstmal hören wir die Nachrichten jetzt mit Holger Winkelmann.
1: Allen, die wie ich auch am Wochenende arbeiten dürfen, einen schönen guten Tag.
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1: Der geplante Kreisverkehr am Edeka in Nordborchen wird nicht gebaut. Grund ist ein Urteil des Paderborner Landgerichts. Für den Bau hätte die Gemeinde ein Grundstück gebraucht. Der Eigentümer wollte dieses auch verkaufen, da darf das aber aus juristischen Gründen gar nicht. Der Kreisverkehr sollte an der Kreuzung L755 Dorfstraße und zur Lohne gebaut werden. Die Chance sei einmalig gewesen, weil die L755 gerade sowieso saniert wird, so die Gemeinde Borchen. Mehrere Jahre Planung, 2 Jahre Bauzeit und jetzt ist das neue Betreuungsgebäude in Borchen-Dörenhagen offiziell eröffnet. Der sogenannte Entdeckungskubus bietet Platz für den offenen Ganztag der Grundschule und einige Kindergartengruppen. Außerdem gibt es eine Küche, in der unter der Woche frisch gekocht wird und einen Essbereich für die Kinder. Die Projektkosten liegen bei 7,8 Millionen Euro, 1,7 Millionen davon kamen durch Fördergelder rein. In Marienmünster-Altenbergen laufen die letzten Vorbereitungen fürs Rock'n'Revel. Das 2-tägige Festival in einem Festzelt auf dem Sportplatz startet heute um 18 Uhr. Bis Samstagabend treten dort 12 Bands auf, von lokalen Größen bis hin zu international angesagten Hard Rock- und Metal-Bands. Radio Hochschiff-Reporter Dick Binfeld hat mehr dazu aus dem Studio Höxter.
3: Top-Act heute ist die Band Phil Campbell's Bastard Sons. Sie besteht aus den Söhnen des früheren Motorhead-Gitarristen Phil Campbell. Er war bereits 2019 beim Rock'n'Revel aufgetreten und auch für dieses Jahr wieder gebucht, war aber im März gestorben. Deshalb steht das Festival in Marienmünster-Altenbergen in seinem Gedenken. Headliner morgen sind The New Roses aus Wiesbaden. Außerdem stehen beim Festival unter anderem League of Distortion, Velvet Rush und Notorious auf dem Plan. Karten für den Freitag kosten 30 und für den Samstag 35 Euro. Auf der Homepage der Veranstalter heißt es, die Tickets verkaufen sich rasant. Es wird unser bisher bestes und größtes Festival.
0: Das Radio Hochstift Wetter, der Regen kommt näher heute am frühen Abend und teilweise sogar jetzt schon am Nachmittag müssen wir uns auf Schauer einstellen von Delbrück bis Marienmünster und auch morgen Vormittag kann es bei bis 20 Grad vereinzelt regnen. Am Nachmittag ist aber auch mal Sonne drin. Für Sonntag ist bei maximal 17 Grad dann mehr Regen angesagt.
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0: Ihr kommt besser an mit dem Radio Hochstift Verkehrsservice. Da gucken wir erstmal auf die Autobahn A33 Richtung Brilon. Zwischen Bielefeld-Zentrum und Bielefeld-Senne gibt es einen Unfall auf dem linken Fahrstreifen. Deswegen gibt es da Stau. A33 Richtung Brilon zwischen Bielefeld-Zentrum und eben Bielefeld-Senne. 3 Kilometer. Ihr braucht da aber mindestens 22 Minuten länger. Außerdem A44 Richtung Kassel zwischen Bräuner und Zierenberg. Auch da 3 Kilometer Stau. Hier braucht ihr 12 Minuten länger. Und gerade haben wir noch einen Unfall gemeldet bekommen von euch. Und zwar auf der B252 zwischen den A44 Auffahrten und Warburg. Da soll es einen Unfall mit einem Traktor gegeben haben und auch da staut es sich. Deswegen fahrt bitte möglichst drumherum um diese Stellen und lasst euch nicht stressen, wenn es doch mal ein bisschen länger dauert. Gute Fahrt! Und wenn ihr uns noch was mitzuteilen habt, ob das jetzt was zum Verkehrsservice ist, ein Blitzer, ein Unfall, ein Stau oder sonst irgendwas, oder ihr habt einen Themenvorschlag für uns oder ihr wollt uns aber nochmal sagen, schönes Wochenende, dann schreibt uns doch einfach eine Nachricht bei WhatsApp oder schickt uns eine Sprachnachricht an die 05251 17370. Ich bin Lea Wirz und ich freue mich, dass ihr zuhört.
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1: Mit Lena Bauer, guten Tag. Tanken macht weiter überhaupt keine Freude. Die Spritpreise steigen und steigen. Der Preis für den Barrel der Nordseesorte Brent hat heute zeitweise an der Marke von $110 gekratzt. Grund sind nicht nur neue Angriffe auf Tanker in der Straße von Hormuz, auch die Lage im Jemen sorgt zunehmend für Unruhe. Malte Albrecht aus den Nachrichten. Da spielt die mit dem Iran verbündete Houthi-Miliz eine wichtige Rolle.
2: Ja, die Rebellen haben, wie es aussieht, die gesamte jemenitische Küste am Roten Meer und mehrere strategisch wichtige Inseln erobert. Das berichten Regierungsquellen aus dem Jemen. Damit haben die Aufständischen ihre Kontrolle über die Meerenge Bab al-Mandab am südlichen Ende des Roten Meeres deutlich ausgeweitet. Die Meerenge ist neben der Straße von Hormuz eine der wichtigsten Schiffsrouten weltweit. Erst gestern hatten die Rebellen dort die jemenitische Hafenstadt Mokka eingenommen. Für den weltweiten Schiffsverkehr dürfte das ein herber Rückschlag sein, denn von ihren neuen Stellungen aus können die Rebellen Schiffe im Roten Meer noch gezielter angreifen oder stören als bisher. Sie hatten dort in den letzten Jahren schon öfter Schiffe angegriffen und teils versenkt oder gekapert. Die aktuelle Entwicklung wird auch von der Bundesregierung verfolgt. Ein Sprecher des Auswärtigen Amtes nannte die Lage im Jemen besorgniserregend. Es drohten weitere Einschränkungen von Öl- und auch Energielieferungen. Das heißt also für uns an der Zapfsäule wohl, die Spritpreise dürften mit ziemlicher Wahrscheinlichkeit noch weiter steigen.
1: Malte, danke dir und jetzt weitere Meldungen in Kürze. Heute am 11. September wird in den USA und auch weltweit der Opfer der 9/11-Anschläge gedacht. Vor genau 25 Jahren waren dabei fast 3000 Menschen ums Leben gekommen. Terroristen hatten 4 Passagierflugzeuge entführt, 2 steuerten sie in die Türme des World Trade Centers. Arbeitsministerin Baas hat im Bundestag die geplante Rentenreform verteidigt. Die Rente mit 63 soll wegfallen, aber mit Übergangsfristen und Vertrauensschutz. Die Ministerin warnte, ohne Reform könnten Rentenkürzungen und deutlich höhere Beiträge drohen. Die Opposition kritisierte die Pläne scharf. Fußballvereine könnten bei Hochrisikospielen in Zukunft in Sachen Polizeikosten mit zur Kasse gebeten werden. Der Deutsche Fußballbund will eigenen Angaben nach mögliche Gebühren mindestens anteilig an den Heimverein weitergeben. Man halte solche Gebühren aber weiter für den falschen Weg, so der DFB-Präsident. Das neue Landesamt zur Bekämpfung von Finanzkriminalität sagt mit künstlicher Intelligenz Steuerbetrug den Kampf an. Es setzt eigenen Angaben nach jetzt eine Software ein, die riesige Datenmengen durchsuchen und sortieren kann. Finanzkriminalität hinterlasse immer häufiger digitale Spuren, zum Beispiel in beschlagnahmten Dateien. Für die Fahnder heißt das, sie müssen sich nicht mehr selbst durch endlose Ordner klicken, sondern können gezielt mithilfe von KI nach Hinweisen suchen. Die kann außerdem für die Ermittler Texte übersetzen und Fragen zu den Beweismitteln beantworten. Am Ende entscheide aber weiter ein Mensch.
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3: Mit Holger Winkelmann, guten Tag. Die Gemeinde Borchen stellt die Planung des Kreisverkehrs in Nordborchen am Edeka ein. Für den Bau fehlt ihr ein bestimmtes Grundstück. Ein Gerichtsurteil des Paderborner Landgerichts sagt, dass der Eigentümer das Land nicht verkaufen darf, obwohl er das eigentlich wollte. Der Kreisverkehr sollte die Verkehrssituation an der Kreuzung L755 Dorfstraße und zur Lohne verbessern. Die Gemeinde bedauert das Scheitern des Bauvorhabens sehr. Die Bauarbeiten an der L755 werden dann wohl zeitnah weitergehen, aber ohne Kreisverkehr.
4: Von Brakel bis Büren müssen wir am frühen Nachmittag und am späten Abend, so nicht andersrum, mit Regen rechnen. Im Radio Hochstift Wetter geht es morgen Vormittag auch mit ein paar Schauern weiter. Am Nachmittag ist aber auch Sonne angesagt. Erst der Sonntag wird dann so richtig nass und es wird auch kühler im Laufe des Wochenendes. Maximal 20 Grad morgen, 17 sind dann nur noch am Sonntag möglich. Ihr kommt besser an mit dem Radio Hochstift Verkehrsservice. Da hat es ja einen Unfall gegeben auf der B252 zwischen der A44 und Warburg. Deswegen ist es da ein bisschen schwierig vorbeizukommen an dem Traktor, der beteiligt ist an dem Unfall. Aber es wird dran vorbeigeleitet, einspurig. Es staut sich allerdings ein bisschen, also bringt ein bisschen Geduld mit. Geduld braucht ihr auch in Höxter in der Innenstadt, denn da beginnen jetzt die Sperrungen für den Firmenlauf. Der fängt erst in einer halben Stunde an, aber gesperrt ist schon ab jetzt spätestens. Da sind mehrere Straßen betroffen in der Innenstadt. Deswegen, da geht es an vielen Straßen nicht weiter. Das Ganze geht bis 19 Uhr. Ich würde euch empfehlen, entweder woanders langfahren oder einfach mitmachen. Gute und sichere Fahrt.
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4: Lea Wirz ist hier am Mikro. Für den SC Paderborn läuft morgen das zuschauermäßig möglicherweise größte Spiel der Saison beim BVB im Signal Iduna Park. Wie es um die Liga bestellt ist an Spieltag 3, das hört ihr gleich hier bei uns.
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0: Die erste Runde der internationalen Duelle sind von den deutschen Clubs erfolgreich bestritten worden, wenn man mal auf den Ausrutscher der Leipziger nicht drauf guckt. Jetzt geht es weiter in der Liga. Zum Auftakt des dritten Spieltags dürfen die Schalker bei Union Berlin auflaufen.
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2: Ja, wer hätte das gedacht? Das Spiel Elversberg gegen Bayern München ist tatsächlich ein Duell aus der Spitzengruppe. Der Leverkusen- und Gladbach-Bezwinger aus dem niedlichen Elversberg darf sich als Tabellenvierter mit dem sechsten Bayern München messen. Da steht die Fußballwelt wirklich Kopf.
3: Aber so etwas habe ich noch nicht erlebt und ich hoffe, dass es sich wieder ändert. Sonst ist das nicht mehr mein FC Bayern.
2: Ja, und in Dortmund hätten sie auch nichts dagegen, diese Spielzeit schon jetzt abzupfeifen. Auch sie stehen in der Tabelle vor dem Rekordmeister und könnten mit einem Sieg gegen Paderborn, naja, noch viel, viel wichtiger werden.
4: Wie heißt denn die Landeshauptstadt von NRW?
5: Von NRW? Ja. Dortmund?
2: Bei der Werkself aus Leverkusen haben sie am letzten Wochenende die Maschinen so richtig angeworfen. Die Eisernen von Union Berlin wurden eingeschmolzen. Aber jetzt geht es zum Tabellenführer. Ja, tatsächlich. Nicht wie sonst nach München, sondern nach Augsburg. Hier schon mal der Hinweis an den Mannschaftsbusfahrer. Da muss man rund 80 Kilometer früher von der A8 runter.
6: Wenn man nur ein bisschen Gefühl hat, wenn man ein bisschen die Fühler ausstreckt, merkt man sofort, dass da irgendwas im Busch ist.
2: Für die Kölner geht es gegen den Tabellennachbarn aus Bremen. Fast schon ein Klassiker. Über 100 Bundesliga-Duelle gab es schon. Die Bilanz ist absolut ausgeglichen. Alles andere als ein Unentschieden würde mich da überraschen.
7: Ich bin auch davon überzeugt, dass wir das Spiel noch gewinnen werden. Haben wir nicht, aber aufgrund der 2-0 hätten wir es können.
2: Und die 0 Punkte Gladbacher haben es mit den aktuell starken Freiburgern zu tun. Noch früher als sonst hat man alles dafür getan, den Krisenmodus zu erreichen.
8: Das ist einfach viel zu einfach, wie der sich den Ball wiederholen kann. Was ist denn da los da hinten?
2: Dann allen viel Glück und schönen Anpfiff.
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0: Holger Winkelmann ist da. Holger, was wollte ich gerade sagen?
1: Weiß ich nicht.
0: Holger Winkelmann ist auf jeden Fall da.
1: Mach nochmal. Jetzt?
0: Holger Winkelmann ist da für die Radio Stift Nachrichten um 17.30 Uhr.
1: Völlig überraschend. Schönen guten Tag.
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1: Eigentlich, da waren sich alle Beteiligten einig, jetzt macht ein Urteil des Landgerichts Paderborn der Gemeinde Borchen einen Strich durch die Rechnung. Der geplante Kreisverkehr am Edeka in Nordborchen wird nicht gebaut. Die Verwaltung gibt die Planung auf. Radio Hochstift-Reporterin Dania Tölle, es fehlt ein erforderliches Grundstück.
3: Der Eigentümer dieses Grundstücks wollte eigentlich an die Gemeinde verkaufen. Ein Urteil des Landgerichts besagt jetzt aber, dass der Eigentümer das gar nicht darf. Hintergrund sind komplexe rechtliche Rahmenbedingungen. Das sei, Zitat, eine bittere Stunde für die städtebauliche Entwicklung der Gemeinde Borchen, so Bürgermeister Uwe Gockel. Der geplante Kreisverkehr an der Kreuzung L755, Dorfstraße und Zolone hätte die Verkehrssituation in Nordborchen aus Sicht der Gemeinde erheblich verbessert. Außerdem war die Chance für diesen Kreisverkehr wohl einmalig, weil Straßen NRW ja gerade die L755 saniert. Diese Sanierung der Ortsdurchfahrt hatte wegen des Gerichtsverfahrens pausiert. Jetzt werden die Arbeiten wohl zeitnah weitergehen, und zwar so wie ursprünglich geplant, ohne Kreisverkehr.
1: Das Trinkwasser in der Bad Lippspringer Karl-Hansen-Klinik darf wieder getrunken werden. Anfang August war in Teilen der Klinik das Trinken von Leitungswasser und das Zähneputzen damit verboten. Das Wasser war durch einen technischen Defekt bei einer Reparatur verunreinigt worden. Feine Harzpartikel waren dadurch darin aufgetaucht. Jetzt sind die Reinigungsarbeiten abgeschlossen. Ein beauftragtes Fachlabor hat in Proben keine Keime mehr gefunden. Ein 79-Jähriger ist bei einem Radunfall bei Warburg schwer verletzt worden. Er war mit seinem Fahrrad auf dem Kuhlingmühler Weg bergab Richtung Naturschutzgebiet Diemeltal unterwegs. In einer scharfen Kurve in Höhe des Brauereigeländes stürzte der Rentner und verletzte sich schwer. Ein Zeuge alarmierte die Rettungskräfte. Der 79-Jährige kam in eine Klinik. Zunächst konnte Lebensgefahr nicht ausgeschlossen werden.
0: Das Radio Hochstift-Wetter, der Regen kommt deutlich näher. Heute Abend müssen wir uns auf Schauer einstellen von Delbrück bis Marienmünster. Und auch morgen Vormittag kann es bei bis 20 Grad vereinzelt regnen. Am Nachmittag ist dann aber auch mal Sonne drin. Für Sonntag ist bei maximal 17 Grad mehr Regen angesagt.
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0: Besser ankommen mit dem Radio Hochstift Verkehrsservice. Da ist es immer noch ein bisschen voll auf der B252 zwischen der A44 Anschlussstelle und Warburg. Da hat es einen Unfall gegeben und da wird es immer noch ein bisschen voll sein, dadurch, dass an dem Unfall vorbeigeleitet werden muss. Je nachdem, welche Richtung fahrt, kann das so zwischen 10 und 15 Minuten dauern, bis ihr vorbei seid. Ansonsten nichts zu melden. Gute Fahrt. Ich bin Lea Wirz, exklusiv zu den Toten Hosen. Aufmerksam zuhören und Codewort eintippen, das haben wir euch 2 Wochen lang vorgebetet. Jetzt ist unsere Aktion vorbei. Wie es weitergeht, das hört ihr gleich.
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1: 2 Wochen lang hieß es bei uns, gut zuhören, Codewort merken und dann schnell sein.
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1: Jetzt ist die Ticketaktion für das exklusive Lichtblicke-Radio-Konzert der Toten Hosen vorbei. Radio Hochstift-Kollege Robert Jansbers, ging es richtig ab, ne?
3: Oh ja, also Campino hat bei uns ja immer wieder persönliche Geschichten zu Hosensongs erzählt. Dazu gab es dann noch ein Codewort und damit ging es dann in den Ticketshop und in die Warteschlange. Und die Plätze, die waren natürlich heiß begehrt. Umso größer war die Freude, wenn man dann ein Ticket bekommen hat.
4: Ja, ich hab's gar nicht erst geglaubt. Super, ich habe wirklich gewonnen. Ich habe noch nie was gewonnen.
5: Ich konnte im ersten Moment gar nicht glauben. Also ganz große Klasse. Ich freue mich riesig.
4: Es ist mega. Vielen, vielen, vielen Dank. Ich freue mich so sehr. Also ihr glaubt es gar nicht.
6: Also diese Chance zu haben, in so einem kleinen Rahmen auf ein Konzert zu gehen. Die großen Konzerte sind auch toll, aber das ist ja nochmal was ganz anderes. Ne?
3: Rund 1300 Fans sind jetzt am 3. Dezember dabei, wenn die Toten Hosen dieses ganz besondere Radiokonzert für unsere Aktion Lichtblicke spielen. Das wird, glaube ich, richtig, richtig geil.
1: Und du sagst es gerade schon, die Aktion Lichtblicke, die geht selbst nach der Ticketsaktion natürlich jetzt noch weiter.
3: Und wie? Und darum geht's ja auch am Ende bei diesem Konzert, Familien in NRW zu unterstützen, die gerade Hilfe brauchen. Dafür kann natürlich auch nach Ende der Aktion weiter gespendet werden. Jeder Beitrag hilft da. Und alle Infos zur Aktion Lichtblicke und auch zum Konzert findet ihr natürlich weiter auf unserer Homepage beziehungsweise auf lichtblicke.de.
1: Genauso ist es. Wir freuen uns jetzt schon auf den 3. Dezember mit den Toten Hosen. Also wer möchte gerne noch weiter spenden für die Aktion Lichtblicke. Und wie Robert schon gesagt hat, alle Infos und Spendenmöglichkeiten gibt es auf radiohochstift.de.
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0: Baby Goodbye von Alle Farben bei Radio Hochstift. Und das ist sowas wie mein Stichwort. Ich bin Lea Wirz und sage jetzt Baby Goodbye. Gleich bis 18 Uhr bin ich noch hier und danach habe ich Feierabend. Ich wünsche euch ein schönes Wochenende und übergebe jetzt ein letztes Mal noch an meine Kollegin Julia Kleine-Kemper von der Morning Show mit ihrer Nummer 1. Schönes Wochenende. Ciao.
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2: Ich bin heute Morgen aufgewacht, habe gedacht, oh, Mist. Du hast überhaupt keine Nummer 1. Nicht falsch verstehen, ich höre tatsächlich viel Musik, vor allem beim Sport und so, ne? Aber irgendwie war da nichts so richtig Neues dabei und auch nichts, wo ich gedacht habe, ach das wäre doch mal was fürs Radio. Aber ich meine, wer kann sich schon freitags selbst was wünschen im Radio, sein Lieblingslied? Das kann ja kaum noch jemand. Das kann man doch nicht einfach so liegen lassen. Das darf man nicht ignorieren. Also bin ich heute die ganzen Playlist durchgestromert quasi und habe einen neuen Mix von Armin van Buuren gesehen. Der niederländische Produzent und DJ darf ja eigentlich auf keiner guten Party fehlen, wenn wir mal ehrlich sind. Und jetzt hat er sich einen Song gekrallt. Den habe ich, glaube ich, schon in fast jedem Jahrzehnt neu aufgelegt gehört. Habe es eben schnell gegoogelt und das Früheste, was ich gefunden habe, ist eigentlich 2000. Aber offenbar ist das Ganze ein Mashup aus dem Jahr 1996. Also ganz ehrlich, ich habe absolut überhaupt gar keinen Plan. Ist alt. Ihr werdet denken, ah, schon mal gehört. Trotz allem super gut. Und heute meine Nummer 1. Tuckers Miracle im besten Mix bei Radio Hochstift.

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1: Mit Lena Bauer. Guten Abend. Die Mieten steigen und Wohnraum ist vielerorts knapp. Bund und Länder wollen jetzt gegensteuern und das Bauen wieder billiger machen. Das haben sie bei ihrer Bauministerkonferenz in Berlin vereinbart. Bundesbauministerin Hubert sagte, bezahlbarer Wohnraum sei eine der drängendsten Fragen unserer Zeit. Malte Albrecht aus dem News-Team, was genau ist denn geplant, damit die Baukosten wieder runtergehen?
2: Ja, die wichtigsten Hebel sind Vorschriften und Normen. Viele Richtlinien beim Bauen sind extrem teuer, aber gar nicht zwingend für die Sicherheit nötig. Künftig soll deshalb der sogenannte Gebäudetyp E greifen. Das E steht für einfach und experimentell. Dabei kann auf bestimmte Standards verzichtet werden, solange sie nicht sicherheitsrelevant sind. Das soll Bauherren mehr Rechtssicherheit geben, denn viele zögern bisher aus Angst vor Haftungsrisiken. Ein Gesetzentwurf dazu soll bis Ende des Jahres vorliegen. Außerdem haben Bund und Länder eine gemeinsame Plattform für kostenreduziertes Bauen vereinbart. Dort sollen erfolgreiche Modelle aus den Ländern gebündelt und schnell bekannt gemacht werden.
1: Und dann könnten die mieten oder eine Wohnung suchen, davon profitieren?
2: Ja, das dürfte eher eine mittelfristige Wirkung haben. Die Ministerinnen und Minister haben betont, nur wenn Bauen billiger wird, können auch Mieten und Kaufpreise sinken. Und solange der Wohnungsmarkt angespannt ist, sollte auch nicht das Wohngeld wie geplant gekürzt werden, sondern erhalten bleiben, fordern die Länder. Mehr als 380.000 Haushalte deutschlandweit würden sonst den Anspruch auf Wohngeld verlieren, sagte Hamburgs Senatorin Pein. Viele wären dann auf andere Sozialleistungen angewiesen.
1: Malte, vielen Dank dir. Der Bundeshaushalt für 2027 ist noch nicht beschlossen, aber einen Schritt weiter. Nach viertägiger Debatte hat der Bundestag den Entwurf der Bundesregierung zur weiteren Beratung an den Haushaltsausschuss überwiesen. Geplant sind gut 555 Milliarden Euro Ausgaben. Die Spritpreise könnten weiter steigen. Neben Angriffen auf Tanker in der Straße von Hormuz sorgt auch die Lage im Jemen für Druck auf den Ölpreis. Dort haben die Houthi-Rebellen laut Regierungsquellen ihren Zugriff auf eine wichtige Meerenge ausgeweitet. In der Fußball-Bundesliga geht es am Abend mit dem dritten Spieltag weiter. Eröffnet wird er vom FC Schalke. Der Aufsteiger muss bei Union Berlin ran und hofft auf den ersten Dreier in der Saison. Danny Hoppe hat den Ausblick aufs Spiel.
3: Die Schalke haben zwar erst einen Punkt geholt, aber den ausgerechnet gegen die Bayern. Und das wurde anschließend von den Schalker-Fans ausgiebig gefeiert. Zieht den Bayern die Lederhosen aus, schallte es durch die Arena. Auf dem Platz wurde geackert ohne Ende und im Tor räumte Loris Karius alles ab. Mit dieser Formel dürften die Schalker heute auch in Berlin auftreten und da wären Punkte auch ziemlich wichtig, denn Union gilt als potenziell direkter Konkurrent im Kampf um den Klassenerhalt. Beide haben erst einen Punkt und könnten dementsprechend einen Dreier gut gebrauchen, um nicht direkt in den Keller zu rutschen. Die Brust der Schalker dürfte aber ein bisschen breiter sein, nachdem sie für den ersten Patzer des deutschen Rekordmeisters gesorgt haben.
1: Und das waren die Nachrichten mit Lena Bauer.
4: Das Wetter. Morgen starten wir bewölkt und hier und da auch noch ein bisschen nass in den Samstag. Im Laufe des Tages lockert es dann immer weiter auf. Hier und da kommt auch die Sonne durch und wir schaffen noch bis 20 Grad. Sonntag dann auf jeden Fall Wetter zum Drinnenbleiben. Es sei denn, ihr Bock auf grau und nass und auch mal gar nicht so warm. 16, 17 Grad die Höchstwerte. Gucken wir auch schon mal auf die neue Woche. Dann sieht's trocken aus. Wir schaffen bis 20 Grad um den Dreh.
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4: Ihr kommt besser an mit dem Radio Hochstift Verkehrsservice. Die Straßen sind frei, ihr solltet überall ganz entspannt durchkommen. Gute Fahrt durch diesen Freitagabend.
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4: Na, ihr Lieben, wie ist es so im Wochenende? Wie fühlt sich's an? Vielleicht seid ihr aber noch gar nicht im Wochenende, so wie ich. Wir fangen ja auch gerade erst wieder an mit der Schicht, mit der Spätschicht. Egal, wo ihr steckt, ich freue mich sehr, dass ihr mich mitnehmt durch diesen frühen Freitagabend. Egal, was ihr plant, egal, was ihr vorhabt. Wir machen so gute Zeit zusammen.

0: Schönen Freitagabend zusammen, wir haben es Viertel nach sechs.
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0: Ja, vielleicht seid ihr noch in der Spätschicht am Arbeiten, aber vielleicht ja auch schon im Wochenende und freut euch jetzt gleich. Stammtisch mit den Jungs, schön Bundesliga gucken. Später hat neun Union Berlin gegen Schalke. Ja, oder keine Ahnung, Volleyball mit den Mädels oder so, was ihr halt an einem Freitagabend mit eurem Team so macht. Wie sieht's denn aus mit euren Outfits? Habt ihr da ein einheitliches? Vielleicht ja, aber vielleicht hat das ja auch schon ein paar Jährchen auf dem Buckel. Wäre doch mal wieder Zeit für Neues. 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Ich bin Jonas Rieck und drücke euch die Daumen und ganz viel Spaß beim Fußball gucken, Volleyball spielen, Schach, Kegeln, was auch immer. Ganz egal. Hauptsache, ihr genießt diesen Freitagabend. Macht ihn euch so schön es geht. Alright.

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1: Mit Holger Winkelmann, guten Abend. Die Gemeinde Borchen stellt die Planung des Kreisverkehrs in Nordborchen am Edeka ein. Für den Bau fehlt ihr ein bestimmtes Grundstück. Ein Gerichtsurteil des Paderborner Landgerichts sagt, dass der Eigentümer das Land nicht verkaufen darf, obwohl er das eigentlich wollte. Der Kreisverkehr sollte die Verkehrssituation an der Kreuzung L755 Dorfstraße und zur Lohne verbessern. Das Trinkwasser in der Bad Ippspringer Karl-Hansen-Klinik darf wieder getrunken werden. Anfang August war in Teilen der Klinik das Trinken von Leitungswasser und das Zähneputzen damit verboten. Das Wasser war durch einen technischen Defekt bei einer Reparatur verunreinigt worden. Feine Harzpartikel waren dadurch darin aufgetaucht. Jetzt sind die Reinigungsarbeiten abgeschlossen. Ein beauftragtes Fachlabor hat in Proben keine Keime mehr gefunden. Nach einer sexuellen Belästigung in einem Regionalzug haben Bundespolizisten gestern Abend im Hauptbahnhof Paderborn einen 27-jährigen Mann verhaftet. Er soll auf der Fahrt von Hamm nach Geseke eine Reisende sexuell belästigt haben. Nach Ankunft des Zuges im Hauptbahnhof stellten die Beamten fest, dass die Staatsanwaltschaft Berlin den Mann mit Haftbefehl suchte. Das Radio Hochstift Wetter wird am Wochenende wechselhaft. Morgen gibt es erst noch Sonne, später dann Schauer. Der Sonntag, der wird bei höchstens 17 Grad dann noch grauer und regnerischer.
2: Ihr kommt besser an mit dem Radio Hochstift Verkehrsservice. Die Straßen sind frei, ihr solltet überall ganz entspannt durchkommen. Gute Fahrt durch diesen Freitagabend.
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2: Gestern Abend ist der Deutsche Radiopreis verliehen worden. Nee, ich war nicht dabei. Nee, ich war ja hier. Danke der Nachfrage. Nee, aber was ich eigentlich erzählen wollte, Tiffany Harris ist da aufgetreten, spiele ich euch ja auch regelmäßig in der Spätschicht mit Vertigo. So auch jetzt. Ich finde es immer so interessant, wenn man Künstlerinnen und Künstler dann mal sieht, weil man hört sie ja in der Regel nur. Und dann stand die da gestern auf der Bühne und dachte so, ey, was ist das für eine coole Socke? Von der werden wir bestimmt noch einiges hören. Da bin ich mir seit gestern nochmal ein bisschen sicherer. Ich habe sie uns jetzt hier mitgebracht mit Vertigo in der Spätschicht. Schön, dass ihr dabei seid.

0: Impossible gerade für euch gespielt. James Arthur, ja. Danke, James Arthur. Meine Stimme war eh schon heiser. Musste gerade so laut mitsingen. Jetzt ist sie noch heiserer. Heiserer. Ist das richtig? Das klingt komisch.
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0: Oder übersetzt, meine Stimme kann nicht mehr. Ist auch egal. Deswegen muss der Körper jetzt ran. Und es passt ziemlich gut. Ich habe jetzt einen aktuellen Sound von Jason Derulo für euch dabei. Mi Chico. Und dazu gibt es einen TikTok-Tanz, der ziemlich viral geht. Ich bin da auch nicht so im Game drin, ehrlich gesagt, falls ihr jetzt denkt, TikTok-Tanz, Nee, es ist halt einfach eine Choreo, ein kurzer Ausschnitt. Und ich habe ihn gelernt, es macht wirklich ultra Bock. Und immer, wenn ich dieses Teil höre, muss ich es auch tanzen. Seid froh, dass wir hier beim Radio sind und ihr nicht ein Bild von dem habt, was ich hier veranstalte. Aber es geht ungefähr so los. Hüfte, Brust und mit beiden Händen Welle. Ja, guckt euch das an, lernt es, vertraut mir, macht wirklich Bock. Aber selbst falls ihr keinen Bock habt zu tanzen und sagt, ey, später war Tanzfläche, bin ich auch schon genug irgendwie unterwegs, dann passt das Ding jetzt auch ganz gut in euren Freitagabend. Das hört sich nämlich genau so an, wie ich mir euren Freitagabend für euch wünsche. Ganz entspannt und hat sogar noch was Spätsommerliches, wo das Wetter jetzt ja schon nicht so spätsommerlich ist, ne?
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1: Mit Lena Bauer. Guten Abend. Seit Monaten wird darüber diskutiert, wie wir unsere Kinder im Netz besser schützen können. Auch eine Expertenkommission hatte sich mit dieser Frage beschäftigt. Herausgekommen sind 56 Empfehlungen. Sie wurden heute in Berlin an die Bundesfamilienministerin übergeben und die hat direkt gesagt, dass sie ein Sofortprogramm auf den Weg bringen will. Danny Hoppe aus dem News-Team, weiß man denn schon, was die Kommission konkret empfohlen hat?
2: Also ein wichtiger Punkt ist dabei der Umgang mit Social Media. Die Kommission hat mehrere Modelle vorgeschlagen, um die Nutzung zu regulieren. Da ist unter anderem von einer Mindestaltersgrenze von 13 Jahren die Rede oder auch von einer Beschränkung für einzelne Social-Media-Angebote. Dann geht es aber auch um Auflagen für die Betreiber der Plattform, um Kinder und Jugendliche besser vor Hass, Hetze, Pornografie oder Gewalt zu schützen. Was letztendlich davon in Gesetze umgesetzt wird und wie, das muss jetzt die Bundesregierung entscheiden. Und das soll auch schnell gehen. Prien hat eingeräumt, dass man spät dran sei, was den Kinder- und Jugendschutz in der digitalen Welt betreffe. Noch in diesem Jahr will sie die Themen angehen. Bei den Empfehlungen geht es auch nicht nur um das Thema Social Media, sondern auch um die Frage, wie sich die Mediennutzung gesundheitlich und psychisch auf Kinder und Jugendliche auswirkt. Da geht es dann zum Beispiel um Algorithmen, Endlosscrollen oder auch suchtfördernde Inhalte. Dazu ist zuletzt natürlich auch das Thema künstliche Intelligenz immer wichtiger geworden und die Experten haben sich nicht nur mit möglichen Verboten und Regulierungen beschäftigt, sondern auch damit, wie generell die Medienkompetenz von Kindern und Jugendlichen gestärkt werden kann, aber auch von Eltern und Fachkräften.
1: Danke, Danny, und damit zu weiteren Meldungen in Kürze. Die Houthi-Rebellen haben ihren Angriff auf eine wichtige Handelsroute offenbar deutlich ausgeweitet. Laut jemenitischen Regierungsquellen kontrollieren sie die gesamte Küste des Roten Meers im Jemen und wichtige Inseln an einer Meerenge dort. Die Route ist zentral für den Handel zwischen Europa und Asien. Das Bauen soll in Deutschland einfacher und günstiger sein. Bund und Länder wollen dafür Vorschriften lockern und den sogenannten Gebäudetyp E voranbringen. Das E steht für einfach und experimentell. Ein Gesetzentwurf soll zum Jahresende kommen. Am Abend geht es mit dem dritten Spieltag in der Fußball-Bundesliga weiter. Eröffnet wird er vom FC Schalke. Der Aufsteiger muss bei Union Berlin ran und hofft auf die ersten 3 Punkte in der Saison. Morgen läuft in NRW wieder eine große Müllsammelaktion an den Flüssen. Zehntausende Freiwillige erwartet die Initiative Rhein-Cleanup und das nicht nur am Rhein, auch an Ruhr, Lippe und erstmals auch an der Nies. Allein in Düsseldorf und Köln sollen demnach jeweils mehrere tausend Menschen mitmachen. Gesammelt werden vor allem Plastikflaschen, Grillreste und anderer Müll, der an den Ufern liegen geblieben ist. Wegen niedriger Wasserstände warnen die Veranstalter besonders vor möglicher Kriegsmunition. Verdächtige Funde sollten sofort der Polizei oder dem Kampfmittelräumdienst gemeldet werden. Und das waren die Nachrichten mit Lena Bauer.
3: Das Wetter am Wochenende wird morgen im Laufe des Samstags noch am schönsten. Es geht zwar erst ein bisschen trüb und auch nass los. Im Laufe des Samstags schaffen wir aber so um 20 Grad und es kommt sogar zwischendurch mal die Sonne so ein bisschen durch die Wolkendecke durch. Sonntag sieht es dann ehrlich gesagt gar nicht nach Sonne aus. Dann ziemlich viele Wolken und auch ziemlich viel am Regnen. Bei 16, 17 Grad ist dann schon Schluss.
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3: Ihr kommt besser an mit dem Radio Hochstift Verkehrsservice. Die Straßen sind frei, ihr solltet überall ganz entspannt durchkommen. Gute Fahrt durch diesen Freitagabend. 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Schön, dass ihr dabei seid. Happy Freitag.
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0: The Bowser mit aktuellem Sound hier für euch gespielt. Magnetic heißt die Nummer um 7:15.
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0: Schönen Freitag zusammen, na? Geht's später los? An alle Singles, bisschen flirten. Ja, ich habe heute in der Bahn gesessen und da mitbekommen, wie das mit dem Flirten auf jeden Fall nicht funktioniert. Egal wie, aber so schon mal auf keinen Fall. Es war auch ehrlich gesagt, ein bisschen Fremdscham behaftet. Ja, schon beobachtet. Da hat so ein Typ gestanden und die ganze Zeit irgendwie so rübergeguckt. So ein Mädel saß da. Und ich dachte schon, naja, spricht er die jetzt gleich an? Die kennen sich doch nicht. Die sind an ganz unterschiedlichen Haltestellen eingestiegen. Und dann hat er allen Ernstes gefragt, sag mal, was hast du denn eigentlich für ein Handy? Das sieht ziemlich cool aus. Sie hat ein iPhone. Also ungefähr das gleiche Handy, was wir alle haben. Und dann guckt sie ihn so an. Was? Ja, was hast du so für ein Handy? Das sieht so dünn aus. Das ist irgendwie cool. Ein iPhone? Ja, alle in diesem Waggon werden, glaube ich, in diesem Moment, vor allem, weil es auch so still war, im Boden versunken. Ne? Also egal, was ihr heute Abend plant, wie ihr flirten wollt, fragt nicht, was für ein Handymodell die Person hat. Erst recht nicht, wenn es ein iPhone ist.

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1: Mit Holger Winkelmann, guten Abend. Die Gemeinde Borchen stellt die Planung des Kreisverkehrs in Nordborchen am Edeka ein. Für den Bau fehlt ihr ein bestimmtes Grundstück. Ein Gerichtsurteil des Paderborner Landgerichts sagt, dass der Eigentümer das Land nicht verkaufen darf, obwohl er das eigentlich wollte. Der Kreisverkehr sollte die Verkehrssituation an der Kreuzung L755 Dorfstraße und zur Lohne verbessern. Das Trinkwasser in der Bad Lippspringer Karl-Hansen-Klinik darf wieder getrunken werden. Anfang August war in Teilen der Klinik das Trinken von Leitungswasser und das Zähneputzen damit verboten. Das Wasser war durch einen technischen Defekt bei einer Reparatur verunreinigt worden. Feine Harzpartikel waren dadurch darin aufgetaucht. Jetzt sind die Reinigungsarbeiten abgeschlossen. Ein beauftragtes Fachlabor hat in Proben keine Keime mehr gefunden. Nach einer sexuellen Belästigung in einem Regionalzug haben Bundespolizisten gestern Abend im Hauptbahnhof Paderborn einen 27-jährigen Mann verhaftet. Er soll auf der Fahrt von Hamm nach Geseke eine Reisende sexuell belästigt haben. Nach Ankunft des Zuges im Hauptbahnhof stellten die Beamten fest, dass die Staatsanwaltschaft Berlin den Mann mit Haftbefehl suchte. Das Radio Hochstift Wetter wird am Wochenende wechselhaft. Morgen gibt es erst noch Sonne, später dann Schauer. Der Sonntag, der wird bei höchstens 17 Grad dann noch grauer und regnerischer.
2: Ihr kommt besser an mit dem Radio Hochstift Verkehrsservice. Die Straßen sind frei, ihr solltet überall ganz entspannt durchkommen. Gute Fahrt durch diesen Freitagabend.
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2: So, guck mal, wenn der Himmel am Wochenende schon nicht ganz so häufig blau ist, dann aber wenigstens hier unsere Spätschicht-Playlist. Ich spiele euch zum Start ins Wochenende Eiffel 65 Blue, dabidi-dabidi.
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Schönen Freitagabend zusammen. Guck mal, morgen ist das Wetter doch eigentlich sogar ganz nett. Zwischendurch sogar vielleicht mal ein bisschen Sonne, 20 Grad. Kann man sogar schön rausgehen. Und selbst wenn es regnet, gibt ja sowas, das nennt sich Regenschirm. Ja, also falls ihr Bock habt, was zu unternehmen, wisst ihr ja, wie immer findet ihr Tipps, Ideen und Inspirationen bei uns im Netz, in unseren Veranstaltungstipps, radiohochstift.de. Euch ein richtig schönes Wochenende. Herbert Grönemeyer jetzt hier für euch. Sein

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1: Ich bin Thomas Bleskin. Die USA gedenken 25 Jahre nach den Terroranschlägen vom 11. September 2001 der Opfer. Im Zentrum der Gedenkveranstaltungen stehen erneut die Orte, die damals angegriffen wurden. Das World Trade Center in New York und das Pentagon bei Washington sowie ein Feld im US-Bundesstaat Pennsylvania, auf dem eines der vier entführten Flugzeuge abgestürzt war.
2: Niemand wird je vergessen, wo er oder sie zum Zeitpunkt der Terrorattacken gerade war. Und kaum einer, der sie erlebt hat, kann glauben, dass die Tragödie schon ein Vierteljahrhundert zurückliegt. Sie hat die Welt verändert. Präsident Trump sprach bei einer Gedenkveranstaltung am Pentagon. Man müsse im Terrorkampf stark und entschlossen bleiben, sagte er. An Ground Zero in New York war Trump mit seiner politischen Rede nicht willkommen. Dort gab es Schweigeminuten, Musik, Gesang, Glockenläuten und das traurige Verlesen der Namen tausender Opfer. Tina Eck, USA.
1: Zum Abschluss der Haushaltswoche hat der Bundestag über die Rentenreform debattiert. Die Pläne der Bundesregierung sind umstritten. Dabei kommt die Kritik nicht nur aus den Reihen der Opposition.
3: In der Koalition wird seit Monaten um die abschlagsfreie Rente nach 45 Versicherungsjahren gestritten. Mehrere Ministerpräsidenten von CDU und SPD wollen sie behalten. Andere in der Union drängen dagegen darauf, die vereinbarte Reform durchzuziehen. Dazu gehört auch der frühere Rentenrebell Johannes Winkel. Er sagt, die Pläne berücksichtigen endlich auch die junge Generation. Die Opposition sieht das ganz anders. Die AfD nennt das geplante Aus einen Affront. Die Grünen halten die Reform für unsozial. Zoe Tassovali, Nachrichtenredaktion.
1: Bund und Länder wollen das Bauen in Deutschland einfacher und günstiger machen. Dafür sollen kostentreibende Standards und Vorschriften überprüft und erfolgreiche Modelle für preiswerteres Bauen stärker verbreitet werden. Ziel seien niedrigere Mieten und Kaufpreise. Helfen soll auch der sogenannte Gebäudetyp E, bei dem auf bestimmte, nicht sicherheitsrelevante Standards verzichtet werden kann. Wer im Laden, Restaurant oder beim Friseur bezahlen will, soll künftig die Wahl zwischen Bargeld und digitaler Zahlung haben. Bundesfinanzminister Klingbeil plant, dass Unternehmen zusätzlich zum Bargeld mindestens eine gängige Bezahlmöglichkeit per Karte, Handy oder Uhr anbieten müssen. Der Gesetzentwurf soll noch dieses Jahr ins Kabinett kommen. Und das waren die Nachrichten mit Thomas Bleskin.
4: Gucken wir zusammen aufs Wetter. Wenn ihr morgen früh aus dem Fenster guckt, nicht erschrecken, wenn es dann noch ein bisschen ungemütlich ist, grau und am Regnen, weil ihr doch eigentlich eine schöne Radtour machen wolltet. Im Laufe des Samstags wird's besser. Wir schaffen bis 20 Grad und sehen hier und da sogar die Sonne. Sonntag dann nicht so Radtourwetter. 16, 17 Grad maximal. Die meiste Zeit ist es am Regnen. Und wenn wir auch schon mal in Richtung neue Woche gucken, dann wieder so bis 20 Grad. Sind zwar viele Wolken unterwegs, Regen ist aber nicht viel dabei wohl.
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4: Ihr kommt besser an mit dem Radio Hochstift Verkehrsservice. Die Straßen sind frei, ihr solltet überall ganz entspannt durchkommen. Gute Fahrt durch diesen Freitagabend. Homewrecker. Nicht zu verwechseln mit Homewecker. Das ist das Ding, was uns morgen wach macht. Ein Homewrecker ist etwas, wofür wir in Deutschland gar kein Wort haben. Das ist eine Person, die eine glückliche Beziehung oder Ehe kaputt machen will. Das wollen wir nicht sein. Nein, nein. Und Somber auch nicht. Deswegen hat er diesen Song drüber geschrieben. Ich bin Jonas Rieck. Willkommen hier zur Spätschicht. Schönen Freitagabend.
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Hallo und Abend zusammen, ich bin Jonas Rieck, willkommen hier zur Spätschicht, eurer Show am Abend. 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
1: Mit Holger Winkelmann, guten Abend. Die Gemeinde Borchen stellt die Planung des Kreisverkehrs in Nordborchen am Edeka ein. Für den Bau fehlt ihr ein bestimmtes Grundstück. Ein Gerichtsurteil des Paderborner Landgerichts sagt, dass der Eigentümer das Land nicht verkaufen darf, obwohl er das eigentlich wollte. Der Kreisverkehr sollte die Verkehrssituation an der Kreuzung L755 Dorfstraße und zur Lohne verbessern. Das Trinkwasser in der Bad Ippspringer Karl-Hansen-Klinik darf wieder getrunken werden. Anfang August war in Teilen der Klinik das Trinken von Leitungswasser und das Zähneputzen damit verboten. Das Wasser war durch einen technischen Defekt bei einer Reparatur verunreinigt worden. Feine Harzpartikel waren dadurch darin aufgetaucht. Jetzt sind die Reinigungsarbeiten abgeschlossen. Ein beauftragtes Fachlabor hat in Proben keine Keime mehr gefunden. Nach einer sexuellen Belästigung in einem Regionalzug haben Bundespolizisten gestern Abend im Hauptbahnhof Paderborn einen 27-jährigen Mann verhaftet. Er soll auf der Fahrt von Hamm nach Geseke eine Reisende sexuell belästigt haben. Nach Ankunft des Zuges im Hauptbahnhof stellten die Beamten fest, dass die Staatsanwaltschaft Berlin den Mann mit Haftbefehl suchte. Das Radio Hochstift Wetter wird am Wochenende wechselhaft. Morgen gibt es erst noch Sonne, später dann Schauer. Der Sonntag, der wird bei höchstens 17 Grad dann noch grauer und regnerischer.
2: Ihr kommt besser an mit dem Radio Hochstift Verkehrsservice. Die Straßen sind frei, ihr solltet überall ganz entspannt durchkommen. Gute Fahrt durch diesen Freitagabend. Schön, dass wir diesen Freitagabend zusammen verbringen. Eine halbe Stunde bin ich jetzt noch für euch am Start. Ich bin Jonas Rieck und habe hier Bibi Rexha für euch mitgebracht. New Religion.

Ich habe ja immer noch nicht rausgefunden, wie ich diese Künstlerin aussprechen soll. Alle sagen immer Sarah Larsson, aber es ist auch gar keine Amerikanerin. Das ist eine Schwedin. Also eher doch sowas wie Sarah Larsson. Jonas, war das ja gerade vielleicht ein schwedischer Akzent? Ja, bis nächstes Mal finde ich's raus. Lush Life hier gerade für euch gehört. Und jetzt ganz entspannter Sound von Kelly Clarkson. Because of the... Oh, was war das für ein Akzent? Because. Froschisch. Ja, ihr merkt, ich bin auch jetzt wochenendreif, deswegen gehe ich jetzt rein und wünsche euch ein wunderschönes. Ich bin Jonas Rieck, wir hören uns in übernächste Woche hier in der Spätschicht wieder. Tschüss!

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1: Ich bin Thomas Bleskin. Mit Schweigeminuten, Glockenschlägen und Lichtinstallationen gedenken die USA 25 Jahre nach den Terroranschlägen vom 11. September 2001 der Opfer. Im Zentrum der Gedenkveranstaltungen stehen erneut die Orte, die damals angegriffen wurden. Das World Trade Center in New York und das Pentagon bei Washington. Sowie ein Feld im US-Bundesstaat Pennsylvania, auf das ein Flugzeug abgestürzt war.
2: Am Ground Zero, dem Ort der zerstörten Zwillingstürme in New York, lasen Angehörige die Namen der fast 3000 Getöteten vor. Auch New Yorks Bürgermeister Zoran Mamdani gedachte dort der Opfer, während US-Präsident Donald Trump an einer Gedenkveranstaltung am Pentagon teilnahm. 25 Jahre sind die Terroranschläge nun her, aber es gibt immer mehr Menschen, die an den gesundheitlichen Folgen leiden, unter anderem, weil sie giftigen Rauch und Staub eingeatmet haben. Daran sind inzwischen mehr Menschen gestorben als an den Anschlägen selbst. Aus New York, Christina Horsten.
1: Bundesarbeitsministerin Bärbel Baas hat im Bundestag für die geplante Rentenreform geworben. Sie warnte, ohne Reform drohten Rentenkürzungen und deutlich höhere Beiträge. Auch Vertreter der Union verteidigten die Pläne. Kritik kam von AfD, Grünen und Linken sowie teilweise auch aus den Reihen der Regierungsparteien. Wie geht es weiter in Sachen Social-Media-Verbot für Kinder und Jugendliche? Bundesbildungsministerin Karin Prien hat erste Eckpunkte für gesetzliche Regelungen angekündigt. Kommenden Monat soll es Klarheit geben, wie sie sich einen besseren Jugendschutz bei Social Media vorstellt.
3: Eine Expertenkommission hatte Vorschläge ausgearbeitet, darunter etwa ein verpflichtendes KI-Seepferdchen. Das Zertifikat soll, ähnlich wie das Abzeichen beim Schwimmen, Kinder schon früh an die Möglichkeiten und Gefahren von künstlicher Intelligenz heranführen. Im Raum steht auch eine gesetzliche Mindestaltersgrenze von 13, damit Jugendliche Social-Media-Accounts eigenständig nutzen können. Auch sollen Handys deutschlandweit bis zur 7. Klasse aus den Schulen verbannt werden. Die Bildungsministerin ist demgegenüber offen. Aktuell werden die Vorschläge mit den Ländern abgestimmt. Tanja Wagner, Nachrichtenredaktion.
1: Geschäfte und Restaurants, in denen bisher nur bar bezahlt werden kann, sollen künftig auch eine digitale Bezahlmöglichkeit anbieten müssen. Das plant Bundesfinanzminister Klingbeil. Kunden sollen dann zwischen Bargeld und Karte, Handy oder Uhr wählen können. Die Regelung soll auch für kleine Beträge gelten. Bargeld bleibt weiterhin möglich. Das waren die Nachrichten mit Thomas Bleskin.
4: Das Wetter. Das ist die Zeit, wo es drinnen so langsam schöner wird als draußen. Gilt vor allem jetzt für den Sonntag. Da wird es ziemlich grau, immer wieder nass und nur noch 19 Grad maximal. Jetzt über den Abend und die Nacht auch in Teilen ungemütlich, ab und zu ein bisschen Regen möglich. Und morgen haben wir so ein Mittelding, meistens trocken, Sonne-Wolken-Mix dazu und warm bis 24 Grad.
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4: Na, guck mal, jetzt gehen sie alle aus, Freitagabend um die Zeit. Das ist schön, so sollte es sein. Wieder mehr los auf den Straßen. Die Staus ab 10 Minuten einmal. A1 Köln-Dortmund zwischen Kreuz Leverkusen und Wermelskirchen 2 Kilometer 12 Minuten. A1 Dortmund-Köln zwischen Schwerte und Westhofener Kreuz 2 Kilometer knappe Viertelstunde. A40 Essen-Dortmund zwischen Bochum-Wattenscheid und Dreieck Bochum-West 1 Kilometer, auch da eine Viertelstunde. Und A45 Dortmund-Hagen zwischen Westhofener Kreuz und Schwerte Ärgste, 2 Kilometer 13 Minuten. Gute Fahrt, kommt gut an. Ja, hallo, Sebastian Pulli hier. Wenn Arbeit in den Knochen hängt, dann hilft ja meist das Wochenend und Freitagabend bleiben wir drin, weil da schon früh der Jochen pennt. Mittelgutes Freitagsgedicht. Genießt den Abend.
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0: alles aus Liebe. Das war's mit dem Lied und das war's auch mit der Aktion.
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0: Alle 1300 Plätze sind belegt auf dem Konzert. 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
0: So, Hosen sind aus. 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

Sebastian Bulli hier und 30 Seconds to Mars jetzt mit Jared Leto, der ja aussieht wie Jesus und wahrscheinlich auch eines Tages beim Blick in den Spiegel gedacht hat, naja, vielleicht bin ich's ja, weiß man's. Und dann hat er einen Song übers Wasser gehen geschrieben. Walk on Water gibt's jetzt. Kommt trockenen Fußes in den Feierabend. Schönes Wochenende schon mal.

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0: kommt gleich ganz, ganz neue Energie in die deutsche Seele. Die neue Saison vom Tatort geht endlich los.
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0: Jetzt Sonntag, nach 19 Wochen Wiederholungen, endlich neue Morde. Filmexperte Jörg Albrecht, was erwartet uns denn?
2: Viele neue Gesichter auf jeden Fall. Alte Teams hören auf oder haben schon aufgehört, wie die Münchner Bartitsch und Leitmeier nach stolzen 35 Jahren. Und einige Ermittler bekommen neue Kollegen. Neuzugänge gibt es bei den Tatorten Dresden, Kiel, Franken und auch in Dortmund. Da wird dann demnächst die Österreicherin Sophia Mercedes-Burtscher als Hauptkommissarin Leo Sturm mit Peter Faber ein Team bilden.
0: So, wir sind sehr aufgeregt, wir brauchen es konkret. Mit wem geht's los jetzt am Sonntag?
2: Das ist sie hier.
3: Charlotte Lindholm.
2: Maria Furtwängler, alias Charlotte Lindholm, muss in einer Einrichtung für Demenzkranke ermitteln. Die Tote könnte allerdings auch einfach ausgerutscht sein.
3: Also, was sage ich? Tot durch Unfall.
2: Aber dann bekommt die Kommissarin Besuch von einem Ex-Kollegen, der mit einer unglaublichen Geschichte aufwartet.
3: Okay, also wenn ich Sie richtig verstehe, dann sagen Sie, in dem Demenzdorf lebt ein Serienkiller, der die alte Dame umgebracht hat.
4: Ich sag's, wie es ist.
2: Und ich sag auch, wie es ist. Ziemlich haarsträubend ist dieser erste neue Fall, aber auch ganz unterhaltsam.
0: Ganz unterhaltsam, das ist doch gutes Tatortniveau. Freuen wir uns sehr drauf. Übermorgen geht das endlich los mit der neuen Staffel.

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1: Ich bin Katrin Müller. Einer Studie der Vereinten Nationen zufolge geht es in Deutschland nicht gerade gerecht zu. Vor allem Frauen, Kinder, Ostdeutsche, Ruhrgebietler, Einwanderer und Menschen mit Behinderungen sind benachteiligt, heißt es in dem Bericht des UN-Sonderberichterstatters.
2: Die Einkommens- und Vermögensungleichheit in Deutschland hat seit den 2010er Jahren deutlich zugenommen, heißt es in dem Bericht. Frauen beispielsweise verdienen hierzulande durchschnittlich 16% weniger als Männer. Dieser Gender Pay Gap sei nicht nur groß, sondern vor allem auch größer als in fast allen anderen westlichen Industrienationen. Deutschland müsse mehr Geld in die Kinderbetreuung stecken und die veraltete Infrastruktur erneuern. Dafür sollten Reiche etwa über die Erbschaft stärker eingebunden werden. Tanja Wagner, Nachrichtenredaktion.
1: Feierlich haben die USA 25 Jahre nach den 9/11-Terroranschlägen der Opfer gedacht. Im Zentrum der Gedenkveranstaltungen die Orte, die damals angegriffen wurden. Das World Trade Center in New York und das Pentagon bei Washington, sowie ein Feld im US-Bundesstaat Pennsylvania, auf das ein Flugzeug abgestürzt war.
3: Niemand wird je vergessen, wo er oder sie zum Zeitpunkt der Terrorattacken gerade war. Und kaum einer, der sie erlebt hat, kann glauben, dass die Tragödie schon ein Vierteljahrhundert zurückliegt. Sie hat die Welt verändert. Präsident Trump sprach bei einer Gedenkveranstaltung am Pentagon. Man müsse im Terrorkampf stark und entschlossen bleiben, sagte er. An Ground Zero in New York war Trump mit seiner politischen Rede nicht willkommen. Dort gab es Schweigeminuten, Musik, Gesang, Glockenläuten und das traurige Verlesen der Namen tausender Opfer. Aus den USA, Tina Eck.
1: Bundesarbeitsministerin Bärbel Baas hat im Bundestag für die geplante Rentenreform geworben. Sie versprach angehenden Rentnerinnen und Rentnern Vertrauensschutz, falls die abschlagsfreie Rente nach 45 Versicherungsjahren eingeschränkt wird. Baas warnte, ohne Reform drohten Rentenkürzungen und deutlich höhere Beiträge. Zum Fußball. Zweitligist SV Darmstadt 98 hat am 5. Spieltag seinen ersten Sieg verbucht. Die Lilien gewannen die Heimpartie gegen Arminia Bielefeld mit 2:1. Und der erste FC Nürnberg setzte sich gegen Hannover 96 ebenfalls mit 2:1 durch. Und das waren die Nachrichten mit Katrin Müller.
4: Sebastian Pulli hier, der Erste macht das Licht aus, heute ein bisschen früher. Einige Gebäude bleiben ja heute Nacht unbeleuchtet als Symbol gegen Lichtverschmutzung, die ja sehr, sehr große Auswirkungen hat auf die Natur und auf uns Menschen auch. Die sogenannte Earth Night heute Nacht. Sprich, früh zu Bett gehen ist praktisch schon Aktivismus heute. Gute Nacht.
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0: Oder auch weg von selbiger. Jetzt, wo die Tage ja langsam wieder kürzer werden, spielen wir Musik aus Finnland, dann wissen wir, was wir haben.
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0: Da geht ja zumindest im Norden die Sonne mal so 2 Monate am Stück gar nicht auf. Und trotzdem sind die Finnen das glücklichste Volk der Welt. Wie ist das möglich? Vielleicht, weil sie ihrer Traurigkeit Ausdruck verleihen und sie in Ton gießen. Denn Finnland hat ja die größte Metal-Szene der Welt. Achtung, in Zahlen. 53 Metal-Bands pro 100.000 Einwohner. So, wir hätten jetzt Rock, da ist vielleicht so eine ganz, ganz kleine Prise Metal drin. Das liegt daran, dass die Kollegen aus Helsinki kommen. Das ist ein bisschen südlicher, da gibt's mehr Licht, da bleibt die Seele dann doch mit einem Fuß im Pop. Geht trotzdem um den Tod. Ganz viel Spaß. 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

Sebastian Pulli hier und jetzt Holly Humberstone. Das ist Musik zum richtigen Zeitpunkt, denn die muss eigentlich nachts gehört werden. Klingt vordergründig ganz bunt stellenweise, aber unten drunter liegt immer so ein trauriger, tiefschwarzer Teppich. To Love Somebody gibt's jetzt. Einen schönen Restabend euch.

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0: Eine Girl Group aus einer Castingshow. Das fühlt sich erstmal wieder sehr an nach frühen 2000ern.
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0: Ist aber tatsächlich ganz aktuell im Fall von Cat's Eye. Die stammen aus einer Castingshow. Und wenn ihr sagt, das ist doch veraltet, das Konzept, das wird doch nichts mehr. Ja, nee, die füllen jetzt am Sonntag die Kölner Lanxess Arena. So, hier Stehplatztickets, 100 Euro, teurer geht's auch und alles ausverkauft. Auch die Plätze, die ganz weit weg sind, schon in einem anderen Stadtteil. Ja, Leute, Retro ist in und Retro ist im Jahr 2026 eben auch schon das Jahr 2000. Und das hören wir auch in deren Musik. Das ist wieder ziemlich klassischer Girlgroup-Pop aus der Zeit. Hier sind sie, Cat's Eye.

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1: Ich bin Katrin Müller. Feierlich haben die USA 25 Jahre nach den 9-11-Terroranschlägen der Opfer gedacht. Im Zentrum der Gedenkveranstaltungen die Orte, die damals angegriffen wurden. Das World Trade Center in New York und das Pentagon bei Washington. Sowie ein Feld im US-Bundesstaat Pennsylvania, auf das ein Flugzeug abgestürzt war.
2: Am Ground Zero, dem Ort der zerstörten Zwillingstürme in New York, lasen Angehörige die Namen der fast 3000 Getöteten vor. Auch New Yorks Bürgermeister Zoran Mamdani gedachte dort der Opfer, während US-Präsident Donald Trump an einer Gedenkveranstaltung am Pentagon teilnahm. 25 Jahre sind die Terroranschläge nun her, aber es gibt immer mehr Menschen, die an den gesundheitlichen Folgen leiden, unter anderem, weil sie giftigen Rauch und Staub eingeatmet haben. Daran sind inzwischen mehr Menschen gestorben als an den Anschlägen selbst. Aus New York, Christina Horsten.
1: Ein UN-Sonderberichterstatter sieht Ungleichheiten in Deutschland und fordert mehr Anstrengungen von der Bundesregierung zu ihrer Bekämpfung. Seit 2010 habe die Einkommens- und die Vermögensungleichheit in Deutschland zugenommen, was zu sozialer Verunsicherung beitrage, vor allem in der unteren Mittelschicht, hieß es. Betroffen sind demnach insbesondere Menschen mit Behinderungen, Einwanderer, Flüchtlinge und Frauen. Zum Abschluss der Haushaltswoche im Bundestag stand die Rentenreform im Fokus. Und einmal mehr haben die Pläne der Bundesregierung für heftige Debatten gesorgt. Dabei kommt die Kritik nicht nur aus den Reihen der Opposition.
3: In der Koalition wird seit Monaten um die abschlagsfreie Rente nach 45 Versicherungsjahren gestritten. Mehrere Ministerpräsidenten von CDU und SPD wollen sie behalten. Andere in der Union drängen dagegen darauf, die vereinbarte Reform durchzuziehen. Dazu gehört auch der frühere Rentenrebell Johannes Winkel. Er sagt, die Pläne berücksichtigen endlich auch die junge Generation. Die Opposition sieht das ganz anders. Die AfD nennt das geplante Aus einen Affront. Die Grünen halten die Reform für unsozial. Zoe Tassovali, Redaktion.
1: Zum Fußball. Robin Gosens hat dem FC Schalke 04 den Weg zum ersten Bundesligasieg seit 2023 geebnet. Nach einem Tor gegen seinen Ex-Club gewann der Aufsteiger zum Auftakt des dritten Spieltags mit 3:1 beim ersten FC Union Berlin. Und das waren die Nachrichten mit Katrin Müller.
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Sebastian Pulli hier. Und wer hat sich denn da ganz, ganz frisch in den deutschen Charts aus dem Nichts auf Platz 2 geschlichen? Helene Fischer, sie ist wieder da mit An meiner Seite. Ich habe die Musikredaktion gefragt, ob wir das spielen können. Und jetzt, wo meine Nase wieder aufgehört hat zu bluten, spiele ich euch die 1 aus den Charts, Shakira und Burna Boy.

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0: Eine kleine Herbstmusik von Kenya Grace.
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0: Und während draußen langsam die Blätter fallen, liest er hier drin das Goldene. Unser Promi- und Gossip-Experte jetzt.
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4: Ja, kann man denn nicht mal eine Woche lang die Füße hochlegen, ohne dass sich wieder hemmungslos getrennt wird? Ja, hier, Wayne Carpendale und seine Annemarie haben sich doch getrennt. Ich hoffe mal, sie wusste es, bevor die Bunte die Knutschfotos von Carpendale mit seiner Neuen gepostet hat. Ja, jetzt sagen wieder viele, ja, was will so ein alter Schlagerstar der mit so einer jungen Frau? Nein, Leute, nicht Howard. Wayne Carpendale, der Sohn, Wayne. Selbst A-Promi, bekannt als Schauspieler und Moderator. Ja, sicher, der hat doch, was hat er nicht alles moderiert? Jetzt fällt mir die meisten kennen ihn ja auch als Ex von Yvonne Katterfeld. So, jetzt wisst ihr Bescheid. Ja, und er hat halt jetzt eine neue. Und man geht im Hause Carpendale auch ganz erwachsen mit der Situation um. Zum Beispiel dem Kind zuliebe wohnen Wayne und Annemarie weiterhin zusammen unter einem Dach da in München. Ich sag mal so, toi toi toi, wenn die neue Tante das erste Mal über Nacht bleibt, ja, siehste, Annemarie, ich würde mal die Reservierungsnummer vom Bayerischen Hof auf Kurzwahl legen. Ja, für sowas gibt's selbst in intakten Beziehungen eher wenig Verständnis.
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1: Ich bin Katrin Müller. Einer Studie der Vereinten Nationen zufolge geht es in Deutschland nicht gerade gerecht zu. Vor allem Frauen, Kinder, Ostdeutsche, Ruhrgebietler, Einwanderer und Menschen mit Behinderungen sind benachteiligt, heißt es in dem Bericht des UN-Sonderberichterstatters.
2: Die Einkommens- und Vermögensungleichheit in Deutschland hat seit den 2010er Jahren deutlich zugenommen, heißt es in dem Bericht. Frauen beispielsweise verdienen hierzulande durchschnittlich 16% weniger als Männer. Dieser Gender Pay Gap sei nicht nur groß, sondern vor allem auch größer als in fast allen anderen westlichen Industrienationen. Deutschland müsse mehr Geld in die Kinderbetreuung stecken und die veraltete Infrastruktur erneuern. Dafür sollten Reiche etwa über die Erbschaft Steuer stärker eingebunden werden. Tanja Wagner, Nachrichtenredaktion.
1: Feierlich haben die USA 25 Jahre nach den 9-11-Terroranschlägen der Opfer gedacht. Im Zentrum der Gedenkveranstaltungen die Orte, die damals angegriffen wurden. Das World Trade Center in New York und das Pentagon bei Washington, sowie ein Feld im US-Bundesstaat Pennsylvania, auf das ein Flugzeug abgestürzt war.
3: Niemand wird je vergessen, wo er oder sie zum Zeitpunkt der Terrorattacken gerade war. Und kaum einer, der sie erlebt hat, kann glauben, dass die Tragödie schon ein Vierteljahrhundert zurückliegt. Sie hat die Welt verändert. Präsident Trump sprach bei einer Gedenkveranstaltung am Pentagon. Man müsse im Terrorkampf stark und entschlossen bleiben, sagte er. An Ground Zero in New York war Trump mit seiner politischen Rede nicht willkommen. Dort gab es Schweigeminuten, Musik, Gesang, Glockenläuten und das traurige Verlesen der Namen tausender Opfer. Aus den USA, Tina Eck.
1: Bundesarbeitsministerin Bärbel Baas hat im Bundestag für die geplante Rentenreform geworben. Sie versprach angehenden Rentnerinnen und Rentnern Vertrauensschutz, falls die abschlagsfreie Rente nach 45 Versicherungsjahren eingeschränkt wird. Baas warnte, ohne Reform drohten Rentenkürzungen und deutlich höhere Beiträge. Zum Fußball. Robin Gosens hat den FC Schalke 04 zum ersten Bundesligasieg seit Mai 2023 geführt und damit die Sorgen seines früheren Clubs Union Berlin weiter verschärft. Eine Woche nach dem achtungsvollen Remis gegen den FC Bayern gewann der Aufsteiger aus Gelsenkirchen in Köpenick mit 3:1. Die Berliner bleiben dagegen sieglos in der Liga.
4: Ja, die Musik jetzt in der Nacht, ne, soll ja auch immer passen. Deswegen jetzt Dreamer von Malik Harris, aber knackt mir bitte nicht ganz weg. Ich brauche euch noch. Ich bin Andreas Grunwald, euch eine angenehme Nacht.
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0: Das hier neue Musik von Alex Warren, hab ich's doch gewusst, ne? Das Fahrrad boomt, auch dank E-Bikes. Und es gibt ja fast alle Fahrräder, jetzt auch mit E-Motor. Wobei man muss sagen, ja okay, fast alle.
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2: Wo bleibt das E-Einrad? Ja, ich meine, E-Bikes gibt's eh in jeder Ausführung. Als Citybike, Mountain, Gravelbike mit Trampelunterstützung. Hier, diese Waldorfbusse, die gibt's ja auch. Also E-Lastenrad. Selbst das Liegefahrrad gibt's mit E-Motor. Dann allerdings nur mit Fahne. Sieht einfach besser aus. Aber was ist mit dem Einrad? Nimmt doch viel weniger Platz, in der Bahn zum Beispiel oder im Camper. Gut, wie sicher so ein Ding ist bei 25 Stuckis? Schwer zu sagen. Obwohl, Geschwindigkeit stabilisiert ja auch. Reine Physik also. Was ein Problem ist, wo befestigt man die Satteltaschen? Das ist ein Thema. Mit dem E-Einrad mal eben einkaufen fahren? Schwierig. Dann gibt's ja noch eine juristische Grauzone. Trinken auf dem Fahrrad sollte man ja eh nicht, aber bis 1,6 Promille darfst du, rein theoretisch. Außer du fährst Schlangenlinie, dann ist weniger erlaubt. Auf dem Einrad fährst du aber nie ganz gerade. Wahrscheinlich ist das das Problem. Generell gilt, wenn Einrad, dann nur stilecht im Clownskostüm. Gehört einfach zusammen, macht gute Laune und im Straßenverkehr wirst du super gesehen.
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Ich kann mir vorstellen, einer, der den ganzen Erfolg wahrscheinlich immer noch für sich so ein bisschen sortieren muss, den spielen wir jetzt, den Begriff Newcomer. Lassen wir aber weg. Musik jetzt bei uns von Teddy Swims. Ich bin Andreas Grunwald. Euch eine angenehme Nacht.

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2: War schon motivierende Musik. 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
1: Ich bin Katrin Müller. Feierlich haben die USA 25 Jahre nach den 9-11-Terroranschlägen der Opfer gedacht. Im Zentrum der Gedenkveranstaltungen die Orte, die damals angegriffen wurden. Das World Trade Center in New York und das Pentagon bei Washington. Sowie ein Feld im US-Bundesstaat Pennsylvania, auf das ein Flugzeug abgestürzt war.
2: Am Ground Zero, dem Ort der zerstörten Zwillingstürme in New York, lasen Angehörige die Namen der fast 3000 Getöteten vor. Auch New Yorks Bürgermeister Zoran Mamdani gedachte dort der Opfer, während US-Präsident Donald Trump an einer Gedenkveranstaltung am Pentagon teilnahm. 25 Jahre sind die Terroranschläge nun her, aber es gibt immer mehr Menschen, die an den gesundheitlichen Folgen leiden, unter anderem, weil sie giftigen Rauch und Staub eingeatmet haben. Daran sind inzwischen mehr Menschen gestorben als an den Anschlägen selbst. Aus New York, Christina Horsten.
1: Ein UN-Sonderberichterstatter sieht Ungleichheiten in Deutschland und fordert mehr Anstrengungen von der Bundesregierung zu ihrer Bekämpfung. Seit 2010 habe die Einkommens- und die Vermögensungleichheit in Deutschland zugenommen, was zu sozialer Verunsicherung beitrage, vor allem in der unteren Mittelschicht, hieß es. Betroffen sind demnach insbesondere Menschen mit Behinderungen, Einwanderer, Flüchtlinge und Frauen. Zum Abschluss der Haushaltswoche im Bundestag stand die Rentenreform im Fokus. Und einmal mehr haben die Pläne der Bundesregierung für heftige Debatten gesorgt. Dabei kommt die Kritik nicht nur aus den Reihen der Opposition.
3: In der Koalition wird seit Monaten um die abschlagsfreie Rente nach 45 Versicherungsjahren gestritten. Mehrere Ministerpräsidenten von CDU und SPD wollen sie behalten. Andere in der Union drängen dagegen darauf, die vereinbarte Reform durchzuziehen. Dazu gehört auch der frühere Rentenrebell Johannes Winkel. Er sagt, die Pläne berücksichtigen endlich auch die junge Generation. Die Opposition sieht das ganz anders. Die AfD nennt das geplante Aus einen Affront. Die Grünen halten die Reform für unsozial. Zoe Tassovali, Redaktion.
1: Zum Fußball. Robin Gosens hat dem FC Schalke 04 den Weg zum ersten Bundesligasieg seit 2023 geebnet. Nach einem Tor gegen seinen Ex-Club gewann der Aufsteiger zum Auftakt des dritten Spieltags mit 3:1 beim 1. FC Union Berlin.
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Und gleich hier bei uns, wir packen jetzt mal ganz neue Musik mit rein in die Nacht. Und zwar von Shabusi gleich hier Cowgirl. Starten jetzt erstmal mit Michael Schulte und 5 AM. Ich bin Andreas Grunwald. Hallo zusammen.

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